war in durchaus beachtlichem Maße. Gil Evans, den wir eben als Arrangeur gehabt haben, der hat schon viel früher, schon ungefähr 10 Jahre früher mit Miles Davis zusammengearbeitet und hat ihn auf ganz interessante Pfade geführt. Da kommen wir gleich noch zu. Aber generell ist auch Miles immer wieder mit der E-Musik, mit der ernsten Musik sozusagen in Berührung gekommen. Es ist beispielsweise so, dass eine Reihe von Musikern, die bei ihm gespielt haben, dass die eben aus diesem Bereich kamen, aus dem Bereich der ernsten Musik. Und die waren musikalisch ausgebildet. Das waren richtige ausgebildete Orchestermusiker teilweise. Beispielsweise Ron Carter, der Bassist, der bei dem zweiten großen Quintett Mitte der 60er Jahre dabei war, das war ein ausgebildeter Orchestermusiker. Der hatte Kontrabass studiert und hat natürlich seine Kenntnisse und Fertigkeiten dann auch in die Musik mit eingebracht. Das gleiche gilt für Herbie Hancock, der auch in der Zeit mit dabei war. Auch er ein ausgebildeter Pianist, der große Konzerte gespielt hat, also klassische Konzerte und auch schon Plattenaufnahmen gemacht hat in dem Bereich. Also das waren Leute, die ihn in die Richtung gebracht haben. Und auch in dieser Zeit, wie gesagt, wir sind im Jahr 1958, da ist er auch von Einflüssen tangiert worden, die mit dem Jazz eigentlich nicht viel zu tun hatten. Das war die Zeit, als die sogenannte modale Phase begann bei Miles Davis. Natürlich gekrönt durch das berühmte Meisterwerk Kind of Blue, diese berühmte LP, wahrscheinlich die bekannteste und erfolgreichste Jazz-LP aller Zeiten immer noch, 1959 erschienen. Das ist sozusagen der Klassiker des modalen Jazz. Und modal, das heißt, dass die Musik, die Jazz, der Lauf der Improvisation nicht mehr durch Akkorde und durch Harmoniefolgen bestimmt wurde, sondern durch Skalen und durch Tonleitern, bestimmte Tonarten, Tonleitern. Teilweise waren das Kirchentonleitern. Und das ist aus dem Bereich der Kirchenmusik kam das. Das ist natürlich Musik, die schon einige Jahrhunderte alt ist und auch musikalische Konzepte, die schon ein bisschen älter sind. Und Miles Davis hat damals in dieser Zeit das kennengelernt und hat sich damit beschäftigt und hat das auf den Jazz übertragen, sodass eben dann keine Harmonien mehr als Grundlage dienten, bestimmte Harmoniefolgen, über die improvisiert wurde, sondern eben, wie gesagt, Melodielinien, kurze Motive, Skalen. Und einer von denen, die ihn da bestärkt haben und unterstützt haben, das war Bill Evans, nicht zu verwechseln mit Gil Evans, dem eben erwähnten Arrangeur. Gil Evans war Pianist in der Band von Miles Davis in dieser Zeit und auch er hatte eine klassische Ausbildung und hat natürlich seine klassischen Fertigkeiten und Erfahrungen dann in die Musik eingebracht und Miles hat das sozusagen übernommen. Er war jetzt kein großer Experte in Sachen klassischer Musik, aber er hat sich dann immer auch damit beschäftigt und hat sich beeinflussen lassen und hat in seiner Musik dann auch diese Elemente mit eingebaut. Ein anderes berühmtes Beispiel ist die LP On the Corner von 1972, die wir hier in einer anderen langen Nacht hören, wie übrigens auch Kind of Blue, die gibt es auch in einer anderen Nacht jetzt, zu hören, noch im freien Radio. On the Corner von 1972, im Vorfeld der Aufnahmen hatte Miles Davis engen Kontakt mit dem englischen Arrangeur und Komponisten Paul Buckmaster. Und der hat ihn beispielsweise mit Johann Sebastian Bach bekannt gemacht. Gut, das ist jetzt nichts Ungewöhnliches, weil jeder, der sich ernsthaft mit Musik beschäftigt, landet irgendwann bei Bach. Und Miles Davis hat die Musik von Bach aufgesogen, hat sich intensiv damit beschäftigt und war vor allem mit dieser Polyphonie, davon war er sehr beeindruckt, also von diesen Möglichkeiten, die Bach damals genutzt hat, mehrere Melodien parallel laufen zu lassen, nebenher laufen zu lassen, die aber jeweils alle eine eigene Berechtigung haben und sozusagen gleichberechtigt nebeneinander herlaufen. Und dieses Konzept hat Miles Davis dann für seine nächste LP On the Corner verwendet. Natürlich hat er keine polyphone Musik geschrieben wie Bach, das klingt natürlich völlig anders, aber das Prinzip, dass man mehrere Instrumente hat und mehrere Spuren sozusagen, mehrere Melodielinien, die nebenher laufen, hat er dann auf den Jazz und auf den Jazz und Funk, den er damals gespielt hat, angewandt. Er hat eine ganze Reihe von Musikern eingeladen und die haben improvisiert und sind sozusagen gleichberechtigt gewesen. Also nicht einer spielt solo, die anderen begleiten, sondern die waren alle gleichberechtigt und haben nebeneinander gespielt und haben sich dann sozusagen gegenseitig beeinflusst. Und das hat sich ineinander verzahnt und verschachtelt auf eine ganz faszinierende Art und Weise. Und dieses Prinzip ist, wie gesagt, schon älter und stammt aus der Barockmusik von Bach unter anderem. Und ein anderer, den er auch in dieser Zeit kennengelernt hat,
in den frühen 70er Jahren, das war Karl-Heinz Stockhausen. Ja, damals schon der ganz große Held der Avantgarde-Musik, der elektronischen, teilweise elektronischen, ernsten, ja, modernen Klassik sozusagen, der zu der Zeit auch schon etliche Jahre aktiv war. Und Miles Davis hat ebenfalls durch Paul Buckmaster inspiriert, dann den sich mit der Musik von Karl-Heinz Stockhausen beschäftigt. Es geht das Gerücht, dass Miles Davis in seinem Lamborghini durch New York gedüst ist und dabei Musik von Karl-Heinz Stockhausen gehört hat. Gut, da kann man sich vielleicht, dann kann man es verstehen, dass er den einen oder anderen Unfall auch gebaut hat auf der Strecke. Aber was jedenfalls so ist, dass er dazu geführt hat, dass er sich auch von diesen sehr modernen und sehr ungewöhnlichen Klängen hat inspirieren lassen. Was allerdings eine Legende ist, das ist die Behauptung, dass Stockhausen und Miles Davis mal zusammengearbeitet hätten. Das ist nicht richtig, das stimmt leider nicht. Die beiden sind sich persönlich nie begegnet, aber sie kannten ihre Musik jeweils gegeneinander und haben sich jeweils sehr geschätzt. Stockhausen ist auch ein großer Miles Davis-Fan gewesen. Also, die klassische Musik, die E-Musik, hat auf die Musik und auf den Sound und auf die Entwicklung von Miles Davis durchaus Einfluss genommen. Und er hat sich da gerne inspirieren lassen im Lauf seiner langen Karriere. So, jetzt kommen wir in unsere kleinen Chronologie, die wir ja vorhin begonnen haben, zu einem neuen wichtigen Sprung. Und da sind wir auch wieder bei dem eben bereits erwähnten Gil Evans. Wir kommen zum sogenannten Cool Jazz.

eine der vielen Legenden um Miles Davis besagt, dass er irgendwann in den 80er Jahren mal im Weißen Haus eingeladen gewesen sein soll. Da sind also wichtige, bedeutende Leute geehrt worden vom damaligen US-Präsidenten. Das war damals Ronald Reagan. Und Miles Davis war da und ist dann von wohl von der Ehefrau irgendeines Politikers, die ihn wohl nicht

in der wir jetzt sind, in unserer kleinen Chronologie, nämlich Ende der 40er Jahre, da kam die Zeit des sogenannten Cool Jazz auf. Ist ja so, wenn eine Kunstform oder eine Musikrichtung, wenn die ja besonders ja, gefragt sind und wenn die ihren Höhepunkt hat, dann gibt es natürlich immer auch Gegenbewegungen. Und das war damals genauso der Bebop, den wir ja vorhin schon hatten. Das war die Musik der Zeit damals in den späten 40er Jahren, diese extrem virtuose Musik, sehr komplex, sehr pyrotechnisch gespielt, mit hoher Virtuosität und hoher Energie und richtig wild und ziemlich ungestüm. Das ist natürlich damals die Musik der Zeit gewesen, aber logischerweise gab es dann eben auch Leute, die gesagt haben, nein, man muss eigentlich genau das Gegenteil machen, man muss etwas entspannter, distanzierter, ruhiger und etwas ja cooler spielen. Und die Leute, die das mitentwickelt haben, das waren unter anderem der bereits vorhin erwähnte Gil Evans, der Arrangeur und Komponist, und der Arrangeur und Komponist und Musiker Gary Mulligan. Die sollen sich irgendwann so um 1947, 48 mal hingesetzt haben und überlegt haben, wie man eben dann den Bebop wieder so ein bisschen einfangen und wieder in andere Bahnen lenken kann, was Neues draus machen kann. Die Komplexität der Musik zwar beibehalten, aber das Ganze eben nicht mehr so wild pyrotechnisch und explosionsartig, wie das beim Bebop der Fall war, sondern eben etwas ruhiger und etwas entspannter. Und sie haben da mit Miles Davis genau den richtigen gefunden, weil er ja nun ein Trompeter war, der zwar seinen speziellen eigenen Ton schon hatte, diese ganz typischen und ja, natürlich auch weltberühmten langgezogenen und ansatzlos geblasenen Töne, die ja sehr typisch sind für ihn und wo man ihn ja auf jeden Fall immer erkennen kann. Aber er war kein großer Virtuose, also nicht wie Dizzy Gillespie, der dann nun irgendwie die 32. Noten mit affenartiger Geschwindigkeit blasen konnte und das auch mit hoher Virtuosität. Nee, es war er nicht, sondern er hat eher so ein bisschen die etwas ruhigere Art und Weise bevorzugt, auch mit seinem Dämpfer, den er dann vor die Trompete gehalten hat, um den Ton so ein bisschen abzudämpfen, etwas leiser und etwas weniger aggressiv zu machen. Und da war er genau der Richtige für diese Art von Musik. Und er hat damals zwar schon seine Band gehabt und hat auch noch zu der Zeit noch mit Charlie Parker gespielt, aber er hat sich dann getrennt von Charlie Parker, unter anderem, weil es einfach nicht mehr ging, weil Charlie Parker hochgradig drogensüchtig gewesen ist, hochgradig heroinabhängig. In der Zeit ist Miles Davis auch schon ans Heroin geraten. Wir sind ungefähr im Jahr 1948. Aber zum Thema Drogen und alles, was damit zusammenhängt, kommen wir später auch noch. Jedenfalls hat man sich zusammengetan und Miles Davis hat dann eine neue Gruppe zusammengestellt, und zwar ein Nonet, also eine Gruppe mit 9 Leuten. Und da waren dann plötzlich Instrumente mit dabei, die für den Jazz und für den Bebop der damaligen Zeit sehr ungewöhnlich waren. Beispielsweise eine Tuba oder eine Posaune. Und mit diesem Nonet hat er dann diese musikalischen Konzepte, die Gary Mulligan und Gil Evans entworfen hatten, umgesetzt und hat eine Reihe von Aufnahmen gemacht. Und was wir eben gehört haben, das war das Stück Godchild, aufgenommen im Januar 1949. Und das war sozusagen der Beginn dessen, was man dann als Cool Jazz bezeichnet hat und was den Jazz in den nächsten Jahren ganz massiv beeinflusst und vorangetrieben hat. Diese Aufnahmen sind damals noch auf Schellackplatten erschienen, aber dann in den späten 50ern, ein paar Jahre später, als es dann die Vinylplatten, die LPs gab, da sind diese Aufnahmen zusammengestellt worden unter dem Namen Birth of the Cool, sind die veröffentlicht worden, und diese Birth of the Cool LP zählt heute zu den ganz wichtigen Jazz-Klassikern und zu den ganz bedeutenden Werken überhaupt in der Musikgeschichte. Ja, wie gesagt, auch hier Miles Davis ganz vorne dran. Und wir hören eine weitere Aufnahme aus dieser Ära, aus dieser Cool-Jazz-Ära. Das ist eine Eigenkomposition von Miles Davis. Deception, aufgenommen im März 1950.

Die Geburt des sogenannten Cool Jazz. Miles Davis mit seinem Nonet, mit seinen neun Leuten, mit seiner neunköpfigen Band 1950 aufgenommen und wie gesagt historisch außerordentlich wertvoll und bedeutend. Hier in unserer langen Nacht im Freien Radio Kassel in einer Nacht von fünf Nächten, die wir jetzt hier im Programm haben zurzeit, an fünf Wochentagen, jeweils von 0 Uhr bis morgens 6 Uhr, insgesamt also 30 Stunden Miles Davis. Und heute Nacht geht es um die frühen Jahre des Meisters. Ich habe eben schon gesagt, es war damals eine schwierige Zeit für ihn. Wir sind jetzt Anfang der 50er Jahre. Er war inzwischen bekannt und prominent, aber er hat ein kleines Problem und zwar ein massives Drogenproblem. Jetzt glaubt man ja, wenn man sagt, Musik und Drogen, naja, das ging so los in den 60er Jahren, ne? So die ganzen großen Helden, die Drogentoten, Janis Joplin, Jimi Hendrix und so weiter. Das war so die Rock-Ära, als es mit dem Heroin losging und so weiter. Aber von wegen kann ich da nur sagen, in der Musik und in der Kunst und Kultur waren Drogen immer schon präsent. Auch schon vor Jahrhunderten haben die Leute alles Mögliche eingeworfen, um sich zu inspirieren und zu stimulieren. Und auch im Jazz war das ganz massiv, auch schon in den 20er Jahren, 30er Jahren, da hat man alles Mögliche schon verwendet. Und das Heroin, naja, das war damals auch schon präsent. Und Miles Davis ist einer von denen gewesen, die dann letzten Endes ans Heroin geraten sind. Das muss so ungefähr 1947, 48 gewesen sein. Er war ja sozusagen mit der Band von Charlie Parker unterwegs, der ja schon massiv unter Heroineinfluss stand und immer wieder auch dann Konzerte absagen musste und so weiter. Und der ist ja dann auch relativ bald danach gestorben. Und Miles Davis hat ebenfalls dann seine Probleme gehabt und immer wieder Schwierigkeiten gehabt, auch mit Konzerten, mit Plattenaufnahmen und so weiter. Das hat sich dann schon bemerkbar gemacht über die Jahre. Und Anfang der 50er Jahre war es dann ganz besonders schlimm. Und sein Vater, der war ja Zahnarzt, wie gesagt, der hat gesagt, wir müssen dringend was unternehmen. Und damals gab es eben noch nicht die Möglichkeiten der Therapien, so wie das heute der Fall ist, sondern man musste damals mit einem kalten Entzug Vorlieb nehmen. Und der Vater von Miles Davis ist dann sogar so weit gegangen, dass er seinen Sohn bei der Polizei verpfiffen hat und gesagt hat, der muss einfach eingesperrt werden für einige Zeit, damit er nicht mehr ans Heroin rankommt und sich so entwöhnen kann. Es hat aber alles nicht so richtig funktioniert und schließlich ist Miles dann wieder zu Hause zu seinen Eltern gegangen, ins Haus seiner Eltern, und da hat er dann über längere Zeit, einen längeren Zeitraum, etliche Monate verbracht und ist dann wirklich vom Heroin losgekommen durch den heftigen kalten Entzug, wie man so schön sagt. Und er ist dann letzten Endes weggekommen vom Heroin. Das muss so dann ungefähr 1953 rum gewesen sein. Da ging es dann wieder. Aber er ist Zeit seines Lebens anfällig gewesen für Drogen aller Art. Später kam dann noch Alkohol dazu und auch verschiedene andere Drogen wie Kokain und so weiter. Und das hat ihn Zeit seines Lebens auch heftige Schwierigkeiten gemacht. Er ist immer wieder gesundheitlich angeschlagen gewesen, hat verschiedene Operationen durchstehen müssen und hat teilweise dann auch wieder Phasen gehabt, wo er nicht auftreten konnte oder wo er dann auch nicht besonders gut drauf war. Das hat man bei seinen Konzerten dann auch gemerkt. Und er ist ja dann, wie gesagt, auch relativ früh gestorben im Jahr 1991. Jetzt wollen wir noch einen anderen wichtigen Schritt hier erwähnen, der in dieser Zeit sich vollzogen hat. Miles Davis hat bis dahin für kleine Labels wie beispielsweise Blue Note, das berühmte Blue Note Label, das ja für Jazz sehr wichtig war, aufgenommen. Und 1951 hat er dann angefangen, für die Plattenfirma Prestige aufzunehmen. Prestige damals auch schon ein wichtiges Jazz-Label, aber eben auch noch eine kleine Plattenfirma, also ein Indie, würde man heute sagen. Und wir hören mal rein in die ersten Aufnahmen, die damals gemacht worden sind. Das muss Anfang 1951 gewesen sein. Hier hören wir Blue Room, eine Komposition von Hart und Rogers. Und hier hören wir unter anderem auch einen Saxophonisten, der später sehr berühmt werden sollte. Und das ist auch einer von den Leuten, die sozusagen durch ihre Arbeit mit Miles Davis bekannt geworden sind und dann später ganz große eigene Karriere gemacht haben. Und das ist Sonny Rollins. Also hier Miles Davis mit seiner ersten Aufnahme für Prestige Records 1951.

0: Nun gut, ich gebe es zu, da haben wir jetzt Sonny Rollins nicht gehört am Saxophon, dafür aber einen ganz fantastischen Miles Davis bei diesem Stück Blue Room aufgenommen, Anfang 1951 für die Plattenfirma Prestige Records, bei der er dann unter Vertrag war. Und wenn das keine coole Jazzmusik ist, dann weiß ich es wirklich nicht. So, liebe Freunde, hier im Freien Radio Kassel im Nachtprogramm mit Musik von Miles Davis heute zum 100. Geburtstag. Er ist am 26. Mai 1926 geboren und deswegen feiern wir ihn hier heute zum 100. Wie viele andere auch. Es gab ja viele Radiosender und selbst im Fernsehen, in Arte gab es einiges über ihn und in den Zeitungen, sogar in unserer HNA, hier in unserer Kasseler Tageszeitung, gab es einen großen Bericht über Miles Davis und seinen 100. Geburtstag. Und zu Recht, er ist ja nun, wie gesagt, natürlich einer der ganz großen, bedeutenden Künstler der letzten 100 Jahre. Wir wollen jetzt mal einen Experten zu Wort kommen lassen. Ich habe das ja vorhin zu Beginn der langen Nacht hier schon erzählt. Es gibt ein neues Buch über Miles Davis auf Deutsch. Und zwar heißt das Miles Davis Sound eines Lebens, bei Reklam erschienen. Geschrieben hat das Werk Stefan Henz. Stefan Henz ist ein renommierter Jazz-Experte und Autor, hat schon einige Bücher geschrieben, hat für viele Zeitschriften Artikel geschrieben und hat sich mit Miles Davis beschäftigt und hat ein Buch rausgebracht, eine Biografie, die einen ziemlich guten und umfassenden Überblick über das Leben und das Wirken von Miles Davis bietet. Und der Kollege Torben und ich, wir waren bei der Buchmesse in Leipzig jetzt im März, ist das gewesen, Ende März 2026. Und es ist ja so, dass in Leipzig bei der Buchmesse immer ein gewaltiges Rahmenprogramm angeboten wird. Also in der Stadt Leipzig ist immer einiges los. Auch da gibt es Lesungen in Buchhandlungen, in Clubs, in Kneipen und so weiter und so weiter. Und eine von diesen Lesungen fand auch in einem kleinen Jazzclub statt, so einem Alternativtheater. Und da ist Stefan Henz gewesen und hat aus seinem Buch, seiner aktuellen Miles Davis Biografie, gelesen. Ja, wir sind da gewesen und haben das uns angehört und natürlich auch aufgenommen. Es wurde zwischendurch auch noch Musik gemacht. Es gab noch zwei Musiker, die zwischendurch einige Stücke gespielt haben. Aber aus Zeitrücksichten wollen wir das mal weglassen. Wir beschränken uns auf den Text, also auf das, was Stefan Henz gelesen hat. Also Auszüge aus der Biografie über Miles Davis. Und da werden wir noch einiges erfahren, einige Einzelheiten auch über das Leben und das Wirken von Miles Davis. Bestimmte Aspekte seines Lebens und seiner Aktivität werden hier noch genauer beleuchtet. Also hier in der nächsten Dreiviertelstunde Stefan Henz mit seiner Lesung bei der Leipziger Buchmesse aus seinem aktuellen Buch Miles Davis, Sound eines Lebens.
1: Hamburg, ein Tag im November 1985, regnerisch und kühl und schmucklos. Erst abends verwandelt das Licht aus dem Foyer der Hamburger Staatsoper das feuchte Pflaster der Straße in einen strahlenden Teppich. Die Staatsoper ist ausverkauft. Entsprechend aufgeladen ist die Stimmung. Auf einem der billigen Plätze im Oberrang fiebere ich meinem ersten Miles Davis-Konzert entgegen. Gleich werde ich ihn live auf der Bühne sehen. Von Weitem, das allererste Mal. Die neunköpfige Band eröffnet mit einem elastischen Groove das Konzert. Davis erscheint auf der Bühne. Ein schöner, jugendlich wirkender Mann mit schlankem, fast schon zartem, elastischem Körperbau, scharf geschnittenen Gesichtszügen, wachen Augen und einer auffallend dunklen, straffen Haut, die schütter gewordenen langen Haare mit einem Haarnetz nach hinten gebändigt. Mit geschmeidigen Schritten schwebt er in seinem futuristischen Glitzer-Outfit über die Bühne, Projektor und Projektionsfläche in einer Person und spielt auf seiner Trompete die ersten scharfen Signaltöne. One Phone Call, das groovende Mini-Hörspiel von seinem jüngsten Album You're Under Arrest. An diesem Abend spielt die Band ein Programm, wie Davis es im letzten Jahrzehnt seiner Karriere eben spielt. Eklektisch, elektrisch und elektrisierend, spielfreudig und energisch, sehr funky und sehr mitreißend. Hinter einem Keyboardständer kommt Davis zur Ruhe, drückt auf dem Synthesizer hin und wieder einige Tasten und rückt mit einer ausgebufften Harmonie die Musik in ein neues Licht. Obwohl von ihm selbst, von seinem unverkennbaren Ton auf der Trompete, zunächst nicht viel zu hören ist, steht Davis sofort im Mittelpunkt. Er ist das Gravitationszentrum aller Aufmerksamkeit. Ohne ihn wäre das alles nichts. Als Steuermann und Navigator seiner Band lenkt er die Musik in immer wieder neue Himmelsrichtungen, zieht die wechselnden Solisten ins Rampenlicht, gibt mit knappen Phrasen auf seiner Trompete das Signal zu schroffen Wechseln von Temperatur, Tempo, Tonart. Wie Inseln im Meer tauchen Rhythmen auf. Unerwartete Tonalitäten, Melodien, heute so, morgen nach Wetterlage und dem Einfallsreichtum der Improvisatoren ganz anders. Das Repertoire von Davis' jüngsten Alben Star People, Decoy und You're Under Arrest steht im Zentrum der Performance. Dazu erfüllen einige seiner unumgänglichen Blues sowie Adaptationen aktueller Popsongs wie Michael Jacksons Human Nature, Cyndi Lauper's Time After Time und Chaka Khan's Stronger Than Before die Funktion, die in früheren Perioden seiner Karriere den Balladen zukam. Davis bringt die vertrauten Gesangslieben auf seine ganz eigene Art zum Singen. Mit klarem, mazalten, mal kraftvollem Ton, mit dem fragilen, näselnden Sound, den der Einsatz des Dämpfers hervorbringt, und mit der Gelassenheit und Raffinesse seiner Phrasierung verwandelt er auch eher schlichte Melodien in Minidramen einer sehr speziellen, zerbrechlichen Sinnlichkeit. Es kann durchaus sein, dass die Musik von Miles Davis in dieser letzten Phase seiner Karriere schon lange nicht mehr das akademisch verbriefte Siegel Jazz verdient. Es kann sein, dass das harmonische Konzept, das seiner Musik zugrunde liegt, eher simpel gestrickt ist, dass der Dresscode etwas zu bunt, knallig und exzentrisch ist und der Groove nicht im Sinne eines jazzmusikalischen Reinheitsgebots zwingt. Doch ihr Groove ist unwiderstehlich. Er löst Bewegungsdrang aus. Die Sounds bieten Reibung und Reiz, die Solisten geizen nicht mit Energie und überraschenden Wendungen. Und schließlich ist da nochmals Davis, der mit dem Sound seiner Trompete und der Zartheit seiner Phrasen die Emotionen steuert. Mich zumindest hatte Davis mit diesem Konzert am Haken. Miles Davis steht 1985 an einer Schwelle. Zu dem Zeitpunkt, als er in Hamburg in der Staatsoper spielt, hat er gerade die Vertragsbindung mit dem Branchengiganten Columbia Records gekündigt und ist zu den konkurrierenden Warner Brothers gewechselt. Nach 30 Jahren. Für die in Sachen Reichweite relativ überschaubare Branche war das eine Riesensache. Der größte Star im Jazz-Universum, einer der Überlebenden der goldenen Ära des modernen Jazz, der noch mit Charlie Parker gespielt hatte, mit Dizzy Gillespie, Thelonious Monk, John Coltrane und der es allen Widrigkeiten zum Trotz immer wieder geschafft hat, ein neues Publikum zu finden, war mit der Rundumbetreuung bei Columbia, von den Honoraren ganz zu schweigen, nicht mehr zufrieden. Davis' Unzufriedenheit hatte sich angedeutet. Obwohl er nie ein pflegeleichter Vertragskünstler gewesen war und Columbia ihm immer wieder aufwendige Sonderwünsche erfüllt hatte, war es in der letzten Zeit wiederholt zum Konflikt gekommen. So als er Mitte Dezember 1984 als der erste Jazzmusiker und als erster Dunkelhäutiger zumal mit dem exklusiven dänischen Leonie Sonning-Musikpreis ausgezeichnet worden war. Aus Anlass der Preisverleihung hatte der dänische Trompeter und Komponist Palle Mikkelborg ein Konzert geschrieben, das von der Big Band des dänischen Radios mit Davis als Hauptsolisten uraufgeführt worden war. Das Konzert war ein Erfolg. 20 Jahre nach den letzten geglückten Kollaborationen mit Gil Evans Mitte der 60er Jahre hatte Aura auch bei Davis die Lust auf die Arbeit mit einer Big Band wieder erweckt. Spielerisch genoss er den Live-Charakter einer orchestralen Einspielung, den Zwang zum fokussierten Spiel, die damit einhergehende schnelle Produktionsweise sowie die Vergänglichkeit der Musik im Moment ihres Entstehens. Einen Monat später rief er bei Mikkelborg an und bat ihn, die Band noch einmal zusammenzurufen, denn in 2 Wochen wolle er nach Kopenhagen kommen, um das Stück aufzunehmen. Als die Aufnahmen schließlich alle fertig waren, fertig geschnitten, klanglich bereinigt und ausgepegelt, war Davis auch selbst begeistert und schwärmte Freunden, Bekannten und vertrauenswürdigen Journalisten von dem neuen Album vor. Diese Musik ist anders als alles, was du je gehört hast. Bei Columbia allerdings war man offenbar anderer Meinung und hielt die Bänder sehr zu Davis Ärger zunächst einmal unter Verschluss. George Butler, der damalige Vizepräsident der Firma, schob die Zurückhaltung auf die Inkompetenz der Marketingabteilung, die Aura nicht verstanden und für schwer verkäuflich gehalten habe, weil es nicht so melodisch war wie andere Musik von Miles Davis. 4 Jahre brauchte Butler, bis er sich im Frühjahr 1989 die Aufnahmen endlich anhörte. Ein zweiter Grund, durch den die Beziehung zwischen Miles Davis und Columbia ins Wanken geraten war, war ein vielversprechender und damals noch ziemlich junger Trompeter, in den Columbia gerade viel Aufmerksamkeit und Geld investierte, Wynton Marsalis. Er wurde am 18. Oktober 1961 in New Orleans geboren, als zweiter von 6 Söhnen von Dolores und Alice Marsalis, der Vater ein anerkannter Jazzpianist und Musikpädagoge. Wynton Marsalis verehrte Davis, allerdings den der 1950er, 60er Jahre. Als er gerade 18 war, stieg er zusammen mit seinem Bruder Branford bei Art Blakey and the Jazz Messengers ein und kurz darauf ging er mit Herbie Hancock, Ron Carter und Tony Williams, der Rhythmusgruppe von Miles Davis Band der 60er Jahre, auf Tour. Marsalis war alles, was Davis nicht war. Jung, gefeiert von Kritikern, die glaubten, dass Jazz in den Mid-60ern gestorben war, und er spielte Musik, die näher an Miles Musik der frühen 60er Jahre war, als an seinem Repertoire der 80er Jahre, urteilte der Journalist George Cole. Miles trug farbenprächtige Bühnenkostüme und spielte Funk. Marsalis trug Anzug und Krawatte und mähte elektrische Instrumente. George Butler, der sich für die Jazzmusiker des Labels für einen konservativen Dresscode mit Anzug und Krawatte einsetzte, hatte jedenfalls Wynton Marsalis unter Vertrag genommen und dem jungen Trompeter zu Projekten verholfen, die ihm Grammys sowohl im Bereich Jazz als auch in der Klassik einbrachten. Marsalis Selbstbewusstsein explodierte geradezu und er begab sich auf einen rhetorischen Kreuzzug gegen all jene, die sich vom wahren Jazz abwandten, Swing oder Blues vermissen ließen oder auch nur nicht richtig spielen konnten. Miles Davis hatte solche Kampagnen zuvor schon erlebt, in den frühen 1950er Jahren, als er mit Gil Evans und einer Gruppe junger Musiker über Wege nachdachte, wie man dem Bebop neue Dimensionen erschließen könnte. Doch war damals nicht er die Zielscheibe gewesen, das war nun anders. Wynton Marsalis nahm auch direkt Miles Davis ins Visier und kritisierte, dass er sich falsch anziehe, die falschen Rhythmen spiele und sich nicht weigere, mit weißen Musikern zu spielen. Davis nahm das nicht nur dem jungen Marsalis übel, sondern auch Columbia und dem Jazzmanager George Butler, von dem er immer mehr den Eindruck gewonnen hatte, dass er Marsalis intensiver unterstützte als ihn. Schließlich kam es im Juni 1986 zu einem Zusammentreffen der beiden gegensätzlichen Trompeter bei einem Konzert von Miles Davis in Vancouver. Marsalis kam mit seinem Instrument auf die Bühne und wollte offenbar einsteigen. Selbst 40 Jahre zuvor, als das Einsteigen unter Jazzmusikern eine übliche Praxis war, hatte man das allerdings nicht ungefragt getan. Marsalis reagierte zunächst nicht, als Davis ablehnte. Daraufhin stoppte Davis die Musik und drohte den Musikern seiner Band, er werde jeden feuern, der mit Marsalis weiterspiele. Schließlich musste Marsalis die Bühne wieder verlassen. Spätestens damit war das Verhältnis zwischen den beiden irreparabel beschädigt. Ein dritter Faktor, der zu der Entscheidung, Columbia den Rücken zu kehren, beitrug, war ohne Zweifel das Geld. Die Trennung von einer Managementfirma, von der er sich schlecht vertreten fühlte, hatte Davis eine Menge Geld gekostet. Er war also knapp bei Kasse. Nun hatte er einen neuen Manager engagiert, der auch seine Frau und die Schauspielerin Cicely Tyson vertrat, und der hatte mit Warner Brothers einen Vertrag ausgearbeitet, der wohl auch eine Abschlussprämie in Höhe von etwa $1 Million umfasste. Quincy Traub, seinem Ghostwriter gegenüber, sagte Davis, die geben mir das ganze Geld, das ich brauche, und noch etwas mehr. Ich wäre ein Narr, wenn ich nicht ginge. Während sich die Strukturen der modernen Jazzszene in New York neu sortierten, lebte Gil Evans in einem Einzimmer-Apartment im Souterrain einer chinesischen Wäscherei in der 55th Street. Ein großes Bett, eine Lampe und Becky die Katze. So beschrieb der Pianist, Komponist und Arrangeur George Russell die Szenerie. Der sehr dunkle Raum habe ein Gefühl von Zeitlosigkeit vermittelt. Wenn du dort warst, verlorst du das Gefühl für Tag und Nacht, Sommer oder Winter. Es spielte keine Rolle. In Evans' Apartment traf sich die junge Szene. All jene Musiker, schwarz oder weiß, die einen gewissen Überdruss an den zur Routine erstarrten Herangehensweisen des Bebop miteinander teilten und nach neuen Wegen des musikalischen Ausdrucks suchten. Die Zusammenstellung der Besucher änderte sich, nur Mulligan war immer da. Und Evans war die Glucke, der Hafen im Sturm. Er hielt sehr viel von musikalischer Gemeinsamkeit, war sanft, weise, tiefsinnig und sehr aufmerksam. Er schien für jedes Problem eine positive Lösung zu haben. Kurz, er war eine der starken Persönlichkeiten unter den Komponisten des Jazz. Er hat uns alle beeinflusst, da bin ich mir sicher, erinnerte sich George Russell. Mulligan und Evans hatten schon länger darüber nachgedacht, wie sich Parkers Spielweise mit ihrem überschäumenden, aggressiven Spielfluss und dem weicheren Ton, in dem der Saxophonist die Errungenschaften seines Vorbilds Lester Young weiterspann, in neue Klänge übersetzen ließen. Insgeheim hatten sie gehofft, Parker selbst für dieses Projekt zu gewinnen. Doch der zählte zwar häufig zu den jungen Musikern in Evans' Apartment und fand dort einige Zeit Unterschlupf, biss aber nicht an. Er schien sich nicht allzu sehr für Evans Musik zu interessieren. Als er dessen Musik am Ende dann doch zur Kenntnis nahm, mochte er sie sehr, so Evans im Rückblick. Leider war ich aber, als er bereit war, mit mir zusammenzuarbeiten, nicht mehr bereit dazu. Ich war da schon in einer anderen Lernphase. Es war Miles Davis, der sich gerne auf die Zusammenarbeit mit Evans einließ, darauf, als eine Stimme im Gesamtbild aufzugehen, statt das als Solist zu dominieren. Gemeinsam suchten Evans und Mulligan nach Wegen, wie sie die klangliche Breite des mit seinen 18 Stimmen etwas aufgeblähten Claude Thornhill Orchestra in einer kleineren, beweglicheren und auch ökonomisch komfortableren Konstellation weiterführen konnten, ohne die ausgeklügelte Balance zwischen Komposition und Improvisation, zwischen der klanglichen und der dynamischen Spannweite des Orchesters zu beschädigen. Sie wollten die kleinstmögliche Formation zusammenstellen, in der weiterhin alle Klangregister von Claude Thornhills Band zur Verfügung standen. Schon bevor er zu dem Kreis um Evans und Mulligan stieß, hatte Davis ähnlichen Gedanken nachgehangen. An der Seite von Charlie Parker hatte er sich an den Erfordernissen des Bebop abgearbeitet und nach den geforderten spieltechnischen Standard erreicht, aber das genügte ihm nicht. Nun suchte er nach Methoden, wie er gemäß seiner individuellen Sensibilität Leidenschaft und Ökonomie in seinem Spiel gegeneinander ausbalancieren konnte. Während Evans und Mulligan über die Minimierung der Besetzung nachdachten, konzentrierte sich Davis auf eine neu ausbalancierte Ökonomie der musikalischen Mittel bzw. auf seine individuelle Spielweise auf der Trompete, die er zunehmend von virtuosem Blendwerk und stiltechnischen Exzessen zu reinigen versuchte. »Ich wollte immer schon mit einem leichten Sound spielen, weil ich besser denken kann, wenn ich so spiele«, meinte er später in einem Interview. Für die beinharten Verfechter der reinen Bebop-Lehre war das ein heretischer Ansatz, ein Abfall vom Glauben an die alles überwölbende Kraft überragenden Könnens und eines strahlenden, raumgreifenden Tons. Doch all diese ehernen Regeln waren für sein Spiel nun nicht mehr zwingend gültig. Davis verglich später diese Änderung mit der Veränderung von Moden. »Plötzlich weißt du, dass du gar keine Gamaschen tragen musst und auch keine Blumen hier oben. Du trägst die Blume und lässt die Gamaschen weg und dann lässt du bald beides weg«, erklärte er später dem Journalisten Leonard Feather. Nach einer Weile habe ihn die moderne Jazzszene in New York angeödet. Jeder habe nur noch Klischees und Versatzstücke gespielt, die 5 Jahre zuvor entwickelt wurden und gedacht, dass er dadurch zu einem modernen Musiker würde. Das meiste davon konnte ich nicht ertragen. Jedenfalls besuchte Miles Davis nun regelmäßig Evans in dessen Appartement und diskutierte mit. Aus dem theorielastigen Gesprächskreis entstand die Idee, ein Probenensemble zu gründen, mit dem man die diskutierten Ideen in die Praxis überprüfen konnte. Und aus dem Probenensemble entstand das Konzept eines Nonetts mit 4 Blechbläsern, 2 Saxophonisten, Piano, Bass und Schlagzeug. Mit dieser Formation ein Klangspektrum abzudecken, das sich an demjenigen des Claude Thornhill messen ließe, war ein hoher Anspruch, der die Arrangeure noch mehr ins Blickfeld rücken würde. Neben Evans, Mulligan und dem Pianisten John Lewis waren das vor allem John E. Carisi und George Russell. Je näher die Diskussionen sich einer Umsetzung in die Praxis annäherten, desto stärker prägte Davis den Kurs. Immer klarer wuchs der noch immer junge Trompeter in die Rolle einer Führungspersönlichkeit hinein. Mulligan war sich sicher. Er ergriff die Initiative und setzte die Theorien um. Er organisierte die Proben, mietete die Säle an, rief die Musiker zusammen und schwang die Peitsche. Kurz, Miles dominierte die Band. Die Art der Interpretation war voll und ganz seine Sache. Das große Ereignis im Sommer 1955 war das zweite Newport Jazz Festival in der reichlich schicken Sommerfrische auf Rhode Island. Wie auch immer er es angestellt hatte, Davis schaffte es, dass ihn George Wein, der Jazzveranstalter aus Boston, der auch das Programm des Newport Festivals verantwortete, für eine All-Star-Band nachnominierte. Diese All-Star-Band spielte im Programm zwischen Count Basies Big Band und dem Dave Brubeck Quartet. Duke Ellington stellte die Musiker vor, die Rhythmusgruppe Thelonious Monk, Percy Heath und Connie Kay, die Bläser Jerry Mulligan, Sue Sims, schließlich im weißen Jackett mit Fliege, ein Trompeter, der nicht auf den Plakaten angekündigt worden war, Miles Davis. Das Konzert startete mit Monks Hackensack, mit aggressiv zupackendem Ton von Davis. Das Highlight war jedoch dessen Solo in Roundabout Midnight, in dem er mit dem Harmon Mute Dämpfer an seiner Trompete eine breite Palette von Farben entfaltete. Das Publikum war überwältigt und selbst die Pressevertreter waren begeistert. Professionelle Hörer sind blasiert, meinte Bill Cross, ein Redakteur der Musikzeitschrift Metronome. Besonders wenn ein Musiker so unvorhersehbar ist wie Miles in Bezug auf das Verhältnis zwischen dem, was er tun kann und was er tun will. In der Nacht in Newport sei Miles superb gewesen, habe alles aufgenommen, als wäre er beides, die Motte und der Test, das Licht, an dem sie gleich verbrennen wird. Was immer er tat, war provokant genug, um nach der Performance einen leitenden Mitarbeiter eines Major-Labels auf der Suche nach ihm herumschwirren zu lassen. Und es war dramatisch genug, um Miles als einen der Musiker, die allen Erwartungen entsprachen, in alle Artikel zu bringen, die über das Festival geschrieben wurden. Nun ging es Schlag auf Schlag und das lag vor allem daran, dass Harold Lovett sich als Personal Manager um Miles geschäftliche Belange kümmerte und einen Vertrag mit der Shaw Agency abschloss, einer großen Booking-Agentur, die zuvor schon Charlie Parker und Dizzy Gillespie vertreten hatte. Die Shaw Agency stellte Miles Davis mit Jack Whittemore auch einen persönlichen Agenten zur Seite, der nun mit professioneller Urgewalt die Akquise von Auftrittsgelegenheiten betreiben würde. Zu diesen gesellte sich der für Jazz zuständige Produzent von Columbia Records, George Avakian, der bei Miles' Festivalauftritt in Newport so begeistert gewesen war. Einige Tage nach dem Newport Festival traf sich Avakian mit Davis und dessen Manager Lovell zum Lunch und beide Parteien bestätigten wechselseitiges Interesse an einem Vertragsabschluss. Da war nur ein kleines Problem. Es gab bereits einen Exklusivvertrag, der Davis bis 1957 am Bob Weinstocks Label Prestige Records band und vorsah, dass der Trompeter in dieser Zeit noch 4 Alben für Prestige aufnehmen würde. Kreative Ideen und sensible Verhandlungsführungen waren also gefordert. Erstaunlich schnell kam dennoch eine Einigung zustande, die im Wesentlichen beinhaltete, dass Davis zwar bis 1957 für Prestige noch die 4 erwähnten Alben aufnehmen sollte, dass er aber parallel für Columbia Aufnahmen machen durfte, die jedoch nicht vor dem Vertragsende veröffentlicht werden durften. Damit hatte Avakian seinen Vertragsabschluss bekommen und Weinstock konnte frei über die vereinbarten 4 Alben verfügen und sie veröffentlichen, wann immer es ihm für Prestige passend schien. Zusätzlich konnte Prestige den bevorstehenden Labelwechsel als Marketinginstrument nutzen. Columbia vergütete Miles diese Einigung mit jährlich $30.000 und überwies zusätzlich für die erste Platte einen Vorschuss in Höhe von $4.000. So viel hätte Davis bei einem Independent-Label wie Prestige niemals abrufen können. Zu den enormen Geldbeträgen kam hinzu, dass die Verbindung mit Columbia perspektivisch auch die Produktionsbedingungen für weitere Veröffentlichungen in eine ganz neue Umlaufbahn brachte. Nichts schien mir unmöglich in Bezug auf aufwendige technische Apparaturen und große Ensembles, und vieles sollte Davis in den kommenden 3 Jahrzehnten auch nutzen. Im Moment war Davis jedoch wichtiger, dass Columbia sich ein finanzstarkes, international operierendes Label, sich umfangreiche Promotion leisten konnte, die Voraussetzung dafür waren, den Absatz seiner Musik auch über die Grenzen der USA hinaus in die Höhe zu treiben. Davis war klar, dass der Erfolg in dieser Branche immer davon abhing, wie viele Platten du verkaufst, wie viel Geld du den Leuten einbringst, die die Branche in der Hand haben. Es half nicht, ein brillanter Musiker, ein innovativer und wichtiger Künstler zu sein, denn es interessiere die Weißen, die am Hebel saßen, nichts, solange du nichts abgeworfen hast. Oder anders ausgedrückt, wer das große Geld machen wollte, musste sich an den amerikanischen Mainstream halten. Und der wurde in diesem Land von Columbia Records bedient und nicht von Prestige. Columbia forderte im Gegenzug für die üppigen Honorare von Davis nicht viel. Er sollte eine Formation ins Leben rufen, die bis ins Jahr 1957 Bestand haben sollte. Kein Problem, denn diese Band mit Red Garland, Paul Chambers und Philly Joe Jones sowie Sonny Rollins als Tenorsaxophonist stand bereits in den Startlöchern. Jetzt machen wir einen kleinen Sprung ins Jahr 1959, 2 Jahre danach, wieder im Sommer. Gerade ist das Album Kind of Blue erschienen. Alles passt, alles ist perfekt. Die Band und das Programm, die Tempi und der Sound, die Ästhetik und die Kritiken und das Publikum und die Verkäufe. Das Album Kind of Blue erscheint am 17. August 1959 und entwickelt sich schnell zu einem Riesenerfolg. Am Ende zum meistverkauften Jazzalbum aller Zeiten. Es zählt nach wie vor auch spartenübergreifend zu den Erfolgstiteln der Musikindustrie. Mehr als 5 Millionen Verkaufseinheiten weltweit bereits 2016 ließen die Registrierkassen nach Angaben des Berliner Musik- und Medienwissenschaftlers Frederik Döhl klingeln. Doch wer schon damals im Juli in Los Angeles genauer hinhört, spürt, dass es vor allem die 3 Bläser in verschiedene Richtungen zieht. Als sich Coltrane eine Auszeit nimmt, übernimmt Jimmy Heath die Rolle des Tenorsaxophonisten. Allerdings hat er gerade wegen Drogendelikten eine Haftstrafe abgesessen und darf als Bewährungsauflage die Region Philadelphia nicht verlassen. Schlechte Voraussetzungen. Dennoch war das Album erfolgreich. Und sollte der Erfolg von Kind of Blue Davis auf eine Wolke versetzt haben, wurde er eine Woche später bei einem Gastspiel seines Sextetts in Birdland in New York auf den Boden der außermusikalischen Realität zurückversetzt. Der Club war voll, bis auf den letzten Platz ausverkauft, die Stimmung ausgelassen. Als Davis in einer Spielpause eine weiße Zuschauerin aus dem stickigen Club die Treppe hoch an die frische Luft zum Taxi geleitet und anschließend noch eine Zigarette raucht, fordert ihn ein Polizist auf, weiterzugehen. Davis ist erstaunt. Er meint, dass er hier arbeite und nur eine Pause machen wolle und zeigt auf den Aushang des Clubs, wo in Leuchtbuchstaben sein Name stand. Ein Wort gab das nächste, die Spannung stieg und dann fiel ein Satz, den Davis 25 Jahre später zum Titel eines Albums machte. You're under arrest. Eine Menge hatte sich um die beiden Widersacher gebildet, als ein unbeteiligter Zivilpolizist Davis seinen Schlagstock von hinten über den Kopf zog. Aus einer Platzwunde am Schädel lief das Blut auf seinen feinen Sommeranzug. Er wurde abgeführt und auf das 54. Polizeirevier gebracht. Später in der Nacht wurde er fotografiert und ins Polizeihauptquartier in der Center Street verlegt. Als ihn Francis Taylor und sein Anwalt Harold Lovett am nächsten Morgen dort abholten, war auch die prominente Kriminalreporterin, Kolumnistin und TV-Persönlichkeit Dorothy Kilgallen vor Ort. Sie machte die massive Polizeigewalt an Davis in ihrer in 146 Tageszeitungen erscheinenden täglichen Kolumne Voice of Broadway landesweit zum Skandal. Davis verklagte die Stadt New York auf $500.000 Schmerzensgeld, zog dann aber die Klage zurück, weil er Sorge hatte, so bezeugte sein Booking Agent Jack Whittemore im Melody Maker, dass er zur Zielscheibe für die Polizei werden würde, die dann versuchen würde, ihm jedes kleine Vergehen, das sie sich vorstellen können, anzuhängen. Für Davis war dieses Erlebnis einschneidend. Dieser Vorfall, schrieb er 30 Jahre später, hat mich für immer verändert. Vermutlich wäre ich ohne ihn weniger bitter und zynisch geworden, als ich es jetzt bin. Und jetzt springen wir um 10 Jahre weiter, wieder in den August. Wir schreiben das Jahr 1969, 19. August, exakt einen Monat, nachdem der US-Astronaut Neil Armstrong als erster Mensch mit einem kleinen Schritt für einen Menschen und einem großen Sprung für die Menschheit seinen Fuß auf den Mond gesetzt hat, trifft sich eine Gruppe von 12 Musikern, einem Toningenieur und einem Produzenten im zweiten Stock eines 7-stöckigen Gebäudes in der 52nd Street in Manhattan. Dort im früheren Vanderbilt House hatte Musikindustrieriese CBS seine Tonstudios untergebracht und im Studio B will der nach wie vor größte lebende Star des aktuellen Jazz, Miles Davis, die Musik für sein neues Album einspielen. Am Wochenende hatte das Woodstock Festival mit etwa 500.000 Gästen und viel Chaos Popmusikgeschichte geschrieben. Und nun sollte auch der Jazz mit einem großen Ereignis Furore machen. Als alle Musiker ihre Instrumente aufgebaut, die Techniker die Aufnahmemikrofone installiert und Davis nur ein paar Anweisungen und skizzenhafte Ideen zu einigen Bassfiguren und Harmoniewechseln bekannt gegeben hatte, gab er ein Zeichen. Die Bandmaschinen wurden an- und nicht wieder ausgestellt. In 3 Tagen wurden 9 Stunden Session ohne formale Vorgaben, ohne geplante Anfänge und Schlüsse aufgezeichnet, aus denen Davis und sein Hausproduzent bei CBS, Tio Machero, in den folgenden 7 Monaten mit Schere, Lupe, Klebegerät und diversen elektronischen Apparaturen zur Klanggestaltung 95 Minuten Musik destillieren würden, mit denen Miles Davis den Jazz von sich selbst befreien sollte. Am 30. März 1970 erschien schließlich Bitches Brew als Doppel-LP. Ein großer Sprung für eine Jazzband. Miles Davis' Neuvermessung der Möglichkeiten einer improvisierten Musik mit Jazzwurzeln verabschiedete sich von vielen Signifikanten, die man im Jazz zu assoziieren gewohnt war. Blues, bestenfalls ein entferntes Echo. Swing, allenfalls aufgehoben in dem polyrhythmischen Dschungel von Akzenten und Betonungen, in dem mehrere Keyboarder, Schlagzeuger, Perkussionisten, 2 Bassisten, ein E-Bassist, E-Gitarrist, ein Bassklarinettist, ein Saxophonist und Davis selbst an der Trompete interagierten. Changes, die Mechanik von sozusagen gesetzmäßig aufeinanderfolgenden Harmonien, weitgehend stillgestellt. Soli, die sorgfältig konstruierten, virtuos gespielten Tonketten, die sich irgendwann zu einer Klimax auftürmten, verknappt zu melodischen Floskeln, kleinen und größeren Schreien, frei von der Schlacke eingeübter Muster, Routinen, Ausschmückungen. Damit präsentierte Bitches Brew einen völlig veränderten Sound. Wo jahrzehntelang der facettenreiche Zusammenklang der akustischen Instrumente gesetzt war, waren in Davis Band nun bis zu 3 E-Pianos zu hören, allesamt eher sparsam in ihrem Spiel, damit sich die verschiedenen Stimmen voneinander absetzen konnten. Daneben verschoben ein E-Bass neben einem Kontrabass und eine E-Gitarre den Referenzrahmen der Musik in Richtung Rock. Und die 2 Schlagzeuge auf den Aufnahmen verknappten ihr Spiel radikal, stützten sich auf die einfachen, ostinaten Muster der Bässe und verschafften den Grooves im Zusammenspiel mit den beiden Perkussionisten zusätzliche Durchsetzungskraft und Bewegungsenergie. Weit hatte sich Davis also von der Produktionsweise entfernt, die seine Arbeit zuvor bestimmt hatte. Neben der verschärften kompositorischen Offenheit vertraute er auf das, was da nur immer passieren mochte. Wo zuvor immer noch Reste von Songs mit ihrer zyklischen Abfolge von Strophen, Refrains und Überleitungen geblieben waren, löste sich die Musik nun auf in ein Kontinuum von Sound und Rhythmus, in das, was man später Tracks nennen würde. Und auch bei der Besetzung wählte Davis einen offeneren Ansatz. Anstelle einer eingespielten Band wählte er für die Studio-Sessions einen Pool von Musikern, die in fast schon zufälligen Konstellationen aufeinander trafen. Die Musiker waren letztlich ein Stück weit austauschbar, weil es das, was später im Prozess der Nachbearbeitung im Studio entstehen würde, dieser Musik ihr besonderes Aroma verleihen sollte. Witch's Brew, und darin besteht der zentrale Unterschied zu dem, was vorher war, ist im Kern Produzentenmusik. Während die gespielten Töne, Motive, Rhythmen im Verlauf der nur wenig gesteuerten Improvisation entstammten, entstand die Botschaft im Nachgang am Schneidetisch, an dem Davis und Theo Machiro mit der Schere die Bänder mit der aufgezeichneten Musik in kurze Einzelteile zerlegten, um aus den Teilstücken eine neue Dramaturgie zu montieren. Auch an dieser Stelle erwies sich Davis als Visionär, dessen Einfluss weit über die Sphäre des Jazz hinaus zu spüren war. Die Cut-and-Paste-Ästhetik des Mischpult-Projekts, die schon damals in den Studios längst nicht mehr neu war, aber überwiegend für Bereinigungs- und Korrekturzwecke genutzt wurde, machte er zum gestalterischen Mittel seiner Musik. Er zerschnitt die Integrität von Aufnahmen, verabschiedete sich von der kategorialen Unterscheidung zwischen Live- und Studiomusik, machte die improvisierenden Musiker im Nachgang zu Komponisten und trieb eine Produktionsweise voran, die zwar im Sgt. Pepper-Projekt der Beatles 2 Jahre zuvor zu Pop-Ehren gekommen war, in Davis radikalisierter Form aber in den Untergrund sickerte, bis sie einige Jahre später zu einer zentralen ästhetischen Strategie des Hip-Hop avancierte. Und seit der Computer Schere und Klebeband ersetzt und die Digitalisierung der Aufnahmetechnologie den Schnitt zum Mausklick vereinfacht hat, bestimmt sie weite Teile der aktuellen Musik. Mit seinem Rückzug aus der Musikszene hatte Miles Davis im Dezember 1975 einmal mehr einen der Kreise geschlossen, die sein künstlerisches Leben strukturierten. 5 Jahre instrumentale Grundausbildung in East St. Louis, 5 Jahre Studienphase zwischen der Juilliard School of Music und der 52nd Street in New York mit dem Birth of the Cool-Projekt als Gesellenstück, 5 Jahre Absturz in das Elend der Drogenabhängigkeit. Ein Muster wird deutlich. Wachstum manifestiert sich in Wellenbewegungen zwischen Keimen, Blühen und Vergehen. Ganz besonders gilt das bei einem Musiker, der sich standhaft weigerte, zu den musikalischen Konzepten zurückzukehren, die er zuvor bereits erforscht und gespielt hatte. Etwa 5 Jahre lag nun das Album Bitches Brew zurück, mit dem er über die konventionellen Maßstäbe des Jazz hinausgewachsen war zu einem Musiker, ganz ohne die Vorsilbe Jazz. Dass sich dieses neue Verständnis nicht allzu weit herumgesprochen hatte, machte ihm 12 Jahre später sein Besuch im Weißen Haus 1987 deutlich. Eigentlich waren Miles Davis und seine Frau Cicely Tyson gekommen, um ihren langjährigen Freund Ray Charles zu feiern, dem für sein Lebenswerk ein Preis verliehen werden sollte. Aber dann waren an diesem Abend fast nur weiße Gäste geladen, die offenkundig wenig von Musik verstanden. Eine von ihnen, die Ehefrau eines weißen Politikers, fragte, ob Jazz denn überhaupt Kunst in ihrer reinsten Form sei, und stellte die Frage in den Raum, sind wir abgestumpft und ignorieren den Jazz an sich, weil er von hier, von den Schwarzen und nicht aus Europa kommt? Solche unbedarften Äußerungen elitärer Weißer hatten Miles Davis schon geärgert, als er 40 Jahre zuvor in New York angekommen war und an der elitären Juilliard School studierte. Entsprechend ungehalten fiel seine Reaktion aus. Die weißen Leute wollen, erklärte er, dass immer andere Weiße vorne liegen. Aber beim Jazz und Blues schaffen sie das nicht, weil beides von den Schwarzen kommt. Als die Frau dann nachhakte, was er denn eigentlich Wichtiges in seinem Leben gemacht habe, warum er eigentlich hier ist, platzte es aus ihm heraus, nun immerhin habe ich in der Musik 5 oder 6 Mal grundlegend was verändert. Wahrscheinlich bin ich deshalb hier. Selbst wenn man anerkennt, dass Davis am Bebop der ersten grundlegenden Veränderungen seiner Zeit als professioneller Musiker nicht als auslösender Faktor oder auch nur als Early Adopter beteiligt war, sondern sich als Teil der zweiten Generation von Bebop-Musikern, dessen neuartige Grammatik aneignete, spielte er bereits 3 Jahre später eine leitende Rolle in der Gruppe von Musikern, die in informellen nächtlichen Gesprächsrunden die Konzepte und die Klänge entwickelten, die später als The Birth of the Cool in die Geschichte eingehen sollten. Als sich der gedämpfte und in seiner Dynamik gebremste Ton des Cool Jazz gut 5 Jahre später zu einem erfolgreichen Modell im Mainstream des Jazz entwickelt hatte, bastelte Davis, mittlerweile wieder befreit von der Heroinsucht, an einer Quintettformation, mit der er zur Vorhut des sogenannten Hardbop zählte, einer weiteren Alternative zu dem quecksilbrigen und in seiner Virtuosität ein wenig abweisenden Bebop. Davis Hardbop ruhte im Wesentlichen auf dem kinetischen Swing einer dem Blues zugeneigten Rhythmusgruppe aus Bass, Schlagzeug und Klavier vor 2 Bläsern. Er selbst als zurückhaltend phrasierender Trompeter mit einem ausdrucksstarken runden Ton und dazu ein hochgradig eloquenter Saxophonist, vorzugsweise John Coltrane oder Sonny Rollins. Nur wenig später nahm er die Zusammenarbeit mit dem Arrangeur und Komponisten Gil Evans wieder auf, jener anderen Zentralfigur des Birth of the Cool Projekts. So kam es, dass Davis gegen Ende der 50er Jahre die Gelegenheit nutzte, zeitgleich an 2 Neubestimmungen seiner Musik zu arbeiten. Zum einen entwickelte er mit Evans eine neue, für viele Einflüsterungen aus den verschiedenen Kontinenten der Musik offene, jedoch strukturell streng durchorganisierte, orchestrale Form von Big Band Musik. Dort kam ihm selbst und seiner Trompete eine ähnlich herausgehobene Rolle zu wie den Solisten in klassischer Orchestermusik. Zum anderen bog er mit seinem Sextett sozusagen vorher links ab, in Richtung einer strukturell offenen Improvisationsmusik, in der neben einigen Themen- und Linienführungen der Bläser mit John Coltrane und dem neu hinzugekommenen Altsaxophonisten Cannonball Adderley waren es nunmehr 3, nur sehr wenig vordefiniert war und die Musik ihre Kontur erst im gemeinsamen Spiel annahm. Allerdings wurden beide Konzepte von ähnlichen Leitideen geprägt. Beide bewegten sich in eher gemächlichen Tempi und basierten auf der Idee, dass diese Musik ihre Kraft aus der Stille heraus entwickelt. Beide reduzierten den steten und vorhersehbaren Wechsel der Harmonien und ihrer Gravitationskräfte und legten es darauf an, ihre harmonische Grundlage so subtil auszudeuten, dass diese Freiheit ließ für die immer wieder neue melodische Ausdeutung, und beide zusammen umrissen das Spielideal in einem neuen Stil, im modalen Jazz. Doch beide Richtungen hatten dasselbe Schicksal. Ähnlich wie das Sextett mit dem Davis Kind of Blue, das erfolgreichste Jazzalbum aller Zeiten eingespielt war, hatte, im Frühjahr 1960, nach 5 Jahren zerfiel, ging bald auch der Zusammenarbeit von Davis und Evans, der Atem für weitere orchestrale Zusammenarbeit, aus. Bevor Davis zum fünften Mal eine grundlegende Veränderung der Musik in Angriff nehmen konnte, musste er erst wieder eine neue Band auf die Beine stellen. Wieder war es ein Quintett, mit dem er sich auf die Suche nach neuen Ufern machte. Dieses Mal stammten seine Partner aus einer jüngeren Generation als er selbst, waren gut vernetzt mit anderen Musikern in ihrer Generation und bestens informiert über die neuesten Entwicklungen im Jazz, in dem Mitte der 1960er Jahre viel Wegweiser in Richtung Free Jazz zeigten.

verschiedene Richtungen. Einerseits stellte er seinen Pianisten Herbie Hancock, Chick Corea, Joe Zawinul oder auch Keith Jarrett elektrische Klaviere oder Orgeln in den Proberaum. Andererseits lud er Gitarristen wie George Benson oder Joe Beck und etwas später John McLaughlin zu Sessions ein. Einen weiteren Schritt auf diesem Weg stellte das Album In a Silent Way dar, so etwas wie der Nachhall der Birth of the Cool-Konzeption im Zeitalter elektrischer Instrumente. Ein ausgesprochen atmosphärisches Album mit stark eingebremstem Puls und Klängen, denen die Zeit zugestanden wird, sich auszubreiten und miteinander in Verbindung zu treten. Bitches Brew dagegen verzichtet zwar nicht auf die atmosphärische Düsternis der elektrischen Klanggebirge, das Album lebt jedoch auch von den polyrhythmisch übereinander geschichteten Grooves, von reichhaltigen Geräuschen und dem Reiz der Dschungelbeats. Beiden Alben gemein ist zudem die Deutlichkeit, mit der der Produktionsprozess als Gestaltungsmittel in die Musik eingreift. Nicht mehr subtil als Ausbesserungswerkzeug für vermeintliche Fehler, sondern tatsächlich offensiv als Gestaltungswerkzeug. Mit Hilfe des Produzenten Tio Machiro schnitt und montierte Davis in klassischer analoger Cut-and-Paste-Manier mit Cutter und Klebepresse völlig neue musikalische Einheiten aus dem aufgenommenen Material und hob damit, zumindest für seine Studioproduktion, die bis zu diesem Zeitpunkt als unverrückbar geltende Einheit von Zeit und Raum, Performance und Zuhören auf, mit dem Ergebnis, dass er die Illusion einer Identität zwischen Live- und Studioproduktion endgültig zerriss. Schließlich wandte Davis sich nach einem langen Wellental wieder dem elektrischen Klang der Zeit zu, der Musik, die die Jungen hörten, weil sie mitreißend war und kraftvoll. Und diese rang Davis wiederum eine ganz eigene Seite ab, einen Dschungel aus Groove und Klang. Und im letzten Jahrzehnt seines Lebens unterlief er die Unterscheidung zwischen Jazz und Pop, vereinnahmte die samtenen Harmonien von Soul und R&B, raute sie auf mit den Mitteln der Improvisation und machte sie als seine eigene Musik kenntlich. 7 bis 8 grundlegende Veränderungen der Musik konnte man bis hierhin aufzählen. Möglicherweise sind es auch 5 oder 10, spielt keine Rolle. Was eine Rolle spielt, ist das, was von Anfang an im Zentrum der Musik von Miles Davis stand. Der so starke und zerbrechliche Sound seiner Trompete, die Schönheit seines Tons.

Allerbeste Freunde, hier ist das Freie Radio Kassel zu nächtlicher Stunde, zu frühmorgendlicher Stunde kann man schon fast sagen, mit dem Nachtprogramm. Heute Nacht geht es um Miles Davis, um den Mann, der 100 Jahre alt geworden wäre, jetzt im Mai 2026. Er ist im Mai 1926 geboren und deswegen wird er überall gefeiert, so auch bei uns hier im Freien Radio Kassel mit insgesamt 5 langen Nächten, jeweils 6 Stunden. Hier in dieser Woche und auch in den nächsten Wochen noch. Und heute Nacht geht es um die Frühzeit von Miles Davis und natürlich aber auch um verschiedene andere Aspekte seiner Karriere. Und gerade eben in der letzten Dreiviertelstunde haben wir eine Lesung von einem absoluten Experten gehört, Stefan Henz, der Autor und Jazz-Experte. Der hat eine neue Biografie geschrieben über Miles Davis und aus der hat er vorgelesen. Wir haben eben einen Auszug gehört, die Lesung aufgenommen am 20. März 2026 in Leipzig im Rahmenprogramm der Buchmesse. Da sind wir gewesen und haben in einem Club namens KUB, K-U-B, geschrieben. In Leipzig, so ein kleiner Underground-Club ist das gewesen. Dort hat Stefan Henz das Buch vorgestellt und diese Lesung veranstaltet. Und das haben wir aufgenommen und wir haben gehört, was er an Artikeln und an Passagen ausgewählt hat. Das Buch ist natürlich noch viel umfangreicher. Das ist wirklich eine sehr schöne Überblicksbiografie über das Leben und das Wirken von Miles Davis. Und wer Einstieg haben will und wer sich damit beschäftigen möchte und einiges über ihn wissen möchte, auch über die schwarzen, dunklen Seiten seiner Karriere und seines Lebens, das wurde ja eben auch schon erzählt, da ist man ziemlich richtig bei diesem Buch von Stefan Henz, das im Reklam Verlag erschienen ist. Im Anschluss an diese Lesung, damals in Leipzig bei der Buchmesse, haben der Kollege Torben und ich, wir waren zusammen da, haben wir noch ein Interview gemacht mit Stefan Henz und haben noch einige

0: ergänzende Fragen gestellt zu Themen, die im Buch jetzt nicht oder in der Lesung nicht vorkamen. Und das Interview, das hören wir uns jetzt auch noch an.
1: Du hast jetzt ein neues Buch vorgelegt, eine neue Biografie über Miles Davis. Ja. Zum 100. Geburtstag und wahrscheinlich auch zu deinem 40-jährigen Jahrestag des ersten Miles Davis-Konzerts 1985 in Hamburg, ne?
2: Ja.
1: Genau. War das auch so ein bisschen der Anlass, oder?
2: Der Anlass war, ich bin ja schon ein bisschen länger im Schreibgeschäft. Ich habe gerade noch mal gesehen, 1997 habe ich Manuskripte angefertigt für Reclams Rockklassiker. Darauf beruhte eine lange und sehr lockere Beziehung, die ich zu Reclam hatte. Und irgendwann habe ich mal mit dem Lektor gesprochen, der das jetzt auch betreut hat für Reclam. Und über ganz andere Dinge gesprochen. Dann kam er mit dem Vorschlag hervor, hätten Sie nicht Lust, mal ein Buch über Miles Davis zu schreiben? Also gemeint war erstmal so diese 100-Seiten-Reihe, die die haben. Ja, klar, hätte ich Lust, über Miles Davis zu schreiben. Ach, dann können Sie auch eigentlich ein richtiges Buch machen. Und langsam wurde ich hellhörig. Ich sage natürlich immer ja, ich bin freier Journalist und da ist es ja so eine Berufskrankheit, dass man immer ja sagt zu allen Aufträgen. Und so hat sich das entwickelt und das für mich Glückliche daran war, dass das auch so gut gepasst hat, weil ich hätte mir keinen anderen Künstler vorstellen können, wo ich irgendwie so durchgängig, auch sowieso in den 40 Jahren zuvor, mich immer mal wieder geistig mit beschäftigt habe. Und das war halt ganz schön. Und dann fing es an, dann hatte ich eigentlich verabredet 2 Jahre Zeit, habe ich, dann wäre es ein bisschen früher erschienen, als es erschienen ist. Und war erstmal überwältigt von der Flut an Informationen, die es zu dem Thema gibt. Und habe angefangen irgendwie rumzulesen und quasi Informationen zu sammeln. Und hatte immer so im Hinterkopf das große Problem, was kann man zu Miles Davis noch schreiben?
1: Ja, ja.
2: Es gibt gute Bücher zu dem Thema, aber ich finde, so nach und nach hat sich ein bisschen was, so einiges herausgeschält, was ich anders gewichte und anders machen will. Und mittlerweile habe ich das Gefühl, dieses Buch ist nicht nur, weil Miles 100 geworden wäre oder so, sondern hat auch so seine Berechtigung.
3: Ja, das Buch fängt ja auch sozusagen mit einer kleinen Überraschung an, und zwar, dass es eben nicht chronologisch erzählt wird, sondern dass wir eben in den 80ern anfangen. Das ist ja eine Phase, die oft eher vielleicht auch als manchmal auch schlechtere Phase oder als eher kritisierte Phase für Miles Davis besprochen wird. War das auch ein Versuch, so ein bisschen dagegen vorzugehen, oder war das vor allem eben aufgrund der persönlichen Zugänge, dass das sozusagen damit anfängt?
2: Es war mir ja relativ früh klar, dass ich mit dem Konzert anfangen will. Und das hing auch dann, ich glaube, die Begründung dafür kam dann ein bisschen später. Die Begründung ist schon auch, dass das im Grunde meine persönliche Begegnung mit Miles Davis spiegelt. Also ich bin nicht jemand, der Miles Davis darüber kennengelernt hat, dass er 1944 oder 1945 seine ersten Platten mit Charlie Parker gemacht hat, sondern ich habe Miles Davis erstmal in späten Phasen gehört. Und wer mich schon deshalb dagegen, diese späte Phase so rundum zu verschweigen oder immer so runterzuspielen. Ich habe auch meine Bedenken, aber ich habe auch meine Bedenken in früheren Phasen. Also ich finde das im Grunde nicht angemessen, so einen Künstler abzuschneiden, zu sagen, bis 1900 so und so viel war er gut und danach ist leider Niedergang oder so. Das ist nicht so. Und ja, das habe ich ein Stück weit versucht darzustellen. Dazu kam, dass ich das Gefühl hatte, dass es nicht schadet, dass man, also die letzten nennenswerten deutschen Monographien über Miles Davis, wenn ich da jetzt nicht irgendwie was völlig übersehen habe, war Wolfgang Sandner, das war irgendwie so um, ich glaube, 2011 rum. Mhm. Davor gab es das Buch von Peter Niklas Wilson, das war, ich glaube, 91 oder so. Das ist verdammt lang her. Und das sind beides tolle Schreiber und kluge Männer. Und also die verstehen was von dem, was sie schreiben. Und ich will denen nicht an den Karren fahren, aber 15 Jahre nach Sandner kann man schon mal ein neues Buch rechtfertigen.
0: Nun gibt es ja im Englischen, also es gibt ja die großen Davis-Biografien von Chambers, von Ian Carr zum Beispiel, riesige, dicke, fette Wälzer. In Deutsch gibt es tatsächlich so umfangreiche Biografien, noch keine, muss ich sagen. Ich habe auch noch keine andere gefunden. Aber jetzt sind die ja auch schon ein paar Jahrzehnte her. Gibt es denn eigentlich noch irgendwelche neue Informationen, neue Erkenntnisse zum Thema Miles Davis, die du hast einbauen können möglicherweise?
2: Also ich habe eher das Gefühl, wenig wirklich neue Informationen beizusteuern, aber vielleicht neue Kontextualisierung zu versuchen. Also ich weiß nicht, ob es gelungen ist und ich weiß nicht, ob ich es genug getan habe, aber es war mir ein Anliegen, Miles Davis Stärke oder die Entwicklung eines künstlerischen Gesamtwerks sozusagen stärker in Verbindung zu dem, was außenrum vor sich geht, zu beschreiben, als das in meinen Augen bisher üblich ist. Also allein diese technologischen Erfindungen und Innovationen, die Jazzgeschichte begleiten von Anfang an. Also Jazz hätte nicht quasi 20 Jahre zuvor die erste Schallplatte auf den Plattenteller gedreht. Also ohne dieses neue Medium hätte diese Musik nicht so entstehen können, sondern wäre irgendwie eine regionale Geschichte geblieben. Und das versuche ich, ohne es jetzt wirklich ausführlich darzustellen, implizit eben immer so mitzubehandeln, was da an neuen Technologien neue Möglichkeiten öffnen. Auch der Ton von Miles Davis, also diese Geschichte mit dem Dämpfer, das ist ja alles nur möglich, weil mittlerweile die Mikrofonierung gut funktioniert hatte und so. Also das begegnet einem die ganze Zeit.
0: Ja, du hast auch beschrieben, wir beide sind so ungefähr die gleiche Generation. Also ich bin auch aus der Rock-Ära eigentlich. Also nur von Beatles, Stones komme ich zu Miles Davis und deswegen ist meine persönliche Favorit, meine Lieblings-Ära auch die Jazz-Rock-Ära, also aus den frühen 70er Jahren. Das ist die Phase, die ich am liebsten mag. Und da war es ja auch wirklich spannend, weil genau in dieser Zeit auch eben gerade musikalisch, technisch eine ganze Reihe von Innovationen waren. Wir haben da das spezielle Thema gehört, ja auch im Zusammenhang mit Bitches Boo, beispielsweise die Möglichkeit, Stücke auseinanderzuschneiden, neu zusammenzukleben. Und ich finde, das kommt in dem Buch auch sehr gut rüber. Das wird auch sehr gut zusammengestellt und auch kontextualisiert, eben mit beispielsweise der Arbeit von Jimi Hendrix, von Sly Stone und ähnlichen Leuten, von denen der gute Miles ja massiv beeinflusst war in dieser Zeit.
2: Ja. Das finde ich auch wichtig und das ist so. Es ist mir ein Anliegen zu zeigen, dass Miles Davis einfach ein Mann war, der in seiner Zeit gelebt hat, die Möglichkeiten seiner Zeit entdeckt und ausgenutzt hat und ständig auch erwuchert war nach neuen Wegen, Möglichkeiten und Dingen, die er ausprobieren kann. Das ist das, was ich halt wirklich irre finde an ihm.
3: Jetzt ist es in dem Buch so, und das war auch gerade eben bei der Lesung so, dass es eben mit dem Kontext da nicht nur ums Musikalische geht, sondern eben auch die kulturpolitische Relevanz irgendwie eine Rolle spielt. Also er zum Beispiel auch aufgrund seiner Hautfarbe, inwiefern das vielleicht ein Kontext ist. Vielleicht kannst du da nochmal ein paar Worte sagen, inwiefern er da auch eine relevante Person auch aus heutiger Perspektive vielleicht ist.
2: Also Miles Davis ist dunkelhäutig. Er ist auch für einen Afroamerikaner dunkelhäutig, was bedeutet, dass er in einer strukturell rassistischen Gesellschaft erstmal als Afroamerikaner grundsätzlich immer diskriminiert war und immer wieder diskriminiert wurde. Das ist so einfach Grundvoraussetzung seiner Existenz. Und er ist, das hat ihn von Anfang an massiv gestört. Und das, wie könnte es auch anders? Und er war aber auch, er stammt aus einer Familie, in der zwei verschiedene Perspektiven auf die Emanzipation der afroamerikanischen Bevölkerung Amerikas sozusagen vererbt wurden. Also nämlich einmal die eher etwas zurückhaltendere Perspektive zu sagen, wir müssen uns gut verhalten, bürgerlich, brav, bla bla, nicht zu provokant mit unserem Bedürfnis nach Gleichberechtigung umgehen und so weiter. Das ist das, was ein bisschen aus der Familie seiner Mutter kam. Und es gibt eine andere Perspektive, die sagt, hier ist eigentlich alles zu spät. Im Grunde müssen wir nach Afrika zurückgehen, weil nur da können wir Gleichberechtigung erreichen. Das ist ein bisschen eine Perspektive, die auf seine Familie zurückgeht. Und also das ist was, womit er sowieso groß geworden ist. Also auch mit dem Gedanken, Lass dir nichts gefallen, sondern schlag verbal oder wie auch immer zurück. Das, und als solcher ist er als Schwarzer per se natürlich auch politischer Aktivist. Aber er hat sich ansonsten dem politischen Treiben ferngehalten. Also er hat sich mit Max Roach verkracht, als der bei einem Konzert irgendwelche also Transparente hochgehalten hat. Ist keiner, der von so einem sozialrevolutionären Konzept wie Solidarität oder so aufgrund der sozialen Lage ausgeht, sondern das ist ihm vollkommen fremd als Kind reicher Eltern. Und hat diese Schatte, die reiche Leute haben, dass sie nämlich denken, sie verdienen das, was sie verdienen. Und das, also dieses Anspruchsdenken hat er auch verkörpert. Und insofern bin ich da immer sehr vorsichtig, damit ihn so als den großen Revolutionär darzustellen oder so. Das war er nicht. Und
0: ja. Vielleicht kurze Abschlussfrage noch. Als ich gesagt habe bei unseren Kollegen, dass ich hierher fahre, da bin ich von einem jungen Kollegen gefragt worden, Miles Davis, wer ist das denn? Da habe ich gesagt, das ist der neben Bob Dylan bedeutendste amerikanische Musiker überhaupt. Habe ich da recht gehabt?
2: Ja.
3: Ja, dann darf ich jetzt die abschließende Abschlussfrage stellen. Und zwar, wir stellen immer als letzte Frage die Frage nach einem Musikwunsch. Irgendein Lied, was wir jetzt nach diesem Interview hier spielen, sehr gerne auch von Miles Davis, aber muss es nicht.
2: Ein Musikwunsch.
3: Das ist übrigens die schwerste Frage immer.
2: Das ist die schwerste Frage von allen. Das ist wahr. Und auch die Frage, die ich von Minute zu Minute anders beantworten würde.
0: Ja, beschränken wir uns auf diese Minute jetzt hier.
2: Nefertiti sagen.
0: Okay.
2: Von Wayne Shorter in der Version von Miles Davis.
0: Aus der gleichnamigen LP von 1967.
2: Genau.
0: Alles klar, Dankeschön.

Nefertiti war das vom gleichnamigen Album von 1967 auf Wunsch von Stefan Henz, dem Autor der neuen großen Miles Davis Biografie mit dem Titel Miles Davis Sound eines Lebens, jetzt vor kurzem bei Reklam erschienen. Wir haben ihn interviewt, der Kollege Torben und ich, wir waren bei der Buchmesse in Leipzig und am Rande einer Veranstaltung, wo das Buch vorgestellt wurde, haben wir Stefan Henz interviewt. Er hat sich dieses Stück gewünscht nach längerem Überlegen, Nefertiti. Album selbst, der Rest des Albums, gibt es dann hier in einer anderen Nacht hier im Freien Radio Kassel, in unseren langen Miles Davis Nächten, und zwar in der Nacht, in der es um das sogenannte zweite große Quintett geht. Da geht es dann um die Jahre 1965 bis 1968 ungefähr. So, heute in unserer langen Nacht sind wir aber noch in den 50er Jahren. Und ich habe eben erzählt, dass es in den frühen 50ern für ihn sehr schwierig war, weil er mit Drogenproblemen zu kämpfen hatte. Und er hat aber dann im Jahr 1955 die Gelegenheit gehabt, ein Konzert zu spielen beim Newport Folk Festival, Newport Jazz Festival natürlich. Und das ist eine sehr berühmte Geschichte, ein berühmter Auftritt. Da hat er den Song Round Midnight gespielt und da war ein Vertreter der Plattenfirma Columbia Records da, ein Experte von dieser großen, sehr berühmten und sehr mächtigen Plattenfirma. Und dem hat das sehr gefallen, was der gute Meister gespielt hat. Und er hat gesagt, pass auf, wir können einen Vertrag machen. Du kannst zu Columbia kommen. Und Miles war natürlich begeistert, dass er endlich zu einer großen Plattenfirma konnte, wo er 10 Jahre lang nur bei kleinen und auch relativ wenig finanziell ausgestatteten Plattenfirmen war. Das Problem war nur, er hatte noch einen Vertrag bei Prestige Records, bei der Plattenfirma Prestige. Und die war natürlich daran interessiert, dass er auch diesen Vertrag erfüllt. Und er musste noch insgesamt 4 Platten aufnehmen für Prestige, 4 Alben, 4 LPs, hat er denen noch geschuldet, bevor er dann zu Columbia konnte. Und das war dann so ein bisschen über Kreuz. Er hat schon für Columbia in dem Studio aufgenommen, aber die Aufnahmen konnten dann erst später veröffentlicht werden. Gleichzeitig musste er aber noch für Prestige aufnehmen. Und er ist dann, im Oktober 1956, für einige Tage mit seiner Band ins Studio gegangen, um dort sozusagen seine Schuld bei Prestige abzuarbeiten. Er hat in diesen wenigen Tagen insgesamt 4 LPs aufgenommen, also Material für 4 LPs. Und die sind dann in den nächsten Jahren bei Prestige erschienen. Eigentlich eher nur eine Sache, um einen Vertrag zu erfüllen. Aber das ist so grandioses Zeug, was dabei rausgekommen ist. Das zählt heute auch zum großen klassischen Repertoire von Miles Davis. Die LPs tragen die originellen Titel Steaming, Cooking, Relaxing und Working. Und wir hören mal in die LP Cooking rein. Und wir fangen an mit einem alten Klassiker, My Funny Valentine, ein Stück, das Miles Davis sehr oft gespielt hat, auch live bei seinen Konzerten. Hier die Aufnahme für Prestige Records, die letzte Session für Prestige im Oktober 1956.

Miles Davis war das mit seinem Quintett, aufgenommen 1956. Im Herbst 1956 zunächst mal My Bloody Valentine, der große Klassiker. Und danach haben wir Blues by Fire gehört, eine Komposition von Red Garland. Das war der Mann, den wir eben am Piano gehört haben. Das war dann schon auch so zum großen Teil dieses erste große Quintett, unter anderem eben mit Red Garland und mit Paul Chambers und mit John Coltrane, der hier schon am Saxophon mit dabei gewesen ist. Und diese Aufnahmen entstammen der LP Cooking. Das ist die Platte, die er damals aufgenommen hat, weil er der Plattenfirma Prestige noch eine Anzahl von Aufnahmen geschuldet hat. Und innerhalb von wenigen Tagen, ich glaube bei 2 Sessions, haben die Leute im Jahr 56 dann die Aufnahmen gemacht. Und das wurde dann im Laufe der nächsten Jahre von Prestige veröffentlicht, damit der Vertrag sozusagen erfüllt war, den Miles Davis noch bei denen hatte. Als Aufnahmeort steht hier übrigens Hackensack. Normalerweise hat der Miles Davis immer in New York aufgenommen. Und in Hackensack, ja, was hat das auf sich? Und da müssen wir auf einen Mann kommen, der für die Jazzgeschichte und auch für Miles Davis ziemlich wichtig war. Rudy van Gelder heißt der. Das ist ein Tontechniker gewesen und ein Tonexperte und ein Zauberer sozusagen in Sachen Tontechnik. Der hat ein Tonstudio betrieben, nämlich in diesem Kaff Hackensack, das ist in New Jersey, eine Kleinstadt, würde ich mal sagen. Und das sind unzählige große Jazzkünstler hingepilgert, regelrecht, zu ihm, zu Rudy van Gelder, in das berühmte Studio, weil dieses Studio als das am besten ausgestattete überhaupt galt für Jazzaufnahmen und vor allem Rudy van Gelder galt als der große Experte, wenn es darum geht, Jazzaufnahmen zu machen, die absolut perfekt klingen. Das war ein absoluter Perfektionist, der sich damals immer mit der aktuellen Tontechnik beschäftigt hat auch und immer die neuesten Geräte hatte, die besten Mikros und so weiter. Und er wusste vor allem auch, wie kein Zweiter mit diesen Geräten umzugehen, hat sich immer um alles selbst gekümmert und hat dafür gesorgt, dass die Instrumente und die Stimmen dann so abgenommen wurden, dass es wirklich absolut perfekt klingt und auch nach heutigen Maßstäben ist das ziemlich einzigartig. Auch die Akustik in diesem Studio, die er hergestellt hat, die war ziemlich großartig und viele große Künstler, gerade auch bei der Plattenfirma Blue Note und auch bei anderen Labels, bei Prestige und vielen anderen Labels, die haben dort aufgenommen. Die sind also nicht dann in die großen Studios in New York gegangen, sondern sind nach Hackensack gepilgert zu Rudy van Gelder und haben dort ihre Platten aufgenommen. So eben auch Miles Davis in dieser Phase, in dieser Ära, als er bei Prestige war und hat dort eine Zeit lang jedenfalls seine Platten aufgenommen. Und Rudy van Gelder galt als sehr eigen, auch was seine Technik betrifft. Er hat wirklich alles selbst gemacht und es war beispielsweise den Musikern streng verboten, die Mikrofone auch nur anzufassen. Also wenn ein Mikrofon irgendwie mal ein paar Zentimeter verschoben oder umgedreht werden musste, da hat er gesagt, Finger weg, das mache ich selber. Wollte nicht, dass jemand an seine wertvollen Gerätschaften geht. Hat das also alles sehr ernst genommen und sehr genau genommen. Das Studio gibt es wohl heute noch. Rudy van Gelder lebt schon seit einiger Zeit nicht mehr, aber sozusagen in seinem Sinne werden weiterhin noch perfekte Jazzaufnahmen produziert und auch andere Musik wird dort aufgenommen inzwischen. Gut, also wir hören nochmal ein weiteres Stück aus dieser Ära, aus diesen Sessions, die im Jahr 56 über die Bühne gegangen sind. Jetzt ein Stück, das später auf der LP Relaxing erschienen ist und das ist ein Stück mit dem Titel You're My Everything.

So, da haben wir sie im Dialog gehört vorhin, Rudi van Gelder und Miles Davis bei dieser Aufnahme von 1956, You're My Everything, aus dem Studio von Rudi van Gelder in Hackensack, New Jersey, wo diese wirklich absolut perfekten und großartig, heute noch großartig klingenden Aufnahmen entstanden sind. Hier in unserer langen Nacht im Freien Radio Kassel zum 100. von Miles Davis kommen wir nun zu einem etwas schwierigen Thema. Wir haben das ja vorhin auch in der Lesung von Stefan Henz schon gehört aus seinem neuen Buch, dass Miles Davis zwar ein ganz genialer Musiker gewesen ist, aber natürlich auch eine etwas schwierige Persönlichkeit. Warum das so war und welche Gründe da eine Rolle spielten, das ist natürlich auch mal ein ganz eigenes und komplexes Thema, würde ich mal sagen. Wir wollen erstmal zu einem ganz originellen und ganz merkwürdigen Vorgang kommen im Leben von Miles Davis, der ja massiven Einfluss auf sein ganzes weiteres Leben hatte, der sich im Jahr 1956 zugetragen hat, also ungefähr in der Zeit, als diese Aufnahmen entstanden sind. Miles Davis musste sich damals einer Stimmbandoperation unterziehen. Und er hat von seinem Arzt danach, nach der Operation, ein vorübergehendes, strenges Sprechverbot auferlegt bekommen. Er sollte also die Klappe halten für einige Tage. Und der gute Miles, jemand, der immer schon ein bisschen widerständig war und sich nichts hat sagen lassen, hat sich natürlich nicht an dieses Verbot gehalten, hat weiter geredet und sich mit Leuten gestritten und so weiter, wie das so seine Art war. Und das Ergebnis war, dass seine Stimmbänder dadurch dauerhaft und irreparabel geschädigt wurden. Das heißt, er konnte von da ab quasi nicht mehr richtig sprechen für den Rest seines Lebens. Er konnte nur noch ein, ja, sagen wir mal, ein heiseres Röcheln und so eine Art heiseres Flüstern rausbringen. Das kann man ja auch hören. Es gibt ja auch Aufnahmen von ihm, wo er spricht und da hört man, dass er diesen heiseren Ton drauf hat. Das lag daran, dass er einfach sich nicht an die Anordnung der Ärzte halten wollte. Dass er mit Ärzten generell Schwierigkeiten hatte, ist bekannt. Und die letzte finale Schwierigkeit hat er dann im Jahr 1991, als er sich mit einem Arzt dermaßen gestritten hat, dass er sich so furchtbar aufgeregt hat, der gute Miles, dass er dann einen Herzinfarkt bekommen hat und daran gestorben ist. Also da ist seine Abneigung gegen Ärzte dann auch noch zum Tragen gekommen zum Schluss. Keine Ahnung, ob das vielleicht damit zusammenhing, dass sein Vater ja eigentlich Zahnarzt war, aber eigentlich ist das Verhältnis zu seinem Vater immer relativ gut gewesen. Das kann also nicht der Grund gewesen sein. Jedenfalls, Miles Davis hat von da ab nicht mehr richtig sprechen können und hat nur noch geflüstert. Und dieses Flüstern hat einerseits natürlich ihn massiv behindert, andererseits hat es aber auch dafür gesorgt, dass seine ganz spezielle Aura, die er hatte, dass die noch weiter verstärkt worden ist. Es ist ja so, dass Miles Davis jemand ist, der nicht unbedingt zu den großen Sympathieträgern zählt, auch schon früher nicht, also auf der Bühne von seinem ganzen Ambiente her, von seinem ganzen Auftreten her, von seiner Ausstrahlung her, ist es nicht jemand, den man auf den ersten Blick gleich sympathisch findet, sondern eher das Gegenteil. Er macht immer so etwas düsteren, finsteren Eindruck, natürlich allein durch den Blick, durch die Augen, die großen, runden Augen. Wenn man sich Fotos von ihm anschaut, Filmaufnahmen, da sieht er immer sehr, sehr düster und fast schon bedrohlich aus. Er guckt einen immer sehr streng und sehr durchdringend an. Er lächelt so gut wie nie. Es gibt die LP Smiles von 1967, glaube ich. Da ist ein Foto vorne drauf, wo er lächelt. Das ist schon was so Besonderes gewesen, dass man da sogar eine Platte nach

besenkt und guckt auf den Fußboden. Und dann natürlich die immer sehr stark kritisierte Haltung von ihm, auch beziehungsweise die Angewohnheit von ihm, sich nicht dem Publikum zuzuwenden, sondern seiner Band zuzuwenden. Das heißt, das Publikum hat auf der Bühne dann ihn nur von der Seite oder von hinten gesehen. Und er hat immer gesagt, das liegt daran, ich muss mit der Band interagieren. Ich muss wissen, was die machen, ich muss die sehen, ich muss die gut hören können, damit ich mit denen auch interagieren und ihnen auch Anweisungen geben kann. Ein Dirigent, der steht ja schließlich auch mit dem Rücken zum Publikum und zum Orchester zugewandt, weil er das Orchester halt dirigieren muss. Und das ist bei mir genauso, hat Miles immer gesagt. Aber es hat natürlich den Leuten überhaupt nicht gefallen. Ja, wie gesagt, er war ein schwieriger Mensch im Umgang. Auch die Anzahl der Musiker, die bei ihm in der Band war, ist ja wirklich Legion. Und es kam nur selten vor, dass es ein Musiker bei ihm längere Zeit ausgehalten hat. Und er war natürlich, wie gesagt, etwas problematisch, so was seine ganze Haltung betraf und was sein Verhalten betraf und was sein Verhalten zu Frauen betrifft. Das ist ja nun mal eine ganz andere Geschichte. Da kommen wir gleich noch zu. Da will ich auch noch kurz ein Zitat vorlesen, was das ziemlich deutlich macht. Wir hören noch eine weitere Aufnahme, ebenfalls aus der Session von 1956 vom Album Relaxing. Die Sessions, die damals gemacht wurden, um den Vertrag bei Prestige Records zu erfüllen. Und das ist ein Beweis dafür, dass die Gruppe nicht nur so cool und entspannt gespielt hat wie eben, sondern durchaus auch ein bisschen aufdrehen konnte bei Woody and You, eine Komposition von Dizzy Gillespie. Hier ist Miles Davis mit seiner Band.

Woody and You war das, Miles Davis mit einer Komposition von, wow, genau, von seinem großen Vorbild Dizzy Gillespie. Hier aufgenommen hat er das Stück im Jahr 1956 für Prestige Records. So, wir wollen hier, wie gesagt, in unserer langen Nacht im Freien Radio Kassel, wo wir uns schon 30 Stunden lang, also nicht heute Nacht, sondern die ganze Woche über, in mehreren Nächten, 5 Nächten insgesamt, 30 Stunden mit Miles Davis beschäftigen, auch die schwarzen, düsteren Seiten seiner Karriere, nicht nur seiner Karriere, sondern vor allem seines Lebenswandels nicht verschweigen. Er war jemand, der durchaus seiner Position bewusst war. Er war ein großer Star, er hat auch gut Geld verdient, das hat er auch gezeigt nach außen durch einen gewissen luxuriösen Lebensstil. Er war beispielsweise ein großer Freund von teuren Autos. Er hat immer wieder große italienische Sportwagen, Ferrari und Lamborghini vor allem gehabt und hat die gelegentlich auch mal in Graben gesetzt und geschreddert und geschrottet, teilweise auch mit schlechten Folgen für ihn. Ich glaube, im Jahr so 72 ist er nach einem Unfall operiert worden und musste dann mehrere Monate, glaube ich, im Krankenhaus verbringen. Und er hat, wie gesagt, auch seinen Lebensstil ja durchaus nach außen dann ausgestellt und hat gezeigt, dass er jemand ist, der gut Geld verdient und der auch, ja, wie gesagt, einen bestimmten Status erreicht hat. Und wie gesagt, dazu ist natürlich auch das Problem, dass sein Verhältnis zu seinen diversen Damen, zu Frauen, die er hatte, sehr problematisch war. Er war mehrfach verheiratet, schon 1947 hat er mit, da war er gerade mal 22 Jahre alt oder 21 Jahre alt, hat er schon seinen ersten Sohn bekommen. Aber das hat ihn nicht davon abgehalten, trotzdem fleißig fremd zu gehen. Beispielsweise, das ist wohl seine berühmteste Eroberung gewesen, 1949 war er in Paris und hat dort unter anderem auch die berühmte Sängerin, Chansonsängerin Juliette Gréco kennengelernt. Und die beiden hatten eine heftige Affäre miteinander, obwohl sie eigentlich aus ganz unterschiedlichen Ecken kamen. Miles Davis, der Macho aus dem amerikanischen Süden, der eben ein sehr konservatives Frauenbild auch hatte. Und auf der anderen Seite Juliette Gréco, die Existenzialistin aus dem modernen Frankreich, aus dem modernen Paris. Aber die beiden haben sich sehr gut verstanden, jedenfalls zeitweise, und haben dann später auch immer nur sehr positiv übereinander gesprochen. Miles Davis hat nicht über alle seine Frauen positiv gesprochen, sondern durchaus auch ganz unterschiedlich. Ja, und später, wie gesagt, er war dann auch mehrfach verheiratet. Und es gibt dann die Geschichten, die er auch teilweise selbst erzählt hat. In seiner Autobiografie zum Beispiel hat er das ganz offen geschrieben, dass er auch ein gewalttätiger Mensch gewesen ist, der seine Frauen durchaus mit Gewalt auch behandelt hat. Und es war kein Wunder, dass sie ihn dann auch relativ bald wieder verlassen haben und dass sie ihn dann auch relativ bald finanziell auch versucht haben, zumindest von ihnen noch finanziell was zu bekommen. Und das hat natürlich dann seinem Image nicht geschadet, gerade auch seinem Nachimage. Damals, möglicherweise in den 50er, 60er, 70er Jahren, hat man das vielleicht noch nicht so genau genommen und hat dann noch nicht so genau hingeguckt. Heute natürlich im Rückblick in der heutigen Zeit, da ist es natürlich ganz anders. Da blickt man völlig anders auf solche Verhaltensweisen, auf solche machohaften Attitüden, die jemand an den Tag legt. Und deswegen ist auch jetzt, wenn über den 100. Geburtstag von Miles Davis gesprochen wird, in keinem Artikel, in keinem Radiobeitrag wird diese Seite der Persönlichkeit von Miles Davis übergangen. Das wird immer erwähnt. Und wir haben es ja vorhin gehört, auch in dem Buch von Stefan Henz ist dieses Thema natürlich präsent. Und ich habe hier in einem Buch ein schönes Zitat gefunden, was auch nochmal vielleicht so ein klein wenig das Verhältnis von Miles Davis zu Frauen, das grundsätzliche Verhältnis, darlegt. Ich will das mal versuchen, hier vorzutragen auf Englisch. Es ist so gewesen, dass die Zeitschrift Playboy, also die ja auch ein bisschen schwierig ist von ihrem Frauenbild her, dass die mit ihm ein Interview machen wollte und er hat das abgelehnt und zwar mit folgender Begründung. Ich zitiere Miles Davis. All they have are blonde women with big tits and flat asses or no asses. So, who the fuck wants to see that all the time? Black guys like big asses, you know, and we like to kiss on the mouth. And white women don't have no mouth to kiss on. Ja, da kann man natürlich jetzt sagen, das ist zum einen rassistisch, zum anderen natürlich extrem sexistisch. Aber das war wohl offenbar die Haltung, die Miles Davis zu Frauen
an den Tag gelegt hat. Ja, wie gesagt, natürlich aus heutiger Sicht sehr problematisch, aber das gehört eben auch zur Persönlichkeit von Miles Davis dazu, die, wie gesagt, sehr problematisch war, auch im Umgang mit anderen Leuten. So, wir kommen jetzt, nachdem wir im Jahr 56 eben waren, bei Prestige Records nochmal zurück zu Columbia Records. Wir haben ja vorhin zu Beginn der Sendung schon die erste LP, die das Quintett dann für Columbia Records aufgenommen hat, gespielt, Roundabout Midnight. Und jetzt kommen wir zu der LP, die danach erschienen ist, im Jahr 1957. Und da kommen wir wieder zur Zusammenarbeit zwischen Miles Davis und Gil Evans, dem Arrangeur, mit dem er ja schon auf der LP oder auf den Cool Sessions, Birth of the Cool Sessions, zusammengearbeitet hatte. Und dann später auch noch bei Porgy and Bess, haben wir vorhin auch schon gehört. Und natürlich sein ganz berühmtes Album, das berühmte Duettalbum zwischen den beiden, die Kooperation, ist natürlich Sketches of Spain von 1961. Und das hören wir in einer anderen Nacht hier im Freien Radio Kassel, wo wir die großen klassischen Alben hören. Da gibt es dann auch Sketches of Spain zu hören. Ich will mal zurückgehen ins Jahr 57. Da ist nämlich das erste Album von Miles Davis und Gil Evans erschienen. Miles Davis plus 19 steht hier auf dem Cover. 19, das sind die 19 Musiker des Orchesters von Gil Evans, die hier zu hören sind. Das heißt, wir hören Miles Davis hier nicht mit seiner Band, sondern mit einem Orchester, das Gil Evans arrangiert hat. Die Platte heißt Miles Ahead, ist im Mai 1957 aufgenommen worden und einige Monate später erschienen. Und wir hören mal rein, also Miles Davis mit Orchesterbegleitung.

Miles Davis mit dem Orchester Gil Evans aus dem Jahr 1958, glaube ich, aus der LP Miles Ahead, das Stück Springsville mit Miles Davis am Flügelhorn. Das hat er gespielt, während er auf der ganzen Platte, auf diesem Album, ist er zu hören, nicht an der Trompete, an der normalen Trompete, sondern am Flügelhorn. Das ist wohl so eine Art Abart der Trompete. Die hat er gespielt bei dieser Platte hier. Gil Evans, wie gesagt, ein Arrangeur und sehr etablierter Musiker und Produzent und Komponist. Und das Besondere daran, Miles Davis hat während seiner kompletten Zeit relativ wenig darauf geachtet, ob die Musiker, mit denen er gespielt hat, ob das nun Weiße oder Schwarze waren. Normalerweise war der Jazz ja schwarze Musik und viele von den klassischen Jazzmusikern waren eben Schwarze. Und es gab natürlich damals in dieser Zeit, als er groß geworden ist, in den 20er, 30er, 40er Jahren, auch später noch, in den USA natürlich heftige Rassentrennung. Der Rassismus war allgegenwärtig und war auch institutionell sozusagen. Und Miles Davis war davon betroffen. Auch später noch, als er ein großer Star gewesen ist, hat er sich immer wieder rassistischen Anfeindungen ausgesetzt gesehen. Er hat das aber, wie gesagt, was seine Musik betraf, hat ihn das nicht sonderlich interessiert. Er hat Leute aus allen möglichen Richtungen, von aller möglichen Herkunft in seine Bands aufgenommen. Gil Evans war natürlich ein etablierter weißer Musiker, der sozusagen aus dem weißen Establishment kam. Mit dem hat Miles Davis ebenso zusammengespielt wie mit anderen Leuten beispielsweise. Später in seiner Band hatte er dann nicht nur schwarze und weiße Amerikaner, sondern auch Latinos oder Leute aus England, wenn man an John McLaughlin denkt. Und sogar einen Österreicher hat er dabei, Joan Zawinul damals. Also er hat sich da, was so die Herkunft der Leute betrifft, hat er sich nicht besonders beeindrucken lassen, sondern es ging letzten Endes um die musikalischen Fähigkeiten. Sogar Leute aus Indien hatte er dann später dabei, Leute, die Sitar oder Tabla gespielt haben, dann in den späten 60er Jahren, frühen 70er Jahren. Aber wie gesagt, er war Zeit seines Lebens oder zumindest in der Frühzeit vor allem durch rassistische Angriffe geprägt, auch wie viele Leute, natürlich wie jeder Schwarze sozusagen damals in den Südstaaten, in den USA, insbesondere in den Südstaaten, aber nicht nur da. Wir haben ja vorhin bei der Lesung von Stefan Henz diesen Vorfall gehört aus dem Jahr 1959, als Miles Davis schon wirklich ein großer Superstar war. Und das mit dem Polizisten, die ihn da angegriffen haben, als er vor dem Club stand, in dem er spielen wollte und mit denen in Streit geraten ist und von denen tätlich angegriffen und verletzt wurde. Und das ist nicht in Alabama oder in Louisiana passiert, in Südstaaten, sondern das ist im liberalen New York, in der Großstadt New York City passiert damals. Und das hat ihn natürlich stark geprägt und er hat sein Leben lang eigentlich immer wieder auf diese rassistischen Zusammenhänge hingewiesen und hat sich auch immer auf die Seite derer gestellt, die dagegen gearbeitet haben. Und er war natürlich kein Radikaler, er ist kein Anhänger von Black Panther gewesen und anderen Einrichtungen, hat sich da sozusagen auf die Barrikaden gestellt. Aber er hat durch Aussagen, durch Kommentare, durch Interview-Aussagen und so weiter immer wieder darauf hingewiesen und hat teilweise auch sehr explizit den Rassismus in den USA angeprangert. Natürlich konnte er das in seiner Musik kaum machen. Jemand, der natürlich nur Instrumentalmusik spielt, der hat wenig Möglichkeiten, das in der Musik sozusagen auszudrücken. Aber er hat es immer wieder auch durch verschiedene Aktivitäten im Bereich der Musik ausgedrückt. Und er hat auch versucht dann in dieser Zeit, in den 60er, 70er Jahren, auch wieder gerade auch der schwarzen jungen Bevölkerung näher zu kommen. Er hat gemerkt, dass natürlich der Jazz, wie er ihn gespielt hat, der etwas intellektuelle und komplexe, verkopfte Jazz, dass das natürlich bei den Jungen, bei den Teenagern, gerade bei den schwarzen Teenagern, dann nicht mehr besonders gut ankam. Sein Publikum, das waren größtenteils eben Weiße, das waren Oberschüler, Gymnasiasten, gebildete Leute, Fachleute, die dann in den Konzerthallen saßen. Oft eben, wie gesagt, auch weißes Publikum. Und dann hat er dann in den 60er Jahren, als er dann versucht hat, sich so ein bisschen wieder der Rockszene anzunähern, weil er gemerkt hat, dass die jungen Leute eben diese Musik hören und Soul und so weiter. Seine damals einige Jahrzehnte jüngere Frau, die er damals hatte, die hat ihm gesagt, also ich finde zwar deine Musik ganz toll, was ihr da macht mit eurem Jazz und eurer kopflastigen Musik, aber ich höre doch eigentlich lieber Jimi Hendrix und James Brown, weil wir jungen Leute eben diese Musik hören.
Und da hat, wie gesagt, wie wir das in einer anderen Sendung hier auch ausführlich behandelt haben, dann noch oder behandelt werden, Miles Davis dann versucht, sich auch in diese Richtung zu bewegen und hat dann eben Einflüsse von Funk und Soul und Rock in seine Musik einfließen lassen, um dann eben wieder ein schwarzes, junges Publikum anzuziehen. Er hat damals auch im Jahr 1972 die berühmte LP On the Corner, das ist auch ein Bezug darauf, das war die Zeit damals der Blaxploitation-Filme, wo Schwarze sozusagen im Vordergrund gestanden haben und aus ihrer Kultur auch so ein bisschen das gezeigt wurde. Und auf dem Plattencover von On the Corner, da ist eine Reihe von gezeichneten schwarzen Figuren zu sehen, die bestimmte Typen sozusagen aus diesen Blaxploitation-Filmen darstellen. Das hat später auch auf anderen Plattencovers hat sich das dann ausgedrückt, beispielsweise bei Water Babies oder bei Live Evil, bei solchen LPs sind dann diese Verbindungen dann hergestellt worden zur schwarzen Bürgerrechtsszene sozusagen. Und später dann in den 80er Jahren ist Miles Davis dann auch aktiv gewesen, beispielsweise bei Sun City. Das war ein Projekt, das war eine Platte, die damals erschienen ist, eine LP, wo Musiker sich gegen den Rassismus in Südafrika und gegen das Apartheid-Regime gestellt haben. Damals Mitte der 80er Jahre, da war das Apartheid-Regime noch im Amt und da war auch Nelson Mandela noch im Knast in dieser Zeit. Und da hat sich Miles Davis eben auch massiv dagegen gestellt und hat bei dieser Aktion mitgewirkt und hat da mitgemacht. Und wie gesagt, eben auch in vielen Äußerungen, in vielen Zitaten hat er sehr explizit seine Meinung zu diesem Thema zum Besten gegeben und hat auch seine persönlichen Erfahrungen, die er eben mit rassistischen Angriffen machen musste, mitgeteilt. Hier noch ein weiteres Stück aus der LP Miles Ahead und das ist der Titelsong aus dem Jahre 1958, Miles Davis und das Orchester Gil Evans.

Der Titeltrack aus dem Album Miles Ahead von Miles Davis und dem Gil Evans Orchestra von 1958. Und diese LP ist auch eine der ersten, die damals nachbearbeitet wurden. Da wurde mit Overdubs gearbeitet, denn in dieser Zeit, Ende der 50er Jahre, Mitte, Ende der 50er Jahre, gab es die technischen Möglichkeiten dazu. Da gab es dann das Mehrspuraufnahmeverfahren, dass man mit Tonbändern mehrere Spuren aufnehmen konnte und anschließend dann die Möglichkeit hatte, dann eben noch eine Spur draufzulegen, andere Instrumente noch draufzulegen. Und das ist bei diesem Album passiert und man hat anschließend auch geschnitten. Also man hört das vielleicht an einigen Stellen, die Experten hören das, an der einen oder anderen Stelle wird hier geschnitten und da werden also verschiedene Takes dann zusammengeklebt mit Tonbandschnitt, mit den damaligen Möglichkeiten. Aber das tut natürlich dem Spaß an diesem großartigen Album keinen Abbruch. Miles Ahead, Miles Davis und der, wie gesagt, weiße Orchesterleiter Gil Evans, mit dem er viele Jahre zusammengearbeitet hat und noch viele Jahre befreundet war. Zum Thema Rassismus vielleicht noch als kurze Ergänzung zu dem, was ich vorhin gesagt habe. Er hat, wie gesagt, eine ganze Reihe von diesbezüglichen Erfahrungen machen müssen, der gute Miles Davis. Ob man aber sein Verhalten Frauen gegenüber und gegenüber auch anderen Leuten darauf zurückführen kann, quasi, dass man sozusagen seine Rassismuserfahrung als Entschuldigung dafür nimmt, dass er sich gegenüber Frauen teilweise sehr, sehr unfreundlich und geradezu aggressiv verhalten hat. Das ist eine Frage, da, ja, das müssen die Psychologen und die Soziologen klären, da wollen wir uns nicht weiter mit aufhalten. Jedenfalls wird das gelegentlich getan, auch heute, wenn man heute über die Frage redet, ob man denn Miles Davis überhaupt noch so als Musiker betrachten kann, so unvoreingenommen, wie das früher war, wenn man eben seine Verhaltensweise gegenüber seinen Frauen berücksichtigt und gegenüber anderen Leuten, ob man das trennen kann, den Menschen und das Werk. Das ist ja eine Frage, ja, mit der man sich spätestens seit Richard Wagner ja schon seit vielen Jahren, Jahrzehnten beschäftigt. Und auch im Fall Miles Davis ist das nicht anders. So, wir kommen in unserer Miles Davis-Nacht. Wir haben noch ungefähr etwas über eine Stunde Zeit hier in unserer heutigen langen Nacht von insgesamt 5 langen Nächten, die wir hier zum 100. Geburtstag von Miles Davis ins Programm nehmen, hier im Freien Radio Kassel. Die anderen Nächte laufen dann an den anderen Tagen hier oder an den Nächten in der Woche oder auch darüber hinaus noch. Wir kommen jetzt zu einem Projekt, das auch für einige Aufsehen gesorgt hat. Und zwar war das erste Mal, dass Miles Davis einen Film-Soundtrack produziert hat. Das hat er nicht sehr oft getan in seiner Karriere, nur einige wenige Male. Das erste Mal gleich mit ziemlich fulminantem Erfolg. Der Film heißt Fahrstuhl zum Schafott. Ja, das ist ein französischer Kriminalfilm, unter anderem mit Jean Moreau und mit Lino Ventura aus dem Jahr 1957. Und Miles Davis hatte ja schon Beziehungen zu Frankreich, das habe ich ja vorhin schon erzählt. Er war schon in den 40er Jahren schon in Frankreich, hatte wie gesagt eine Affäre mit Juliette Gréco, die auch sehr schwierig ausgegangen ist. Also die hat er dann auch nicht besonders gut behandelt, die Frau dann im Laufe der Zeit. Jedenfalls war er also oft in Frankreich und dort hat man ihm dann angeboten, er kann zu diesem Film Fahrstuhl zum Fahrschott, Schafott natürlich, den Soundtrack machen. Und er ist im September 1957 dann in Paris im Studio gewesen. Mit einigen französischen Musikern hat er sich zusammengetan und die haben dann sich den Film angeguckt. Also Miles Davis hat ihn wohl vorher schon gesehen gehabt, hat sich dann auch einige Notizen gemacht und einige kurze Konzepte erarbeitet, was er zu den einzelnen Szenen alles musikalisch beitragen könnte. Und ist dann mit diesen Konzepten, die er sich vorher aufgeschrieben hatte, ins Studio gegangen und hat diese aber teilweise nur sehr kurzen und skizzenhaften Aufzeichnungen seinen Mitmusikern präsentiert und die haben darüber dann improvisiert. Also ein Großteil dessen, was wir dann zu hören kriegen, das ist improvisiert. Und das passte dann auch wirklich ganz hervorragend zu dem Film und hat eigentlich dazu beigetragen, dass der Film heute zu den großen Klassikern zählt. Eigentlich ist die Musik vielleicht sogar noch ein bisschen bekannter geworden als der Film selbst. Wir hören mal rein in die Musik zum Film Fahrstuhl zum Schafott, die in einer einzigen Session, in einer einzigen Nacht, wie gesagt am 5. September 1957 in Paris aufgenommen worden ist. Miles Davis und diverse französische Musiker. Und wir hören mal rein, also Fahrstuhl zum Schafott.

So viel zu der Frage, ob Miles Davis dann auch wirklich virtuos und technisch auf hohem Niveau Trompete spielen konnte. Ja, ganz offensichtlich konnte er das, wie wir gerade eben gehört haben. Das war ein Stück aus dem Soundtrack zum Film Fahrstuhl zum Schafott. Die Stücke haben auch alle Titel, aber das ist alles Französisch und ich kann kein Französisch, deswegen spare ich mir den Versuch, das auszusprechen. Übrigens auch diese LP, diese Stücke, diese Soundtrack-Stücke, von denen insgesamt dann 26 Minuten ungefähr in dem Film verwendet wurden, die sind auch bearbeitet worden anschließend, also geschnitten worden, damit sie eben dann zu den jeweiligen Filmszenen passen, logischerweise. Wie gesagt, diese Aufnahmen fanden damals im Jahr 1957 in Frankreich statt. Und da ist natürlich die Frage, wie war das denn damals mit Miles Davis und Europa, mit dem Jazz in Europa ganz generell? In Frankreich war er schon ein großer Star, war schon öfters dort gewesen, hatte schon da gespielt. Aber in dieser Zeit ist er auch in Deutschland aufgetreten. Und da kann man natürlich schon mal die Frage stellen, wie war denn das Miles Davis und Deutschland? Wie war das Verhältnis? War er oft hier? Wie oft war er hier? Antwort, ja, er war ziemlich oft hier, dann ab den 60er Jahren und dann auch später noch ist er ziemlich oft hier in Europa gewesen. Und auch in Deutschland sehr oft aufgetreten. Immer wenn er in Europa war, ist er eigentlich dann auch hier aufgetreten, hat hier diverse Konzerte absolviert. Und er war zeitweise dann auch diese Art des Jazz, dieser etwas experimentelle und intellektuelle Jazz, also Cool Jazz und modaler Jazz und so weiter. Das war teilweise in Europa populärer als in den USA damals. Es war ja so, dass in Deutschland speziell der Jazz ja in der Nazi-Zeit offiziell zumindest verboten war. Inoffiziell sah das ein bisschen anders aus. Die ganze Sache ist da ziemlich kompliziert und schwierig, aber jedenfalls offiziell gab es keinen Jazz, jedenfalls keinen amerikanischen Jazz in Deutschland. Und nach dem Krieg dann war der Jazz sozusagen auch ein bisschen Symbol für die Befreiung. Also dass nur diese sehr wilde und sehr, aggressive Musik auch diese befreiende Musik aus den USA nun kam, hat insbesondere die jungen Leute natürlich hochgradig begeistert, damals in der Zeit nach dem Krieg. Aber die haben natürlich vor allem dann eben auf diesen klassischen Jazz gestanden, also auf diese typische Jazzmusik, die man heute vielleicht auch noch, die allgemein, wenn man über Jazz redet, heute bei uns auch immer noch als Jazz angesehen wird von vielen Leuten, die jetzt nicht die großen Experten sind. Das ist dieser klassische Dixieland und New Orleans Jazz, also so zum Fingerschnippen und mit Banjo und mit Tuba und mit Posaune und so weiter, wo man so richtig schön Party machen kann und feiern kann und mit tollen Melodien und ähnliche Geschichte, der hier sogenannte SPD-Parteitags-Jazz ist das. Oder eben auch natürlich der große Swing, die großen Swing-Orchester mit Benny Goodman und mit Glenn Miller und ähnlichen. Das war sozusagen der Jazz, der damals in Deutschland populär war und auch lange Zeit da noch populär gewesen ist. Und das, was dann nach dem Krieg aus den USA kam, eben diese neuen Entwicklungen, der moderne Jazz mit Bebop und Cool Jazz und anderen Geschichten, Hard Bop und was da alles gab, das war in Deutschland eigentlich auch eher ein Thema für die Experten, also für eine relativ überschaubare Gruppe von Fachleuten, Studenten, Musikstudenten und anderen, die sich damit beschäftigt haben, hat sich erst so nach und nach im Laufe der Zeit dann durchgesetzt mit Leuten wie Mangelsdorf und anderen, die dann eben auch solche Geschichten gemacht haben. Und wie gesagt, Miles Davis war natürlich für diese Leute einer der absoluten Helden. Und er war dann auch oft hier in Deutschland, hat hier gespielt. Und spätestens in den 60er Jahren, da war es dann natürlich auch so, dass er oft dann auch im Radio gespielt wurde. Immer wenn er in Deutschland auf Tour war, beispielsweise auch bei diesen großen Festivals wie den Berliner Jazztagen und so weiter, da ist dann auch jeweils sind dann oft Mitschnitte gemacht worden, was dazu führt, dass wir heute glücklicherweise relativ viele Aufnahmen aus dieser Zeit haben, aus den 60er und auch noch 70er Jahren. Weil einiges aufgenommen wurde. Leider sind viele von diesen Aufnahmen in den Radioarchiven verschollen bzw. verstauben dort und werden nicht veröffentlicht, was sehr schade ist und bedauerlich und man hofft darauf, dass da irgendwann nochmal Sachen rauskommen. Ja gut, so nach und nach kommt das ein oder andere, aber vieles ist eben noch nicht veröffentlicht seitdem. Jedenfalls war er in Deutschland eben dann noch der große Held von den Jazz-Experten und den Jazz-Fachleuten und ist natürlich dann auch als Legende gefeiert worden und dann spätestens dann in den 80er Jahren, wenn er hier war, dann waren das gesellschaftliche Ereignisse, wenn Miles Davis aufgetreten ist.
Und das sind dann eben auch dann die großen Kritiker von den großen Zeitungen dort gewesen und haben sich dieses Ereignis dann sozusagen nicht entgehen lassen. Gut, so viel zum Thema Miles Davis hier in Deutschland. Und wir wollen nochmal zurück ins Jahr 57. Noch ein weiteres Stück aus dem Soundtrack zum Fahrstuhl zum Schafott. Und hier hören wir eine etwas ruhigere Nummer, die wahrscheinlich dann, kann man sich vorstellen, zu einer etwas entspannteren Szene im Film dann beigetragen hat.

Ja, da geht es ja auch nicht zur Sache. Das ist ja passende Musik für die frühen Morgenstunden zum Aufstehen. Gibt vielleicht den einen oder anderen von euch, der jetzt aufstehen muss und sich fragt, was es denn hier in eurem kleinen Lokalradio, dem Freien Radio Kassel, heute Nacht zu hören gibt. Heute Nacht gibt es Musik von Miles Davis zum 100. Geburtstag. Er ist am 26. Mai 1926 geboren und deswegen ist er jetzt, wäre er jetzt 100 Jahre alt geworden. Wir feiern ihn mit 5 Sendungen, 5 langen Nächten, jeweils von 0 Uhr bis morgens um 6 Uhr die ganze Woche über. Fast die ganze Woche bis auf 2 Tage gibt es jetzt auf absehbare Zeit zumindest hier bei uns im Freien Radio Kassel jeweils die Sendung zu Miles Davis, jeweils zu verschiedenen Aspekten seiner Karriere. Wir sind jetzt gerade im Jahr 1958 und das war eben Musik aus der LP Milestones. Milestones heißt die Platte. Auch wieder so ein typisches Wortspiel. Und das war, glaube ich, seine zweite, die er dann für das Columbia-Label gemacht hat, die zweite reguläre LP mit seiner Band. Und seine Band, die war damals schon das erste große Quintett. Es hatten sich einige Änderungen ergeben. John Coltrane, der ja die ersten Jahre von 1955, 56 bis 57 dabei war, ist dann aus der Band rausgeflogen. Miles hat ihn rausgeschmissen. Und zwar, weil John Coltrane Probleme mit Drogen hatte. Er war damals schon teilweise von diversen Substanzen abhängig und das hat seine Zuverlässigkeit und seine Spielmöglichkeiten massiv beeinträchtigt. Deswegen hat Miles ihn rausgekegelt. Er kam aber dann einige Zeit später wieder zurück, nachdem er sich halbwegs gefangen hatte und so ein bisschen von Drogen weg war. Und er kam dann wieder zurück zur Band und mit ihm kam dann auch gleich noch ein weiterer, nämlich Kenball Adderley, der zweite Saxophonist. Also in dieser Zeit hat Miles mit 2 legendären Saxophonisten gespielt, die dann später auch selbst große Karriere gemacht haben. Und da müssen wir natürlich auch nochmal auf einen anderen Aspekt im Wirken von Miles Davis kommen, nämlich seine Rolle als Ausbilder sozusagen für junge Talente, die dann später zu den ganz Großen werden. Also fast alle Leute, die in seinen Bands gespielt haben, haben später Karriere gemacht. Einige natürlich sind zu den absoluten Megastars des Jazz geworden. Er selber, Miles Davis selber, hat ja auch das große Glück gehabt, schon in jungen Jahren, in seiner Jugendzeit, das haben wir ja vorhin alles ausführlich erörtert, mit den Großen seiner Zeit spielen zu können, mit Dizzy Gillespie, mit Charlie Parker. Und er selber hat dann später eben auch Leute in seine Band genommen, die dann ganz groß geworden sind. Beispielsweise Sonny Rollins, der schon 1948, 49 oder so bei Miles Davis gespielt hat und dann später auch ein großer Star geworden ist. Übrigens bemerkenswerterweise, Sonny Rollins ist jetzt am 100. Geburtstag von Miles Davis oder ich glaube einen Tag vorher ist er gestorben mit 95 Jahren. Er war einer der letzten aus dieser großen alten Jazz-Generation, der noch übrig war. Und wie gesagt, originellerweise würde ich mal sagen, passend zum Geburtstag von Miles Davis zum 100. hat es den guten Sonny Rollins erwischt und er ist dann später auch ganz groß geworden, großer Star. Ebenso wie beispielsweise natürlich John Coltrane, der dann später auf eine ganz eigene Art und Weise den Jazz auch revolutioniert hat. Und auch Cannonball Adderley hat groß Karriere gemacht. Und natürlich dann später auch Leute wie Herbie Hancock, wie John McLaughlin, wie Keith Jarrett, Joe Zawinul, Chick Corea und viele, viele andere, die mit Miles Davis gespielt haben, bis in die 80er Jahre. Leute wie John Scofield zum Beispiel sind ja dann auch ganz groß geworden und zu den großen Stars geworden. Also Miles Davis war so eine Art Durchlauferhitzer. Die Leute, die haben in seinen Bands dann sozusagen gelernt und vieles gelernt, was sie dann später bei ihren großen eigenen Karrieren verwenden und gebrauchen konnten. Wir gehen nochmal zurück zu diesem ersten großen Quintett, zur LP Milestones, die auch aus einem anderen Grund noch von einer großen Bedeutung ist. Denn bei dem Titelstück Milestone, da ist, jedenfalls sagt das die Literatur, zum ersten Mal diese modale Spielweise verwendet worden, über die wir ja vorhin schon gesprochen haben, wo eben nicht mehr Harmonien, Akkorde, Dur und Moll als Grundlage dienten, sondern Skalen und Modi sozusagen, also kurze Melodielinien in anderen Tonarten mit teilweise sehr merkwürdigen Tonarten, die dann sozusagen als Grundlage dienten, auf der dann improvisiert wurde. Und das ist ja dann im nächsten Album dieses Ensembles, nämlich Kind of Blue, ganz ausführlich und ganz umfangreich bearbeitet worden, dieses Prinzip, dieses Spielprinzip.
Und hier bei Milestone ist das auch schon zu hören. Aufgenommen, wie gesagt, schon im Frühjahr 1958.

Bevor wir es vergessen, wollen wir hier in unserer langen Miles Davis Nacht auch nicht ganz verschweigen, dass der gute Mann auch noch andere Aktivitäten betrieben hat, als nur Musik zu machen. Unter anderem war er ein großer Fan des Boxsports. Er ist also öfters ins Boxstudio gegangen und hat sich da rumgeprügelt. Über viele Jahre in New York hatte er eine ganze Reihe von Leuten, mit denen er gerne mal in den Ring gestiegen ist. Und er hat eben, wie gesagt, auch große, teure und ja meistens italienische Sportwagen besessen, hat die gesammelt. Und er hat noch eine weitere Passion gehabt. Er hat gemalt. Genau, er war nämlich auch ein, ja, vielleicht nicht ganz begnadeter, aber doch ein ziemlich guter Maler und Zeichner und hat in den

Die beiden Saxophonisten Kenmol Adderley und John Coltrane hier bei Straight No Chaser von Thelonious Monk geschrieben und hier die Version von Miles Davis und seinem ersten großen Quintett bei der LP Milestones 1958 entstanden. Übrigens, das Quintett hat sich dann nochmal verändert, denn im Jahr darauf gab es dann die berühmte LP Kind of Blue, über die ja alle sprechen und gesprochen haben und wohl auch zu Recht. Und da gab es aber einige Änderungen, nämlich auf den Positionen des Pianisten und des Schlagzeugers gab es andere Leute, die dann mit in die Band gekommen sind und dann das Kind of Blue Album aufgenommen haben. So, Freunde, wir haben noch ungefähr eine halbe Stunde Zeit hier im Freien Radio Kassel mit unserer heutigen langen Nacht zum 100. Geburtstag von Miles Davis. Heute die Zeit der ersten, ja, 15 Jahre ungefähr seiner Karriere. Wir sind jetzt, wie gesagt, so um die Jahrzehntwende 1950, 59, 60, 61 ungefähr. Und nach dem Album Kind of Blue gab es eine ganze Reihe von Live-Aufnahmen. Es gibt aus dieser Ära viele Live-Platten, die damals entstanden sind und aufgenommen und veröffentlicht wurden. Und auch einige Kooperationen, wo Miles dann mit anderen Leuten, mit anderen Jazzern gespielt hat und sie teilweise unterstützt hat bei irgendwelchen Projekten. Aber seine eigene Band, das erste große Quintett, ist dann einfach auseinandergefallen in dieser Zeit ab 1960, 61. John Coltrane hatte keine richtige Lust mehr, hat ja schon damals eine Solokarriere gestartet, die auch sehr gut lief. Und er hat dann 1961 wohl auf Bitten von Miles Davis nochmal eine Tournee mitgemacht. Oder 60 oder 61 war das, glaube ich. Aber da hat man schon gemerkt, dass die beiden einfach nicht mehr so gut miteinander können, weil John Coltrane mit seiner sehr expressiven und sehr speziellen Spielweise dann völlig andere Dimensionen erschlossen hat. So ist Richtung Free Jazz gegangen und hat ganz andere musikalische Universen sozusagen betreten. Und das war nicht mehr das, was Miles Davis eigentlich wollte. Und hat dann neue Leute dazugenommen in seine Band. Die Band ist immer wieder verändert worden. Und die nächste LP, die dann kam, das reguläre Album, das war die LP Someday My Prince Will Come. Die ist im Jahr 1961 entstanden und war damals ein bisschen enttäuschend für viele Fans, weil die beiden Platten davor, nämlich Milestones und Kind of Blue, ja große Klassiker waren, die immer was Neues und was Originelles und Ungewöhnliches gebracht haben. Diese neue Platte jetzt, Someday My Prince Will Come, ist eher so eine Konsolidierung und vielleicht auch ein bisschen konservativer als die Sachen, die vorher waren. Hat sich wieder auf Tradition zurückbezogen. Aber es sind trotzdem eine ganze Reihe von tollen Sachen mit drauf. Und wir müssen einen Namen erwähnen, der in dieser Zeit ungefähr in das musikalische Leben von Miles Davis getreten ist, Theo Macero, wobei ich glaube, der schreibt sich oder spricht sich Macero oder so, das weiß ich ja nicht ganz genau. Jedenfalls, das ist ein Typ, der die Karriere von Miles Davis in den nächsten Jahren entscheidend geprägt hat. Das war nämlich sein Produzent. Mit dem hat er viele große Alben aufgenommen. Der hat viel beigetragen, auch zum Sound von Miles Davis. Zwischendurch haben sie sich mal gezofft. Es gab dann einige Zeit, wo sie gar nicht miteinander gesprochen haben und Miles hat dann andere Produzenten verwendet. Aber er ist dann wieder zurückgekehrt zu seinem Theo. Und gerade auch dann in der Zeit, als man anfing, dann mit Bandschnitt zu arbeiten und mit verschiedenen Effekten und so weiter, da hat Theo eine ganz wichtige Rolle gespielt im Werk von Miles Davis. Und das war eigentlich musikalisch gesehen dann sein engster Kooperationspartner. Und schon auf dieser LP im Jahre 1961 war er mit dabei als Produzent, beispielsweise bei diesem Stück hier mit dem Titel Dread Dog.

So, Freunde, das war es dann fast hier mit der langen Nacht. Nacht zum 100. Geburtstag von Miles Davis, mit der heutigen langen Nacht. Wir machen ja noch vier andere, insgesamt fünf lange Nächte hier im Freien Radio Kassel in dieser Woche und auch darüber hinaus in den nächsten Wochen noch jeweils von 0 Uhr bis 6 Uhr mit den verschiedenen Aspekten der Karriere von Miles Davis. Heute haben wir uns mit den frühen Jahren beschäftigt, mit den Jahren noch so 45, 46 ungefähr, die ersten Aufnahmen. Bis circa 1960 sind wir gekommen, 60, 61. Wir haben gleich noch Aufnahmen von 1963, glaube ich. Also jedenfalls die frühen Jahre, die haben wir abgehandelt. Und jetzt ist natürlich die Frage, was gibt es denn für alle Leute, die sich jetzt das angehört haben und sagen, ich möchte mich intensiver mit Miles Davis beschäftigen und einiges von ihm hören und auch lesen. Fangen wir mit der Bibliografie an. Natürlich gibt es etliche Bücher zum Thema Miles Davis, und ich möchte einige empfehlen, sozusagen als Standard, als Grundstock. Das sind zum einen die beiden Standardwerke, die beiden großen, umfangreichen Biografien, eine von Jack Chambers und eine von Ian Carr. Beide sind schon ein bisschen älter und beides sind umfangreiche Gesamtdarstellungen des Lebens und des Wirkens von Miles Davis. Die von Jack Chambers ist etwas kritischer auch teilweise. Da geht es auch um das Leben und um die dunklen Seiten von Miles Davis, die hier so ein bisschen in den Blick genommen werden. Aber natürlich auch die Musik und alles Weitere ist da umfangreich dargestellt. Und das andere von Ian Carr, das ist ein Werk, da geht es dann etwas stärker noch um die Musik. Ist kein Wunder. Ian Carr war selber ein bekannter Jazz-Trompeter, der teilweise sogar als der englische Miles Davis angepriesen worden ist, weil er wohl von seinem Spielstil her auf der Trompete sich einiges von Miles Davis abgeguckt hat. Aber er hat dann eben, wie gesagt, auch eine große, umfangreiche Biografie geschrieben. Und da geht es, wie gesagt, vor allem auch um die musikalischen Geschichten und um auch die fachliche Seite des Ganzen. Also das ist teilweise doch schon sehr fachspezifisch geschrieben mit Notenbeispielen und so weiter. Da werden da die einzelnen Stücke genau auseinandergenommen, auch musikwissenschaftlich, musiktheoretisch. Das ist für Leute von Interesse, die sich intensiv mit der Musik beschäftigen wollen. Wer das Ganze auf Deutsch lesen möchte, leider gibt es diese beiden Bücher nur auf Englisch, auf Deutsch, dem kann man empfehlen, zum einen die jetzt vor kurzem erschienene Biografie von Stefan Henz. Wir haben ja vorhin die Lesung gehört, bei Reclam erschienen. Miles Davis, sein, wie heißt es, Sound eines Lebens, genau. Das ist eine, oh ja, ziemlich umfangreiche, aber doch auch gut lesbare und kompakte Darstellung des gesamten Werks und Lebens von Miles Davis. Und für Einsteiger sicherlich genau das Richtige. Als Ergänzung empfehle ich noch ein Buch von Peter Niklas Wilson. Das ist schon etwas älter. Miles Davis, sein Leben, seine Musik, seine Schallplatten. Und da geht es vor allem auch im Hauptteil um das Schallplattenwerk von Miles Davis. Also die ganzen Platten, die ganzen Alben, die veröffentlicht wurden von ihm im Laufe der Jahre und Jahrzehnte, die werden hier alle ausführlich dargestellt mit beteiligten Musikern, mit Aufnahmedaten und so weiter. Und auch mit Beschreibungen der einzelnen Tracks und der musikalischen Entwicklung und so weiter. Das ist also, wie gesagt, als Ergänzung zu dem Buch von Stefan Henz genau das Richtige. Da hat man im Prinzip alles, was man über Miles Davis wissen möchte. Ich möchte noch zwei weitere Bücher hier erwähnen. Zum einen für mich persönlich noch von großem Interesse ist das Buch Miles Beyond. Gibt es auch nur auf Englisch, ist auch schon etwas älter, von Paul Tingen. Da geht es um die Rockzeit von Miles Davis, also die Jahre ab 1967, als er sich der Rockmusik zugewandt hat. Ist natürlich für mich persönlich, da ich großer Fan dieser Ära bin, genau das Richtige. Leider geht es dann im letzten Drittel auch um die 80er Jahre, die ja nun ziemlich grausig waren, aber das kann man ja überblättern, das muss man ja nicht unbedingt lesen. Aber ansonsten ist das eine sehr, sehr gute Gesamtdarstellung, auch mit allen diskografischen Angaben, wann die Sessions waren, wer beteiligt war und so weiter und so weiter. Das ist dort alles nachzulesen. Wie gesagt, Paul Tingen, Miles Beyond heißt das Buch. Tja, und dann müssen wir natürlich noch das wahrscheinlich bekannteste Buch über Miles Davis erwähnen und das umstrittenste. Es geht um seine Autobiografie. Miles heißt die. Ist 1989 erschienen, gibt es auch auf Deutsch, inzwischen auch kostengünstig als Taschenbuch. Ist eine Autobiografie und wie so viele Autobiografien von bekannten Leuten ist die auch nicht von dem Typen selber geschrieben worden, um den es geht, sondern von
einem sogenannten Ghostwriter. Und das ist bei Miles Davis genauso. Also der hat sich nicht hingesetzt und hat da über 600 Seiten seine ganze Lebensgeschichte aufgeschrieben, sondern es gab einen Ghostwriter, der das alles geschrieben hat. Miles hat sich zwar selbst auch beteiligt, hat Informationen beigesteuert, Material, hat für Interviews zur Verfügung gestanden, hat einige Geschichten erzählt, aber das alles geschrieben hat der Ghostwriter in einem Stil, der ein bisschen flapsig locker ist. Das soll so ein bisschen so klingen, als ob Miles Davis das selber erzählt. Das Problem bei diesem Buch ist nur, wie bei vielen Autobiografien, dass man sich nicht ganz sicher sein kann, stimmt denn das alles, was da drin steht? Vieles stimmt definitiv nicht. Wenn der Autor keine Informationen zu bestimmten Aspekten hatte, dann hat er einfach einiges erfunden. Also ist eine ganze Reihe von Dingen drin, die einfach erfunden worden sind. Außerdem hat er hin und wieder auch abgeschrieben von anderen Autoren. Also ist mit Vorsicht zu genießen. Und was drin steht, ist dann auch bei den Fans von Miles Davis auf viel Unverständnis gestoßen. Denn der gute Miles erzählt hier, jedenfalls wird das so in dem Buch behauptet, auch seine ganzen düsteren Geschichten, seine Frauengeschichten und so weiter. Und dass er auch früher mal ein schwieriger Mensch gewesen ist. Wie gesagt, das Buch ist 2 Jahre vor seinem Tod erschienen, also quasi schon ein Rückblick auf fast sein gesamtes Leben. Aber wie gesagt, er selber ist wohl nicht unbedingt als Autor mit dabei gewesen. Das zeigt auch ein schönes Zitat, was es gibt, und zwar eine schöne Anekdote. Einige Zeit nach der Veröffentlichung dieser Autobiografie, dieser angeblichen Autobiografie, ist Miles Davis von einem Journalisten gefragt worden nach einem bestimmten Aspekt, der in dem Buch ausführlich behandelt wird. Und Miles sagt dazu, ja, da kann ich noch nichts zu sagen. Soweit bin ich noch nicht beim Lesen. Das heißt, er musste seine eigene Autobiografie auch erstmal lesen. Das zeigt, dass er offenbar beim Schreiben nicht unbedingt so eine große Rolle gespielt hat. Aber wie gesagt, wenn es interessiert, es ist gut zu lesen. Man hat viel spannende Geschichten. Ob die alle wahr sind, das ist eine andere Frage. So, bevor wir nun zum Plattenwerk kommen, wo ich auch noch einiges zu sagen möchte, hören wir nochmal Musik aus dem Jahr 63. Das war die LP 7 Steps to Heaven. Das ist eine schwierige Phase gewesen, eine Übergangsphase für Miles Davis nach diesen beiden Meisterwerken Kind of Blue und Milestones und auch Sketches of Spain, die ja auch in dieser Zeit entstanden ist, ist er so ein bisschen ins Schwimmen geraten. Die Bandbesetzung hat sich permanent geändert und er hat einige Aufnahmen gemacht, die von den Fans und Fachleuten als nicht so besonders herausragend angesehen werden. Unter anderem eben die LP 7 Steps to Heaven von 1963, die als so eine Art Übergangswerk gilt. Immerhin sind schon 2 Leute von dem späteren zweiten großen Quintett dabei, nämlich Ron Carter am Bass und Herbie Hancock am Klavier. Und wir hören mal den Titelsong 7 Steps to Heaven.

So, da gehen wir mal raus. Das war Seven Steps to Heaven vom gleichnamigen Album von 1963 von Miles Davis. Wie gesagt, ein Übergangswerk, das aber dann schon direkt zum zweiten großen Quintett hinführt. Ab 1964 ging es dann richtig los mit dem zweiten großen Quintett. Da hat er dann die fünf Leute zusammen oder die vier Leute, mit denen er dann in den nächsten Jahren wieder den Jazz quasi neu erfunden hat und eine große neue Phase seiner Karriere eingeläutet hat. Das ist ein Thema in einer anderen langen Nacht hier im Freien Radio Kassel, eine von unseren anderen vier Nächten hier. Die beschäftigt sich ausführlich mit dieser Zeit, sechs Stunden lang, Musik vom zweiten großen Quintett aus den Jahren 64 bis 1968 ungefähr. So, hier in den letzten Minuten, die wir noch haben, möchte ich natürlich dann auch mal ein paar Tipps geben, was die Musik betrifft. Wer die Musik jetzt vielleicht intensiver bedenken möchte und sich damit beschäftigen möchte, was gibt es denn auf dem Plattenmarkt von Miles Davis? Natürlich gibt es etliche LPs, man kann natürlich die ganzen Sachen noch gebraucht kaufen, teilweise werden sie auch neu auf Vinyl veröffentlicht, aber ich beschränke mich mal auf die CDs, weil die CD immer noch das interessanteste und beste Medium ist, um Musik zu veröffentlichen, und von ihm gibt es auch etliches auf CD. Fangen wir mit der Frühzeit an, die ersten Jahre und Jahrzehnte, so die ersten 15 Jahre ungefähr, also bei den kleinen Plattenfirmen gewesen ist, da gibt es etliches, da gibt es also wirklich auch viel Schrott, da gibt es sehr, sehr viele CDs, die veröffentlicht worden sind, liegt daran, dass inzwischen da die Rechte abgelaufen sind, das heißt, die kann im Prinzip jeder veröffentlichen, der das möchte. Ich möchte aber eine einzige Box vorstellen, beziehungsweise empfehlen, da ist nämlich alles drin auf einen Schlag, wenn man die komplette Zeit von Miles Davis haben möchte, oder ja, so gut wie die komplette, dann sei empfohlen die Box The Complete Recordings 1945 bis 1960. Das sind insgesamt 34 CDs drin, und da ist alles drin, was in dieser Zeit erschienen ist und entstanden ist, auch vieles, was dann aus den Archiven noch später rausgekommen ist. Die frühen Aufnahmen, die Aufnahmen mit Charlie Parker, die Cool Jazz Zeit, Birth of the Cool, dann die Sachen auch mit dem ersten großen Quintett mit John Coltrane und mit den ganzen Leuten, Kind of Blues mit drin, Sketches of Spain, also die großen klassischen Alben aus dieser Ära, und auch die Kooperation mit anderen Künstlern, also alles, was in dieser Ära, in dieser Zeit, in den ersten 15 Jahren von Miles Davis so veröffentlicht wurde, das ist hier mit drin in dieser Box. Der Nachteil ist, es gibt leider kein Booklet, es gibt nur eine CD-ROM, falls jemand kennt, was das ist. Das ist schon eine Weile her, aber die Box ist auch schon ein bisschen älter. Und auf dieser CD-ROM sind immerhin die diskografischen Angaben, wann die Stücke entstanden sind und wann sie aufgenommen wurden, wer dabei war und so weiter, ist alles nachzulesen. Wer mehr wissen möchte dann über diese Ära, dem sei dann die Literatur empfohlen. Ich habe eben schon einige Literaturhinweise gegeben. Aber wie gesagt, wer die ganze Musik haben möchte, in guter Qualität, The Complete Recordings 1945 bis 1960 von Miles Davis. Und das Ding ist auch gar nicht so furchtbar teuer. Die Zeit bei Columbia Records ist natürlich inzwischen auch ausführlich veröffentlicht worden. Es gibt die kompletten Originalalben inzwischen als CDs, als reguläre CDs, teilweise auch mit Bonustracks. Es gab vor einigen Jahren mal eine umfassende Box, ich weiß nicht, da waren, glaube ich, etliche zig CDs drin, mit den kompletten Columbia-Alben, so damals in der Form, wie sie auch ursprünglich erschienen waren, nur eben, wie gesagt, auf CD. Aber der Königsweg sozusagen für alle Miles Davis-Fans, die wirklich alles haben möchten, das ist eine Reihe von CD-Boxen, die in den späten 90er bis in die 2000er Jahre hinein so nach und nach erschienen sind. Haben großes Lob eingesammelt, auch einige Grammys bekommen damals. Und zwar sind das Boxen, die jeweils einer bestimmten Phase der Karriere bei Columbia gewidmet sind. Also beispielsweise jetzt der Zeit des ersten großen Quintetts oder des zweiten großen Quintetts, oder beispielsweise auch die On the Corner Sessions gibt's, oder die In a Silent Way Sessions. Also jede Phase wird mit mehreren CDs, 3, 4, 5 CDs jeweils abgedeckt. Und das Tolle daran ist, es ist nicht nur ein tolles Booklet jeweils dabei mit umfangreichen Informationen zu der jeweiligen Phase, sondern es ist ja noch eine ganze Reihe von unveröffentlichten Aufnahmen mit dabei, die aus den Archiven ausgegraben worden sind und die jeweils in diese Phase fallen. Das Ganze ist jeweils chronologisch nach Aufnahmedatum sortiert. Also man hat nicht so die Plattenveröffentlichungen als Grundlage genommen, sondern die Aufnahmedaten jeweils.
Und man kann da eben dann sich richtig in die Materie einarbeiten und kann teilweise auch verschiedene Takes dann von den Songs hören oder von den Tracks, um zu hören, wie die Stücke dann so nach und nach sich entwickelt haben und wie sie entstanden sind. Das Ganze ist sehr, sehr wertig aufgemacht. Die Originalausgaben jedenfalls von diesen Boxen, die vor einigen Jahren erschienen sind, die sind richtig mit Metallschnitt und mit hochwertigen und wunderbar aufgemachten und designten Boxen sind die versehen. Und das ist wirklich was ganz Tolles und Edles. Ist nicht ganz billig. Die Originale gibt es aber schon lange nicht mehr. Es gibt aber inzwischen etwas abgespeckte Versionen davon, die sind inhaltlich identisch, also das gleiche drauf, aber die sind eben nicht so toll aufgemacht, sondern eher etwas einfacher aufgemacht, aber wie gesagt, inhaltlich identisch. Und das ist, wie gesagt, zu empfehlen. Das sind insgesamt, ich glaube, 8 oder 9 Boxen, die wirklich das Gesamtwerk dessen enthalten, was Miles Davis bei Columbia gemacht hat. Mit Ausnahme der Live-Aufnahmen, die Live-Konzerte, Konzertmitschnitte, die muss man sich extra besorgen, die Original-Konzertalben. Die gibt es aber inzwischen auch, wie gesagt, als CDs, teilweise auch mit Bonusmaterial. Ein Sonderfall ist die Box über die sogenannten Bitches Brew Sessions. Das ist eine 4-CD-Box, die ist total super, weil da Aufnahmen aus dieser Ära 1969, 70 enthalten sind. Aber es ist leider eine Mogelpackung, denn es ist nicht das drin, was draufsteht. Es sind nicht die Sessions zum Album Bitches Brew, das ja damals innerhalb von 3 Tagen in einer insgesamt oder in mehreren insgesamt 9-stündigen Sessions aufgenommen wurden. Diese Aufnahmen sind da leider nicht drauf, sondern es sind Aufnahmen drauf, die danach gemacht wurden, in den Monaten nach den Bitches Brew Sessions. Die gehören zwar inhaltlich dazu, sind aber was anderes. Und da muss ich leider dann auch sagen, dass ich da ein bisschen enttäuscht bin, dass diese Aufnahmen und auch viele andere jetzt zum 100. Geburtstag von Miles Davis nicht veröffentlicht worden sind. Ich habe eigentlich gehofft, dass jetzt einiges kommt, aber es kam nichts jetzt zum 100. Es kamen nochmal diese Plug-Nickel-Aufnahmen, diese Live-Aufnahmen von 1965 von dieser Konzertreihe. Die sind nochmal in einer großen Box erschienen, auch als Vinyl inzwischen. Aber die gab es ja schon vor 30 Jahren. Und ich bin da ziemlich enttäuscht, dass die Plattenindustrie jetzt den 100. Geburtstag nicht genutzt hat, um dann nun wirklich mehr rauszubringen. Ich bin da quasi anderer Meinung als der Stefan Henz, der Autor der Miles Davis Biografie, den wir vorher im Interview gehört haben und der ja nichts hält von diesen Wiederveröffentlichungen. Ich bin da schon ein großer Fan von. Es gibt übrigens noch eine weitere Reihe, The Bootleg Series heißt die. Inzwischen gibt es davon 8 Folgen, die sind auch in den letzten Jahren so nach und nach erschienen. Und das sind dann wirklich Aufnahmen aus den Archiven, Live-Aufnahmen größtenteils, die teilweise bei Radiostationen gemacht wurden. Und das sind jeweils, ich glaube, 4, 5 CDs, wo es dann eben Live-Aufnahmen gibt, die bisher unveröffentlicht waren, auch aus den verschiedenen Phasen der Karriere von Miles Davis, also Bootleg Series. Wie gesagt, 8 Stück gibt es davon inzwischen und wir hoffen, dass da noch einiges kommt. So, Freunde, das war es dann aber auch hier mit unserer langen Nacht. 6 Stunden Miles Davis, die Frühzeit bis 1963 ungefähr sind wir gekommen und die anderen Phasen, dann die späteren Phasen, die werden dann in anderen langen Nächten hier im Freien Radio Kassel ausführlich behandelt, jeweils von 0 Uhr bis 6 Uhr morgens an den anderen Wochentagen jetzt hier im FRK. Hier zum Schluss nochmal eine weitere Aufnahme aus dem Jahr 63. Das ist The Time of the Barracudas. Das ist ein Stück, das er zusammen mit Gil Evans wohl fabriziert hat. Es sollte für eine Bühnenaufführung, für irgendein Bühnenstück genutzt werden, ist aber dann sozusagen in Vergessenheit geraten und auch dann erst später veröffentlicht worden. Da hören wir noch rein, ein paar Minuten. Und ansonsten wünsche ich eine schöne Zeit und höre, wir hören uns dann bei den nächsten Miles Davis Nächten hier im Freien Radio Kassel wieder. Einen schönen Tag.

Ach übrigens, wer der Meinung ist, dass diese lange Nacht hier vielleicht etwas zu wortlastig ausgefallen ist, den kann ich beruhigen. Die anderen langen Nächte hier über Miles Davis, die anderen vier Nächte, sind deutlich musikintensiver. Da gibt es dann komplette LPs zu hören und komplette Live-Konzerte am Stück sozusagen. Also mehr Musik dann in den anderen langen Nächten. Schaltet hier ein im Freien Radio Kassel.

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Ja, das ist ziemlich böse. Von Doug Sam. Das war Musik von Doug Sam and Band 1973. Is Anybody Going to San Antone? Song About My Hometown, hat er am Anfang gesagt. Und das stimmt tatsächlich. Hier ist das Freie Radio Kassel mit den Country Classics. Und ich begrüße euch zu einem zweiten Teil einer kleinen Reihe, also einer zweiteiligen Reihe, mit einem neuen Album, das vor kurzem erschienen ist. Und das ist der Anlass für diese kleine Reihe. Es geht um die LP Day of the Doug und Doug geschrieben D-O-U-G. Und da wissen die Experten schon, um wen es geht. Um Doug Sam, um den legendären Country-Mexikaner-Tex-Mex-Musiker, der in den 60er, 70er, auch noch 80er, 90er Jahren auch noch aktiv gewesen ist. Und es gibt ein neues Album, wie gesagt, Day of the Doug, und zwar von der Gruppe Sunvolt, von der Amerikaner Alternative Country Band Sunvolt, um den Sänger und Komponisten Jay Farrar. Und die haben die Songs von Doug Sam aufgenommen, jedenfalls einige davon, einige Klassiker von Doug Sam, und haben daraus ein ziemlich wunderbares Album gemacht. Und wir nutzen die Gelegenheit, um eben Original und Kopie gegeneinander zu stellen. Das heißt, wir werden also eine Reihe von Songs hören, wie auch schon in der letzten Sendung, letzten Country-Sendung, wo ich dann auch schon einige davon gespielt habe. Und wir werden also dann die Originale hören von Doug Sam und auch dann die Coverversionen von Sunvolt. Das war eben Is Anybody Going to San Antone? Das stammt im Original, ich glaube, von Charlie Pride, der hat das gesungen. Der erste erfolgreiche schwarze Country-Star damals. Und Doug Sam hat es natürlich gecovert, weil es eben über seine Heimatstadt San Antonio ist. Er stammt ja aus dem Süden, also aus Texas, aus San Antonio. Und das hat man seiner Musik auch angemerkt. Er war ja dann auch jemand, der die Verbindung geschlagen hat zwischen texanischer Musik, also Country-Musik, Blues, Cajun-Musik und mexikanischer Folklore, also spanisch angehauchter Musik. Das ist ja das spezielle Thema gewesen für Doug Sam immer, musikalisch gesehen. Ja, wir wollen also, wie gesagt, jetzt diese beiden gegeneinander stellen. Wir fangen mal an mit einem Song, da geht es auch um eine, ich glaube, texanische Stadt, da geht es um Seguin. Und wir hören zunächst mal die Version von Sunvolt, die jetzt vor kurzem erschienen ist, und danach das Original vom Sir Douglas Quintet mit Doug Sam.

Ah, wunderbar. Sie gehen mit Doug Sam und dem Sir Douglas Quintett von 1970 aus dem Album Together of the Five war das ein Stück. Und ja, wir haben es gehört, sie haben gute Laune gehabt dabei und hat es auch gar nichts ausgemacht, wenn er gelegentlich bei der Gitarre, beim Gitarrensound oder Gitarrenspiel ein klein wenig daneben gegriffen hat, in einigen Stellen mit falschen Akkorde gespielt. Aber das macht überhaupt nichts, denn es geht letzten Endes auch um den Gesamteindruck und um die Stimmung, die auch vermittelt wird bei diesem Song. Ja, dann natürlich der sehr, sehr stark die südtexanische, mexikanische Grenze letzten Endes reflektiert. Und es geht letzten Endes bei den Songs von Doug Sam in vielen Fällen jedenfalls auch um das Verhältnis zwischen Mexikanern und Texanern, denn wie gesagt, San Antonio und auch Austin, die großen Städte unten in Mexiko, in Texas, die sind natürlich auch immer verbunden mit der mexikanischen Kultur. Es gibt ja sehr viele Latinos auch, gerade im Süden der USA. Und ja, Doug Sam war einer von denen, die dann auch diese beiden Musikkulturen miteinander verbunden haben. Vielleicht nochmal für alle, die Sendung letzthin nicht gehört, also die letzte Sendung hier, Country Classics, nicht gehört haben, wo wir schon den ersten Teil hatten mit dem Special über Doug Sam und das neue Sunvolt-Album mit den Coverversionen. Nochmal der kurze Durchlauf durch die Karriere von Doug Sam. Er ist also in San Antonio geboren, Anfang der 40er Jahre, und ist dann später in den 60er Jahren bekannt geworden mit seiner Band, mit dem Sir Douglas Quintett. Zunächst mit ein bisschen Musik, die sehr stark an britischen Beat orientiert war. She's About to Move war ein großer Hit. Das klang so ein bisschen eher nach britischem Rock'n'Roll und britischem Beat, was ja damals sehr angesagt war. Und dann hat er sich aber Ende der 60er Jahre dann musikalisch gewandelt mit seiner Band und hat eben dann die Musik seiner Heimat, also Süden der USA, stärker in den Mittelpunkt gerückt. Und das gab es dann, die großen Hits, die kennen wir alle, Mendocino, Dynamite Woman, haben wir in der letzten Sendung hier schon gehört, die besonders in Deutschland sehr populär waren. Mendocino kennen wir natürlich noch in der deutschen Version von Michael Holm, aber auch die Originalversion vom Sir Douglas Quintett war damals immerhin Nummer 2 in den deutschen Charts. Und ich habe, wo ich gerade dieses Album hier aufliegen habe, Together After Five, da sehe ich gerade, da ist noch ein weiterer Hit drauf, wollen wir auch nochmal hören, vom Sir Douglas Quintett. Das war quasi der dritte große Knaller damals im Jahr 1970, auch wieder sehr stark mexikanisch angehaucht. Und hier haben wir sogar eine Strophe, die auf Spanisch gesungen wird. Das Sir Douglas Quintett war ja sozusagen eine diverse Band, eine Band mit Leuten aus verschiedenen Kulturkreisen. Und da waren eben auch einige Leute aus spanischen, also aus Mexiko, aus spanischsprachigen Kulturkreisen dabei. Und die haben deswegen dann diese Strophe hier gesungen. Die werden wir uns mal anhören. Also zunächst mal wird Englisch gesungen und dann irgendwann im Lauf des Songs geht es dann rüber ins Spanische. Aber das hören wir uns jetzt an. Nuevo Laredo vom Sir Douglas Quintett 1970.

Yesterday got in the way. Ja, das kann schon passieren, dass einem das gestern in die Quere kommt. Liebe Freunde, ist das Freie Radio Kassel mit den Country Classics. Die zweite Folge unserer Special-Ausgabe zum neuen Album von Sunvolt, das vor kurzem erschienen ist, The Day of the Dark, The Songs of Doug Sam. Ja, für Sunvolt ist das nicht die erste Begegnung mit Doug Sam. Ich habe das ja in der letzten Sendung ja auch schon ausführlich dargelegt, nochmal ganz kurz zusammengefasst. Sunvolt, die gibt es ja inzwischen auch schon seit über 25 Jahren. Die sind ja hervorgegangen aus der legendären Amerikaner- und Alternative-Country-Band Uncle Tupelo, damals Mitte der 90er. Uncle Tupelo haben sich aufgelöst und daraus sind dann zwei Bands entstanden. Zum einen Wilco, die wir ja auch kennen, die sich so ein bisschen von der Country-Musik entfernt haben. Und die andere Band ist eben Sunvolt, die von Jay Farrar geführt wird und bis heute immer noch die Verbindung zur Country-Musik hält. Und schon zu Uncle Tupelo-Zeiten, also schon Anfang der 90er, gab es eine Zusammenarbeit zwischen Doug Sam und Uncle Tupelo. Man hat ihn eingeladen, einen Song mit ihm zusammen zu singen, der dann auch auf einem Uncle Tupelo-Album erschienen ist. Und das habe ich auch gespielt hier in der letzten Sendung. Aber wie gesagt, Sunvolt immer der Country-Musik verbunden gewesen. Jay Farrar, der Sänger, hat ja auch so eine typische Country-Twang-Stimme. Das passt also sehr gut. Und jetzt haben sie sich eben rangemacht und die klassischen Songs von Doug Sam ausgewählt und für ein Album zusammengestellt und das gecovert. Wobei sie sich tatsächlich auf die sehr country-lastigen Songs konzentriert haben. Doug Sam hat ja viel anderes noch gemacht, sehr viel Jazz angehauchte Sachen, bluesige Geschichten, also ein sehr breites Spektrum gehabt. Aber das Beste waren immer so die leicht country, Tex-Mex, mexikanisch angehauchten Geschichten. Und genau die hat jetzt Jay Farrar auch ausgewählt für sein Coveralbum. Das war eben Yesterday Got in the Way von der neuen LP, also von Son of the Dark aus dem Jahr 2023. Und jetzt gehen wir zurück ins Jahr 1970. Da ist nämlich das Original vom Sir Douglas Quintet mit Doug Sam entstanden.

Yesterday Got in the Way, das Darkness Quintet, die Originalversion von 1970 hier in unserer Sendung im Freien Radio Kassel in den Country Classics. Heute mit dem Vergleich Original und Kopie. Ein neues Album von Sunvolt ist erschienen aus den USA, legendäre amerikanische Alternative Country Band. Und sie haben einen der großen Helden der Tex-Mex-Musik gefeiert, eigentlich der große Held. Das ist Doug Sam, der schon seit fast 25 Jahren nicht mehr lebt. 1999 ist er gestorben. Und er wird immer wieder von jungen Leuten, von jungen Bands gepriesen und gefeiert. Und Sunvolt haben ein Album gemacht, Day of the Duck, The Songs of Doug Sam, und haben die Stücke, die Originale, gecovert und quasi etwas aktualisiert. Und wir vergleichen die Originale mit den neuen Versionen von Sunvolt. Das war eben, wie gesagt, ein Vergleich. Und ich habe gerade eben hier bei der CD gesehen, hier ist noch ein Stück drauf, das wir in der letzten Sendung schon gehört haben. Wir haben ja schon vor zwei Wochen schon eine andere Sendung gemacht hier zu dem Thema. Und da habe ich Texas Me gespielt. Das ist auch ein Doug Sam-Klassiker aus dem Jahr 69, glaube ich. Und hier ist eine sogenannte Country-Version hier drauf. Das steht jedenfalls hier auf der Plattenhülle. Und das interessiert uns natürlich als Country-Sendung hier ganz gewaltig. Und deswegen hören wir mal kurz rein. Das ist wohl eine versuchte Version, also ein Test gewesen, das Stück in einer etwas country-mäßigeren Variante zu spielen. Aber erschienen ist dann später die andere Version, die wir letzte Woche gehört haben. Hier also die Country-Version von Texas Me.

Oh, was heißt hier Probe oder Test? Das war ja ganz fantastisch. Das war die Country-Version von Texas Me und die ist natürlich viel, viel schöner als die Version, die dann später veröffentlicht wurde. Die hat so einen leichten Soul-Touch, das passt irgendwie nicht so ganz. Aber es ist natürlich ein toller Song, auch in dieser veröffentlichten Version. Aber diese Fassung, die lange Zeit unveröffentlicht war, die hätte man vielleicht veröffentlichen können damals im Jahr 70. Vielleicht wäre es noch ein größerer Hit geworden. Wir gehen aber zurück zum Album von Sunvolt und da ist auch ein Stück drauf. Das hat nicht Doug Sam geschrieben, sondern ein guter Kumpel und ein Mitmusiker von ihm. Edward Allen heißt der Typ, der hat mit Doug Sam über viele Jahre zusammengearbeitet, war auch Mitglied des Sir Douglas Quintet, hat den Background-Gesang bestritten, hat auch Saxophon gespielt, war auch selbst Songschreiber und hat eine Reihe von Songs beigesteuert zum Repertoire vom Sir Douglas Quintet und von Doug Sam. Und ein Stück davon, It's Gonna Be Easy, das ist erschienen im Original auf dem Album Doug Sam and Band von 1973. Und hier die Version von Sunvolt, die ist jetzt neu erschienen auf deren aktuellem Album Day of the Dark. Und wir hören auch wieder zunächst die Version von Sunvolt und anschließend dann die Version von Doug Sam and Band. Also It's Gonna Be Easy, geschrieben von Edward Allen.

It's Gonna Be Easy, geschrieben von Edward Allen und interpretiert hier von Doug Sam and Band 1973 auf diesem Album, das man damals rausgebracht hat, um ihn auch so ein bisschen kommerziell erfolgreicher zu machen, wie ich das ja vorhin schon erzählt habe und auch in der letzten Sendung schon, mit vielen Gästen, mit vielen prominenten Gästen. Dr. John war dabei und Bob Dylan und Flaco Jimenez und viele andere. Aber es hat nicht funktioniert. Kommerziell ist die Platte ziemlich gefloppt. Und Edward Allen, der hat bei diesem Stück natürlich auch die zweite Stimme gesungen. Die beiden haben sehr gut harmoniert mit ihren beiden etwas rauen Stimmen. Das hatte mir sehr, sehr gut gepasst. Apropos kommerzieller Erfolg, man muss ja sagen, Doug Sam ist, wie gesagt, eine legendäre Figur, aber so ganz richtig groß war er kommerziell eigentlich nie. Er war immer so ein bisschen ein Kultstar, eine Kultfigur. Der war bei den Kritikern und bei anderen Musikern immer deutlich populärer als beim breiten Publikum. Mit zwei Ausnahmen, und zwar natürlich die Zeit von Mendocino, also 1969, 70, als er seine Hits hatte. Aber die Hits hatte er merkwürdigerweise vor allem in Deutschland. Auch Dynamite Woman zum Beispiel war auch in Deutschland ein Top-10-Erfolg. In Amerika gar nicht so sehr. In Amerika war er eher so ein bisschen durch seine Live-Konzerte bekannt. Und dann ist er nochmal kommerziell in gewisser Weise erfolgreich gewesen. Und zwar in den letzten, ja, in den letzten Jahren seines Lebens, also in den 90er Jahren. Da hat er erzählt in Interviews, in amerikanischen Zeitschriften, Zeitungen, ist er gefragt worden, wie es ihm so geht und so weiter. Und hat erzählt, dass es ihm sehr gut geht zurzeit. Er hat vor allem auch finanziell eine gute Phase, weil er sagt, the greatest German Popstar hätte einen seiner Songs gecovert. Und deswegen würde jetzt viel Geld aus Germany kommen, weil die Tantiemen da fließen würden. Und da haben deutsche Journalisten sich das angehört und gesagt, das kann aber nicht sein, welcher deutsche Popstar hat denn einen Song von Doug Sam aktuell gecovert? Hat man nachgeforscht und festgestellt, der meinte Wolfgang Petri, diesen schnauzbärtigen Schlagerproleten, der damals in den 90er Jahren ja extrem erfolgreich war in Deutschland. Und der hat tatsächlich einen Song von Doug Sam gecovert, eingedeutscht, und das wurde einer der größten Hits für Wolfgang Petri. Und das hat natürlich für Doug Sam dann auch für einen warmen Honorarregen dann gesorgt. Also er hat dann nochmal ordentlich Geld verdient in den letzten Jahren seines Lebens und hat damit quasi die letzten Jahre seines Lebens bestreiten können. Obwohl er zu der Zeit ohnehin auch in Amerika noch relativ gut im Geschäft war. Er hat nämlich in dieser Zeit in den 90er Jahren zusammen mit alten Kumpels eine Art All-Star-Band des Tex-Mex gegründet, die Texas Tornadoes. Die haben, ich glaube, 3 oder 4 Platten gemacht und die waren auch ziemlich erfolgreich in den USA, also auch in den Country-Charts vertreten, also kommerziell erfolgreicher auf jeden Fall als die Solo-Aufnahmen von Doug Sam oder auch die Aufnahmen mit dem Sir Douglas Quintet. Er hat also in den letzten Jahren seines Lebens dann nochmal ganz gut verdient, das kann man schon sagen. So, hier nun ein weiterer Song, ein absoluter Klassiker von Doug Sam, einer der schönsten Country-Nummern, die er gemacht hat. Beautiful Texas Sunshine, ja, das ist dann wunderbarer Titel alleine schon, obwohl der Song selber ein bisschen zwiespältig zu betrachten ist, denn im Text, da wird am Anfang immer erzählt, ja, wie toll das ist und dass er mit seiner Freundin zusammen ist unter dem wundervollen Sonnenschein von Texas, aber am Ende von dem Lied, da lässt er dann quasi die Katze aus dem Sack und sagt ihr, dass er sie verlassen muss, dass er jetzt, dass die Beziehung beendet ist und dass er dann eigentlich jetzt weiterziehen will. Ja, also Beautiful Texas Sunshine. Hier zunächst die Version von Sunvolt, die jetzt erschienen ist vor kurzem auf deren Album, und im Anschluss dann das Original von Doug Sam, das stammt aus dem Album Groover's Paradise von 1974.

Naja, trauriger Abschied. You gotta understand, I'm a moving man, but I'll be back by and by. Also ab und zu werde ich nochmal bei dir vorbeischauen, sagt er seiner Geliebten, ruft er hinterher sozusagen. Ja, Dark Sam war das mit Beautiful Texas Sunshine. Ich habe ihm erzählt, er war ja, in Deutschland ziemlich populär zu der Zeit, als er in den 60er Jahren Mendocino gemacht hat. Aber es gab dann noch eine andere enge Beziehung zu Europa. Er war ohnehin in Europa auch oft unterwegs und hat hier viele Fans. Und insbesondere in Skandinavien hatte er viele Fans. Und zwar in den frühen 80er Jahren. Da war er sogar bei einem deutschen, nee, bei einem europäischen, ich glaube, skandinavischen Label unter Vertrag und hat für die einige Platten gemacht. So 4, 5 Alben sind in der Zeit erschienen. Und er war dort oft auf Tour und ist da ein richtiger Star gewesen. Hatte auch richtige Hits damals in den Charts. Wie gesagt, frühe 80er Jahre, also in der Zeit, als es eigentlich schon eher musikalisch in andere Richtungen ging. Da war schon New Wave und Disco und Punk und so weiter. Aber er hatte auch ohnehin zu diesen Musikrichtungen einen gewissen Bezug, weil viele von den Musikern, beispielsweise Elvis Costello, also von den neuen Leuten aus der neuen Generation, aus der New Wave Generation, die haben ihn als eines ihrer Vorbilder immer wieder benannt. Und dann in den 80er Jahren, da ist ja dann der Tex-Mex auch wieder zu neuer Blüte gekommen, auch in den USA mit Bands wie Los Lobos beispielsweise, die dann sehr erfolgreich waren. Und natürlich ist dann auch Doug Sam wieder ein bisschen mehr in den Mittelpunkt gerückt und hat wieder einige Erfolge gehabt in der Zeit. Und wie gesagt, mit Skandinavien verband ihn eine enge Beziehung. Er hat dann auch, um seinen skandinavischen Fans ja was Gutes zu tun, eine Reihe von Songs geschrieben, die sich eben mit skandinavischen Themen beschäftigen. Midnight Sun zum Beispiel, The Land of the Midnight Sun oder Train to Trondheim oder Meet Me in Stockholm und solche Geschichten. Das waren dann richtige Hits. Und er hat damals, um den Bezug zu Europa dann zu festigen, tatsächlich auch einen Song mit dem Titel Bavarian Baby gemacht. Aber das ja passt vielleicht, denn er war ja Texaner und Franz Josef Strauß hat ja immer gesagt, Texas ist ja sowas wie das Bayern der USA. Also von daher gesehen besteht da offenbar eine gewisse Beziehung. Leider sind diese Platten von Doug Sam aus dieser Zeit in den frühen 80er Jahren nie als CD erschienen. Die kann man heute nur für teures Geld als gebrauchte Vinylpressungen kaufen, aber vielleicht kommt das irgendwann auch nochmal alles dann auf CD. Hier noch ein weiterer Vergleich, Coverversion und Original, und zwar zunächst mal die Coverversion von Sunvolt vom neuen Album Day of the Duck mit Coverversionen von Doug Sam Songs. Und anschließend dann möchte ich eine ganz besondere Originalversion spielen. Kurz vor seinem Tod, 1999, hat Doug Sam noch ein Album produziert, auf dem er eine Reihe von Country-Songs gespielt hat, also Stücke von ihm selbst geschrieben, aus seinem Repertoire, aus seinem Katalog, ältere Sachen zum großen Teil, aber auch einige andere Sachen von Bob Dylan beispielsweise, aber alles sehr stark Country-orientiert. Und da ist auch dieser Song drauf mit dem Titel Huggin' Thin Air. Zunächst die Version von Sunvolt und dann die Version von Doug Sam.

Wunderbar. Hagen Thin Air von Doug Sam von seinem letzten Album The Return of Wayne Douglas hieß das, ist damals im Jahr 99 aufgenommen worden, auch wieder mit sehr prominenten Musikern dabei. Aber leider hat er die Veröffentlichung nicht mehr erlebt. Er ist Ende 1999 an einem Herzanfall gestorben. Er hatte wohl schon vom Kind auf ein angegriffenes Herz und dann mit, ich glaube, 58 Jahren hat es ihn dann erwischt. Er hat ja nicht unbedingt den besten und gesundheitsförderlichsten Lebenswandel gehabt. Und wie gesagt, im, ich glaube, November 1999 war es dann vorbei mit Doug Sam. Und dieses Album ist dann später erschienen mit sehr schönen Liner Notes. Hier kann man unter anderem nachlesen: Doug was as American as baseball, as Texan as the Alamo. Und hier unten drunter steht noch: Special thanks to God for giving us Doug Sam. Ja, das ist ein sehr, sehr schöner Abschluss. Und für mich persönlich muss ich sagen, ich habe da leider ein bisschen Probleme mit, weil ich hätte eigentlich Doug Sam gerne auch nochmal live gesehen. Und das war so, dass er in den letzten Jahren seines Lebens, in den 80er, auch in den 90er Jahren, öfters auch hier noch in Deutschland gewesen ist, hier auf Tour war, teilweise sogar im Fernsehen aufgetreten ist. Und ich wollte eigentlich immer mal hin und gesagt, ja, kann man immer noch mal machen, später noch mal machen. Aber irgendwann war es dann eben zu spät, da ging es nicht mehr. Da war er dann unter der Erde und das hat mich sehr geärgert. Das ist wirklich einer von den Leuten, die ich gerne noch mal live gesehen hätte, weil er live auch immer außerordentlich unterhaltsam gewesen sein soll und wirklich wert, sich das anzuschauen. Gut, das war es hier in den Country Classics mit dem zweiten Teil unserer kleinen Reihe mit Musik von Doug Sam, und der Grund dafür ist, dass vor kurzem ein neues Album von Sunvolt erschienen ist. Sunvolt Day of the Doug, eine CD, The Songs of Doug Sam, mit Coverversionen von Doug Sam Songs, und die sollte man sich auf jeden Fall zulegen. Wir haben es gehört, großartig gemacht, tolle Songs und tolle Covers, und die Originale, die sollte man bei der Gelegenheit dann auch gleich erwerben, falls man sie noch nicht hat. Das war's hier zum Schluss noch. Mal Sunvolt, da können wir nur noch ein paar Sekunden von spielen, das Original leider nicht mehr als Vergleich, aber zumindest noch einige Sekunden von Keep Your Soul. Das war's, viel Spaß und bis demnächst.

0: Herzlich willkommen bei Bigger Than Hip Hop Radio.
1: Herzlich willkommen bei BTHHR mit William Gaddy.
0: Und mit dem Boggedy. Eine Stunde auf Sendung Tanz auf dem Vulkan im Freien Radio Kassel.
1: Jawohl.
0: Heute mit Ausgabe 261.
1: Ich wünsche euch ganz viel Spaß, Freunde.
0: Ebenfalls.

0: Das war Boot Sequence 95 von Juanjo-Sound aus dem Jahre 2025, unser heutiger Intro-Song. Als erster Track mit Vocals kommt zu uns aus dem Jahre 2019 Hardy Caprio und Dick Dad mit Guten Tag, produziert von JT und Call Me The Kid.
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Cavalier mit The Shuffle featuring Yoji von Ao Lee produziert. Kam in diesem Jahr raus. Ja, toller Beat, finde ich. Nächste Nummer ist von Vidon und Darklaw, heißt Stay Alive 2. Ist zu finden auf dem neuen Album, was rauskommen wird jetzt demnächst. Schon draußen ist. Made of Gold.

0: Yeshi mit Protein featuring Obong Jaya, produziert von Earbuds und Hadi Moamer. 2022 bereits erschienen auf dem Album Universal Credit. Nächste Nummer aus dem selben Jahr, produziert von X10 und Packed Up von der PS Hit Squad, der Track Jeden Tag von der Single oder Doppelsingle in diesem Fall Guten Tag / Jeden Tag.
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0: Papo und Subject 5 back on the roids. So wird auch das Projekt heißen, was am 1. August rauskommt. Ich freue mich drauf, die Combo ist super. Nächste Nummer ist von Labors featuring Codes MAP. Zu finden auf dem aktuellen Album vom Labors. Und produziert hat Narcos. Viel Spaß.
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Chase the Money und Wale mit Trident, produziert von Chase the Money und JJ Turn Me Up, 2022 rausgekommen. Krankes Ding. Nächste Nummer aus diesem Jahr. Goldie ist zurück mit Jungle Days, featuring Natalie Williams, produziert von Goldie selbst und

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1: The Strokes mit Deinen Dash, produziert von Rick Rubin, zu finden auf dem Album Reality Awaits 2026. Nächste Nummer ebenfalls aus diesem Jahr, Ghost Funk Orchestra mit Ocotillo, kam über Karma Chief Records und ist toll.

Kid Cudi hat einen eigenen Videopodcast gestartet, Big Bro with Kid Cudi, zu finden auf YouTube. Und da er independent ist, kann er jetzt releasen, wie er möchte, und hat über diesen Kanal den Track When I'm Down rausgehauen. Nächste Nummer von Lugardi und Nein und Trier. Von Trier und Fjodor produziert, heißt Celebrate, 2022 auf Cansado erschienen.

Gucci Cigarette mit Make and Blaze. Das ist ja rausgekommen. Super. Nächste Nummer von Six Leg und Odile. On Me, produziert von Childish Major, Trey Lander, Justin Cho, Biff Sinatra, Noah Sills und Jared J.B. Brown. Zu finden auf dem aktuellen Album von Six Leg, Love is the New Gangster.

0: Das war's schon wieder. Ihr Lachsnacken. Ich hoffe, ihr hattet genauso viel Spaß wie wir.
1: Wir haben zuvor gehört Trap N-Word 2 von Jazz Clutch und Gorilla Zoe von 800K produziert aus diesem Jahr und aus dem Jahre 2022 von Conny Melancholé, produziert von OK Schade, zu finden auf Manic Pixie Dream Boy Volume 2.

0: Hörst du was, Sven?
1: Ja.
0: Super, warte mal. Ich glaube, ich muss noch mal ein bisschen einen kleinen Tacken leiser machen. Warte mal.
1: Kannst du auch ein bisschen lauter sein?
0: Ja, so ist in Ordnung. Erstmal, herzlich willkommen zu Minimal City Radio hier im Freien Radio Kassel. Früher hätte ich gesagt auf 105,8 Megahertz. Ja, diese Frequenz gibt es so leider nicht mehr. Uns kann man jetzt nur noch hören über DAB, also dieses digitale Radio, beziehungsweise auch über den Livestream vom Freien Radio. Ja, heute haben wir ja nicht direkt chaotisch, sondern so ein bisschen improvisiert. Wir haben heute, wen haben wir denn heute da?
1: Ja, ich bin Vola, hallo.
0: Geh mal ruhig noch mal ein bisschen näher ans Mikro, ich höre dich.
1: Hallo, ich bin Vola.
0: Vola, wie kommt dieser Name?
1: Ja, also das ist das spanische Wort für Fliegen. Und als ich angefangen habe mit DJing, habe ich immer überlegt, was möchte ich eigentlich auslösen mit meiner Musik? Wie kann ich das mit Ibiza verbinden, mit meiner spanischen Wurzel? Also meine Frau ist Spanierin und habe dann überlegt, ja, eigentlich möchte ich ja, dass die Leute die Augen schließen und einfach abheben und fliegen in der Musik. Und dann war es einfach relativ nahe, dass ich mich Vola nenne.
0: Also das kommt aus den Spanischen?
1: Richtig.
0: Okay. Ja, cool. Spanisch ist auf jeden Fall das Stichwort. Ich habe gehört, du bist auch in den Sommermonaten auch das öfters mal gerne mal in Spanien. Was machst du denn da?
1: Ja, also da bin ich dann wirklich tatsächlich im Urlaub. Auch wenn man mich dort auch schon mal gehört hat im Radio, ohne dass ich live gespielt habe, nur ein Set von mir. Aber ich gehe nach Ibiza immer mal so für 14 Tage, um mir Inspiration zu sammeln. Ich gehe dort in die Clubs. Und lausche einfach mal so, was wird denn auf Ibiza gespielt und bin ich denn mit meinem Gefühl noch nah dran?
0: Ja, das hört sich auf jeden Fall super, super spannend an. Und da nimmst du natürlich die ganzen Vibes aus Ibiza mit hier rüber nach Kassel und verstreust diese dann hier in Kassel. Unter anderem im Club Frau Tanz, da hast du ja mittlerweile, glaube ich, 2-3 Veranstaltungsreihen, ist das richtig?
1: Ja, es sind eigentlich 2. Eine startet jetzt im September, eine ganz neue, Schall und Liebe mit meinem neuen Kollektiv, wo wir so ein bisschen weiter ausholen. Wir wollen die jungen Leute abholen und auch alte Leute, also alt, ich sag jetzt mal, mich mit alt.
0: Wir sind nicht
1: also,
0: alt,
1: also
0: nein.
1: Also Ü40, also mit meiner Hausmusik, mit meinem Tech-Haus aus Ibiza und die junge Generation mit Hardbones und Hardtech und so. Und wir machen da ein ganz breites Feld. Die Veranstaltungsreihe nennt sich Lost in Sound. Ansonsten gibt es ja noch meine Casa Loca. Casa Loca ist eigentlich, sollte was ganz Verrücktes werden. Wir steuern noch darauf hin, jetzt auch wieder aktuell, die nächste Veranstaltung nächste Woche ist dann auch ganz bunt angesetzt. Wir wollen da mal so ein kleines Zeichen setzen für das, was in Berlin passiert ist. Und immer mal wieder was Verrücktes, dort ist es dann aber eher hauslastig.
0: Okay, also so ein bisschen mehr House, Deep House, Tech House.
1: Deep House eigentlich eher weniger, es geht dann schon eher in Tech und Bass House, also ich hau schon drauf. Das ist so meine Profession oder das ist so das, was ich liebe. Ich möchte einfach mal nicht nur House die ruhigen Töne spielen, die wir ja hier in Kassel auch viel hören, sondern ich möchte halt auch zeigen, es gibt auch Clubmusik. Also wirklich noch die gute Clubmusik, die wir praktisch nach den ganzen Veranstaltungen am Vorabend hören. Die Leute, die dann nochmal gerne die Augen schließen und nochmal sich abholen lassen möchten zu drückenden Bässen und nicen Vibes. Praktisch Ibiza-Sounds, das ist dann bei Casa Loca.
0: Klingt auf jeden Fall sehr spannend. Aber jetzt nochmal so eine abschließende Frage. Berliner Wurzeln. So, welcher Club hatte dich denn so am meisten was hat dich da am meisten inspiriert in Berlin, in deiner Berliner Zeiten so?
1: Also ich bin ja tatsächlich auch Berliner und in der Zeit, wie ich in Berlin war, das war halt in der guten Zeit auch, wo es die Love Parade noch gab und da war es dann so, dass ich viel im Tresor war. Es gab einen alten Club Elektrokohle, viele kennen den vielleicht gar nicht. Das Matrix früher, wo es ja noch praktisch abging in der Techno-Szene. Jetzt ist das ja mehr so Mainstream und für junge Leute. Früher war das ja der Club und natürlich das Sage, was jetzt mittlerweile das KitKat ist. Das waren so die Zeiten, wie ich tief in die Elektronik eingestiegen bin. Aber da tatsächlich noch nicht als DJ. Das kam wesentlich später.
0: Also das kann ich auf jeden Fall bestätigen. Also wer wirklich den ehrlichen, harten, geilen Underground-Techno erleben wollte, war wirklich verdammt gut aufgehoben im Tresor. Ja. Absolut, kann ich absolut nur bestätigen.
1: Andererseits ist es ein bisschen schade, dadurch habe ich natürlich hier euer Aufschwung Ost und wie es alles hieß und das Halsmanns mit Peppi, also mit DJ Pierre und sowas alles, gar nicht so wirklich mitbekommen. Ich habe es gehört, aber leider habe ich es nicht live miterlebt, weil ich halt zu der Zeit in Berlin war.
0: Also da kann ich nur sagen, also ein außergewöhnlicher Mensch, liebevoller Mensch, außergewöhnlicher DJ mit einer Hingabe zu der Musik wie kein zweiter. Also das, also ich habe so ein bisschen Tränen gerade in den Augen. Das kannst du, glaube ich, hoffentlich so ein bisschen verstehen.
1: Ja, ja. Ich kenne ihn halt auch als jungen Mann, also oder als wirklich tatsächlich auch als Kind, weil ich viel in Ahrhausen war früher und tatsächlich meine Frau auch Korbacherin ist und dadurch waren wir ziemlich verbunden in der Phase und es gab früher einen Club in Ahrhausen, das Chaplins. Das war praktisch von dem Vater von Pierre und ja, das war mein Zuhause damals, bevor es immer weiterging.
0: Ja, cool. Aber Sven, darf ich ja jetzt sagen, oder Wola, was sitzt du lieber?
1: Sven ist schon in Ordnung.
0: Ja, wie gesagt, wir haben ja anfangs schon gesagt, es ist leicht ein bisschen chaotisch. Sven ist heute eigentlich hier, hat uns nur mal ein kurzes Set mitgebracht. Sven ist auch mal ganz kurz hier in Farbe. Wir werden auch gleich mal ein paar Bilder hinsenden. Aber wie gesagt, er hat heute nur ein Set mitgebracht, weil bei ihm das Ganze so zeitlich so ein bisschen eingeschränkt ist. Aber ich bin wirklich sehr, sehr froh, dass es heute mal geklappt hat, dass er wirklich auch mal live in Farbe mal hier war oder ist. Und darüber freue ich mich auf jeden Fall richtig. Aber nichtsdestotrotz, wir wollen natürlich auch noch ein bisschen Musik hören. Ich freue mich auf jeden Fall auf das Set. Ich habe es auf jeden Fall schon gehört. Es ist super, super geil. Macht auf jeden Fall richtig Laune, passend zur Musik. Wie gesagt, don't be happy. Ich freue mich. Und Sven, schön, dass du das uns vorbeigebracht hast.
1: Ja, also ich muss mich auch bedanken. Vielen Dank, dass du mich eingeladen hast. Also.
0: Ja, okay. Dann wollen wir mal die Musik lauschen. Laufen lassen. Bis 21 Uhr Minimal City Radio. Ansonsten möchtest du noch was sagen, grüßen?
1: Ach, eigentlich grüße ich alle meine Fans, ist ja klar. Ich glaube, ich habe noch gar keine wirklich. Aber ich grüße einfach mein neues Kollektiv Schall und Liebe. Ich grüße alle die mich jetzt tatsächlich auch immer mehr verfolgen und auch mir folgen, wenn ich irgendwo auflege. Sehr, sehr lieb. Und natürlich auch Grüße an dich nochmal hier, auch live. Ja. Und an all dein Team, was hier hintersteht. Ich bin total begeistert und eigentlich auch hin und weg, dass ich diese Gelegenheit bekommen habe, mal im Radio zu sein. Danke.
0: Sehr gerne. Das wird bestimmt noch mal so sein. Und dann vielleicht auch mal mit Betty, weil ich habe ja gehört, du hast ja mit Betty auch eine Veranstaltung gemacht. Oh, ja. War super geil.
1: Ja.
0: Ich freue mich auf jeden Fall auch auf Betty, dass sie mal wieder bei uns hier ist. Ne? Ach,
1: Betty war toll. Also das war halt auch dieser alte Druck, ne? Soulful Pete, Betty und ich. Da haben wir mal so die volle Breite gespielt von Soulful House über House.
0: Betty nicht so viel ist labern. Wir müssen uns das erst nächste Mal aussprechen.
1: Gerne, ne? Ja, ich. Ja. Wenn ich keinen Pull von den Händen habe, dann muss ich reden. Sorry.
0: Okay, also, wie gesagt, jetzt noch eine Dreiviertelstunde. Sorry für dieses viele Gelaber, aber das war notwendig. Dann viel Spaß, eine Dreiviertelstunde noch mit DJ Vola hier aus Kassel.

Ja, ihr seid immer noch bei Minimal City Radio hier im Freien Radio Kassel. Ja, mit einem DJ-Set vom DJ Voila.

war es schon wieder fast mit Minimal City Radio und voilà. Ja, am 16. Oktober hat uns der Sven ihn gerade nochmal mit auf den Weg gegeben. Nächste Veranstaltung mit Laserkraft 3D. Ja, ansonsten hören und sehen wir uns wieder nächsten Monat, wieder der erste Samstag im Monat. Ich freue mich. Bis dahin.

The Union Mayor and the Confederate Grey. Ein wundervoller Antikriegssong. Das waren der selige Outlaw Waylon Jennings und seine damalige Frau Jessie Coulter. Sozusagen zwei Symbolfiguren der sogenannten Outlaw-Bewegung während der 70er Jahre. Die Aufnahme stammt aus dem Jahre 1978 und ist enthalten auf dem fantastischen Konzeptalbum White Mansions, das ich heute Abend hier in voller Länge vorstellen werde. Vor genau 150 Jahren, im Frühjahr 1861, begann der sogenannte amerikanische Bürgerkrieg, der American Civil War, und zwar mit der Beschießung des Fort Sumter in South Carolina. Doch dazu später mehr. Diese Sendung ist meinen Freunden in Nordamerika gewidmet. Tom Hartman und Paul Odette in Toronto, Chris in Orillia, Kanada, Jim Middleton und Jerry Jeff Walker in Austin, Texas, Tim Rogers in San Diego, Kalifornien und Sodi mit dem Baby in Anchorage, Alaska.

Die Holmes Brothers von der Ostküste der USA. Ein country-rockig-blues-swingender Gospel-Titel am Beginn einer weiteren Ausgabe unserer Sendereihe Die Lange Rille hier im Freien Radio Kassel? Hä? Tja, in welche Richtung mag's da wohl gehen? Richtig. Yeah, you got it. Heute geht's hier runter in den alten Süden der Staaten. Die Gegenden, aus denen Jazz, Rock'n'Roll, Blues und auch inbrünstig gesungene Gospel-Music herkommen. Hier gleich mal weitere benachbarte Sounds aus der sogenannten Delta-Region. Ein bisschen Cajun-Music mit dem umwerfenden, seligen Multitalent Clarence Gatemouth Brown.

Well, Folks, das war zur Begrüßung in der langen Rille heute Abend hier der fantastische Blues-Daddy und Multiinstrumentalist Clarence, auch genannt Gatemouth Brown, mit seinem Dockside Boogie aus Morris, Louisiana. Gatemouth Brown, den ich mal das große Glück hatte zu treffen. Ein ganz feiner, humorvoller Kerl war das. Ein gestandener Blues-, Boogie- und Swing-Rockmusiker erster Güte. In Cowboy-Klamotten und mit riesigem, strohgeflochtenem Stetson über seinem verschmitzt strahlenden Gesicht. Heute geht's, wie die Cajun angehauchte Boogie-Nummer, bereits glasklar aus all dem Dunst der feuchten Schwüle und der blitzend gewittrigen Louisiana- und Mississippi-Luft von dort unten signalisierte, um die sogenannten Südstaaten der USA. The good old South. Gleich auf mehreren Ebenen. Und zwar politisch, historisch und natürlich auch musikalisch. Come on, let's go down Tornado Alley, baby. Yeah. Let's walk on home, Gate. Ich glaub, du hast Heimweh.

Long Way Home. Das war nochmal der selige Clarence Gatemouth Brown. Hier im Zusammenspiel mit Eric Clapton an der Akustikgitarre. Tja, Gatemouth Brown, der sich ja nun leider wirklich auf seinen letzten Heimweg begeben hatte. Runter in den Süden der Staaten. Wirbelsturm Katrina hatte dem guten Gate am 10. September 2005 den Rest gegeben. Diesmal waren es Naturgewalten, die einem weiteren schwarzen Mann down south das Genick brachen. Aber es gibt neben Mutter Natur, wie wir in dieser Sendung hören werden, auch eine ganze Menge Menschengemachtes, das den Leuten dort unten im Süden schwer zu schaffen macht. Immer noch. Bis heute. Yeah. Nochmal kurz Gatemouth Brown mit einem R&B-Klassiker, der ihm als gestandenem Pfeifenraucher ganz gut entsprach. Tobacco Road. Zusammen mit dem großartigen weißen Komponisten, dem Singer-Songwriter John D. Loudermilk, der den Titel übrigens auch geschrieben hatte.

Der alte schwarze Delta-Bluesmann Clarence Gatemouth Brown. Zusammen mit dem unglaublich kreativen, weißen Stückeschreiber und Komponisten John D. Loudermilk. Tobacco Road. Dieser Titel wurde bekanntlich sowohl im Rock- und Bluesbereich ein Klassiker. Sollte später gar in der Popmusik wieder auftauchen. Ein echter Klassiker. Eric Burdon und War hatten das Teil 1971 in ihrer herrlich langen Version weltberühmt gemacht. Hier geht's nun im Folgenden um eine weitere Lichtgestalt aus dem Süden. Naja, indirekt. Das Ganze ist eine Widmung an einen, der auch nicht mehr unter uns weilt. Ebenfalls ein Klassiker.

The Class of 55 mit Waymore's Blues. Dieser Titel ist nicht nur eine fantastische Rockabilly-Aufnahme und das 2,5 Minuten Stückchen fetziger Südstaaten-Mucke ist sogar wesentlich mehr als lediglich ein wundervolles Dokument vier großartiger weißer Künstler, die allesamt, jeweils auf ihre Art, Rock'n'Roll-Geschichte geschrieben haben. Das waren Johnny Cash, Jerry Lee Lewis, Carl Perkins und Roy Orbison. Als Quartett hatten sie sich 1985 in der alten Blues- und Rock'n'Roll-Metropole Memphis, Tennessee, mit diesem Song nochmal vor dem King of Rock'n'Roll, vor Elvis, verneigt. Da lag der King bereits seit über 7 Jahren in der Kiste. Und genau betrachtet sind alle genannten Künstler sogenannte Südstaatler. The Class of 55. Und der Originaltitel Waymore's Blues, den einst der legendäre Country-Rocker und Ober-Outlaw Waylon Jennings auf die Schiene gesetzt hatte, ist andersherum ein selbstgesetztes Denkmal für ihn selbst. Waylon als überragende Persönlichkeit des sogenannten Outlaw-Movement der 70er Jahre. Noch genauer hingeschaut oder hingehört, stellt dieses Musikstück außerdem eine Art Lebensphilosophie dar, die man vornehmlich im Süden der USA an allen Ecken und Enden von Individuen jeden Tag aufs Neue gelebt, vorfinden und raushören kann. Rockig, bluesig, kantig, motzig, selbstbewusst, kernig. Irgendwie spröde und knochenhart. Unbeatable, eben. Wenn du so willst, gelegentlich auch einfach nur redneckmäßig stubborn. Ja, so sind sie da unten im Süden. Naja, etliche. Ja. Yeah. Eben war die Rede vom Eisenbahnzug, der da gleich um die Kurve gerollt kommt. Das Eisenbahnthema wird heute Abend noch einige Male ausführlicher in dieser Sendung auftauchen. Seid gespannt. Da geht's dann um den legendären Outlaw Jesse James. Indem in der Musik dieses einzelnen Titels eben neben den klassischen Rockabilly-TikToks auch so etliches richtig swingt, verweist es auch ebenso selbstverständlich auf die Blues-Wurzeln der ganzen Angelegenheit. Die Wurzeln des Rock'n'Roll waren eben nicht nur weiß, wie die Hillbillies. Sie sind bekanntlicherweise auch eben schwarz. Hier gleich mal einige Früh-50er-Jahres-Sounds aus dem schwarzen, schwülen Süden. Schwarzer Rock'n'Roll.

Tja, da haben wir den Salat. Schwarze R&B-Künstler der 50er Jahre, also den klassischen Rock'n'Roll-Zeiten, erinnerten uns mit ihren Originalversionen von 1952 bzw. 57 nochmal kurz und eindringlich an die Herkunft des Ganzen. Mystery Train, ein Titel, den King Elvis dermaßen verinnerlicht hatte, dass aus dem spontan hingerotzten Pausenfüller von Juli 1955 innerhalb kürzester Zeit so etwas wie ein Symbolsong für alle Rock'n'Roller weltweit werden sollte. Die kleine schwarze Sun-Single mit dem gelben Label und der laufenden Produktionskatalognummer 223. Und bei der vorher gehörten Aufnahme des Junior Parker von 1952 kann Mann oder Frau sich fast fragen, ob der halt schon früher dem King of Rock'n'Roll mit seinen harten E-Gitarren-Sounds nicht um einige Nasenlängen voraus gewesen ist. Holy shit! Seine Version ging ja auch mächtig nach vorne los, gell? Elvis Mystery Train Version ist lediglich 2,5 Minuten kurz. Und doch, es ist alles da. Das Ding rockt, es hat Blues-Feeling, es hat Drive und es swingt. Ein unaufhaltsamer Groove. Und es bewirkt tatsächlich Mystisches. Wenn du es einmal gehört hast, vergisst du es nie mehr. So ist es. Deine Füße wippen mit, die Finger schnippen und die Melodie und Elvis' ekstatischer Gesang treffen dich ins Herz. Dabei kannst du nicht still sitzen bleiben. Du beginnst zu tanzen. Yep. Ein Klassiker des Rock'n'Roll. Du fühlst dich quasi im tiefen, schwül-gewittrigen Süden der Staaten angekommen. Yeah, baby.

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0: Wen das im musikhistorischen Sinne jemanden weitergehend interessiert, dem empfehle ich die tollen Bücher von Greil Marcus aus San Francisco und Colin Ascott aus Toronto, Kanada. Und auf die Bedeutung des Train-Mythos werden wir nachher in ganz anderen Zusammenhängen zu sprechen kommen. Doch zurück in den sogenannten alten Süden. Das ist ein wirklich großes Thema. Veränderten doch dort so einige Dinge, die da geschahen, im Laufe vergangener Generationsjahrgänge amerikanische Geschichte. Schrieben sie eigentlich ganz neu, prägten sie und schrieben letztlich Weltgeschichte. Da sind Dinge passiert, die bleibenden Einfluss auch auf dortige Kultur, die Entwicklung der Rock'n'Roll-Musik und nicht zuletzt auf nicht endend wollende politische Diskurse, Annäherung, viel Stress und Streit und auch sogenannte Denkmuster in den Köpfen vieler Menschen perpetuiert haben. Die Bandbreite reicht von evangelikalem christlichen Getue über direkte politische Einflussnahme, beschwichtigendem Hippie-Gehabe, tiefgläubiger schwarzer und weißer Gospelkultur bis zu gezieltem Hardcore, Mord und Totschlag durch Organisationen wie den Ku Klux Klan und andere Faschisten.
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Tjo, wenn's doch bloß so einfach wäre. 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Scheint ganz so, als stellten sich so viele Menschen das Bewältigen ihres Lebens tatsächlich so naiv und gottergeben vor. Nun denn, well, endete jedoch leider oftmals, wie die Geschichte lehrt, in weniger harmonischen Intermezzi. In Kriegen, Mord und Totschlag. Und da wären wir denn auch schon beim Thema des heutigen Abends. Beim amerikanischen Bürgerkrieg in der Mitte des 19. Jahrhunderts. Beim sogenannten Civil War, der zwischen 1861 und 1865 im Südosten der heutigen USA tobte. Eine kriegerische Auseinandersetzung unter Landsleuten, die bleibende Spuren hinterließ. Das sogenannte amerikanische Trauma bis heute verursachte. Nord gegen Süd oder umgekehrt. Hier zunächst einiges aus der Sicht sogenannter Südstaatler, der Konföderierten, das dann musikalisch etwas später so etwas wie eine Sammlung von Kurzgeschichten aus dem amerikanischen Bürgerkrieg unter dem Albumtitel White Mansions ergeben wird.

im Freien Radio Kassel. Heute Abend ein kleines Special zum sogenannten American Civil War, zum amerikanischen Bürgerkrieg, der von 1861 bis 1865 im Süden und Osten der heutigen USA tobte. Ein sogenannter Bürgerkrieg, der sich vordergründig um die Befreiung der schwarzen Sklaven zu drehen schien. Tatsächlich ging es auch um ganz andere Interessen: Rohstoffe, neue Territorien, Absatzmärkte, Arbeitspotenzial, neue Technologien, politischen Einfluss und Lebensstil. Die kriegerische Auseinandersetzung im eigenen Lande kostete mehr als eine halbe Million Menschen das Leben. Geschätzt werden 620.000 bis 640.000 Tote. Jenseits aller romantischen Verklärungen, wie sie vom Winde verweht, bis hin zu Fackeln im Sturm gepflegt werden, war dieser Sezessionskrieg blutig und grausam. Er kostete mehr Amerikanern das Leben als alle folgenden kriegerischen Auseinandersetzungen bis heute, seien es Erster oder Zweiter Weltkrieg und der Vietnamkrieg zusammen. Der Sezessionskrieg war der erste Krieg, dessen Ablauf durch das neue, also damals neue Medium Fotografie für die Nachwelt festgehalten wurde und wird heute als der erste moderne Krieg bezeichnet. Er hinterließ am Ende, nach Friedensschluss, doch bleibend tiefe Gräben in Köpfen und Einstellungen, die bis heute amerikanisches Leben prägen. Das fatale Trauma vieler Amerikaner wirkt bis heute nach. Die Stichworte lauten Segregation, Todesstrafe, Ku Klux Klan, Völkermord an den Ureinwohnern, Bürgerrechtsbewegung, Black Panther und Waffenkult, Protestkultur in der Rockmusik, John F. Kennedy, Reagan, Bush und Barack Obama.

Einiges zum Hintergrund des amerikanischen Bürgerkrieges. Dieser Konflikt zwischen den Nord- und Südstaaten war eigentlich schon bei der Gründung der USA im Jahre 1776 entstanden. Als die Südstaaten sich ab Dezember 1860 einer nach dem anderen aus den USA verabschiedeten, akzeptierte der Norden das nicht. Vielleicht mal eine kurze Chronik des American Civil War. Im Februar 1860 bringt Senator Jefferson Davis einen Gesetzentwurf ein, wonach es dem Bund untersagt werden soll, die Sklaverei zu verbieten. Am 6. November gewinnt der Republikaner Abraham Lincoln, ein Anwalt aus dem Mittleren Westen, die Präsidentenwahl. Ende Dezember stimmt ein Kongress in South Carolina, das ist die Hochburg der Sezessionisten gewesen damals, für die Abspaltung. Im Januar 1861 trennen sich 5 weitere Staaten von der Union. Alabama, Georgia, Florida, Louisiana und Mississippi. Im Februar folgt Texas, bevor Arkansas, North Carolina und Tennessee den gleichen Schritt tun. Anfang Februar wird Davis zum Präsidenten der Konföderation der Südstaaten gekürt. Eines Gebildes, das der Norden nicht anerkennt. Am 12. April nimmt die Artillerie South Carolinas Fort Sumter unter Beschuss. Eine von Bundessoldaten kontrollierte Festung in der Hafeneinfahrt von Charleston. 3 Tage später ruft Lincoln zur Mobilisierung von Freiwilligen auf, um die Rebellion niederzuschlagen. Robert E. Lee, einst Superintendent der Militärakademie West Point, verlässt seinen Posten bei der US-Armee, um auf die Seite des Südens zu wechseln. Sein Gegenspieler wird Ulysses S. Grant, als Sohn eines Gerbers, in jeder Beziehung der Kontrapunkt zu Lee, der aus einer der mächtigsten Familien Virginias stammt. Nach einer Reihe von Anfangserfolgen der Konföderierten kommt es am 17. September 1862 bei Sharpsburg in Maryland am Flüsschen Antietam zu einer der blutigsten Schlachten des Bürgerkriegs. An einem einzigen Tag werden mehr als 23.000 Soldaten getötet oder verletzt. Militärisch ist es ein Remis, politisch eine Niederlage für den Süden. Lee hatte gehofft, nach einem Sieg bis in die Hauptstadt Washington durchzumarschieren. Stattdessen musste er nun zum Rückzug blasen. Großbritannien und Frankreich, die wichtigsten Abnehmer südlicher Baumwolle, scheuen daraufhin davor zurück, die Konföderation anzuerkennen. Unter dem Eindruck des furchtbaren Blutvergießens fasst Lincoln den Entschluss, eine Emancipation Proclamation zur Befreiung der Sklaven zu verfassen. Am 1. Januar 1863 tritt sie in Kraft. Ein Kompromiss. Sie gilt nur für die sogenannten Rebellengebiete im Süden. Nicht für Grenzstaaten wie Maryland oder Missouri, die ebenfalls die Sklaverei dulden, sich aber nicht gegen die Union stellten. Vom 1. bis 3. Juli tobt in der Nähe von Gettysburg in den Hügeln Pennsylvanias eine Schlacht, die den Wendepunkt des Krieges markiert. Der Südstaatenoffizier George Pickett schreibt dabei unfreiwillig Geschichte. Bei einem Sturmangriff kommen seine 12.000 Soldaten zwar bis auf wenige Meter an die Linien des Nordens heran, können sie aber nicht durchbrechen. Pickett's Charge, so genannt, inzwischen bei diesen sogenannten Reenactments unzählige Male nachgespielt heutzutage, das ist die letzte kraftvolle Offensive des Südens gewesen damals. Am 19. November weiht Lincoln in Gettysburg
einen Nationalfriedhof ein und hält eine kurze Rede, die heute jedes amerikanische Schulkind auswendig lernt. Er versucht, dem Grauen des Krieges einen Sinn zu geben. Amerika werde eine Wiedergeburt der Freiheit erleben, sagt er. Die Demokratie, die Regierung des Volkes, durch das Volk, für das Volk, werde niemals von der Erde verschwinden. Am 9. April 1865 kapituliert Lee im Dorf Appomattox Courthouse in Virginia vor den Armeen Grants. Am Abend des 14. April 1865 wird Lincoln im Washingtoner Ford's Theater Opfer eines Attentats. Der Schauspieler John Wilkes Booth, ein Sympathisant der Südstaaten, verschaffte sich Zugang zu seiner Loge und schoss ihn aus kurzer Distanz in den Kopf. Danach sprang er auf die Bühne, wo er theatralisch ruft, dass es allen Tyrannen so ergehen möge. Sic semper tyrannis! Der Präsident wurde ins Haus eines deutschen Einwanderers getragen, wo er am nächsten Morgen dann starb. Im Folgenden bei uns hier in der Langen Rille im Freien Radio Kassel ein Konzeptalbum in voller Länge. Das ist ein Country-Rock-Album-Klassiker von 1978. Titel White Mansions. Geschichten aus dem amerikanischen Bürgerkrieg von 1861 bis 65. Geschrieben von Paul Kennerly, einem Briten, der etliche Jahre mit der berühmten amerikanischen Country-Sängerin Emmylou Harris verheiratet war. Produziert das Ganze von Glenn Jones, der unter anderem auch gelegentlich die Rolling Stones und John Armour Trading und andere prominente Künstler produziert hatte. Mit dabei eine ganze Garde berühmter amerikanischer und britischer Künstler. So zum Beispiel der erwähnte Waylon Jennings. Der spielt in diesem Album, in diesem Konzept, den Drifter. Er taucht an verschiedenen Orten zu verschiedenen Zeiten auf und erzählt uns Zuhörern, was sich damals so zugetragen hat. Seine Frau spielt und singt natürlich auch mit, Jesse Coulter als Polly. Weitere Musikprominenz mit dabei, Eric Clapton an der Rock- und Blues-Gitarre, unüberhörbar. Bernie Leadon, John Dillon, Steve Cash und wie sie alle heißen. Also die halben Eagles, damals noch ganz berühmt, mit dabei und vertreten auf diesem Album. Jeder einzelne Song ist eine einzelne Episode, die sozusagen mit allen 15 enthaltenen Titeln zusammengefasst eine kleine Kurzgeschichte zum amerikanischen Bürgerkrieg darstellt. Hier nun also White Mansions.

Hier ist das Freie Radio Kassel mit unserer aktuellen Ausgabe der Langen Rille. Wir hörten eben ein komplettes Rock-Klassiker-Album, ein sogenanntes Konzeptalbum über den amerikanischen Bürgerkrieg von 1861 bis 65. Titel dieser toll gemachten Scheibe: White Mansions, A Tale from the American Civil War. Mitgewirkt haben solch illustre Musikergrößen wie Waylon Jennings, Jesse Coulter, Eric Clapton, Bernie Leadon, John Dylan, Steve Cash und andere. Jeder einzelne Song sozusagen eine Episode, die im Zusammenhang der sogenannte Drifter in diesem Album erzählt. Und das hat nämlich der Waylon Jennings getan. Ein Blick auf die politische und historische Entwicklung rund um den amerikanischen Bürgerkrieg. Ich hatte es angedeutet, auch nach Friedensschluss, nach Ende des Krieges, blieben doch irgendwie tiefe Gräben in vielen Köpfen und Einstellungen bei vielen, vielen Amerikanern, die sozusagen bis heute noch amerikanisches Leben prägen. Im Süden sieht das ganz anders aus als ja, an der Ostküste oder im sonnigen Westen. Dieses fatale Trauma, Bürgerkrieg, American Civil War, wirkt irgendwie bis heute nach. Okay, so viel zu diesem White Mansions Album. Und was ich da eben sagte, möchte ich gerne mal mit zwei ganz unterschiedlichen Musikstücken hier vielleicht nochmal etwas unterstreichen. Also unterschiedlicher können Musiker, also bekannte Musiker, eigentlich gar nicht daherkommen, wie im Folgenden John Baez, The Night They Drove Old Dixie Down, gefolgt von den Südstaaten-Rockern Nummer 1 von Lynyrd Skynyrd mit Sweet Home Alabama. Der letztgenannte Titel heute so etwas wie eine Südstaaten-Nationalhymne. Kennt jeder und du brauchst nur die ersten zwei Akkorde hören, dann merkst du schon, wie die Leute da drauf reagieren. Hier also John Baez und Lynyrd Skynyrd.

Sweet Home Alabama, die inoffizielle Südstaatenhymne. Lynyrd Skynyrd aus dem Jahre 1974. Tja, Leute, da hörten wir vorhin auf dem White Mansions Album von 78 sozusagen den ultimativen Anti-Kriegssong aus den USA, aus den Spät-70ern, nämlich The Union Mare and the Confederate Grey, damals dargeboten von Waylon Jennings und seiner Frau Jessie Coulter. Ein leider ziemlich verkannter Titel. Naja, dafür war dann Sweet Home Alabama eben von Lynyrd Skynyrd umso deutlicher. Und davor recht, tja, gegensätzlich in der Gesamtdarstellung sozusagen, Joan Baez mit The Night They Drove Old Dixie Down. So, tja, Lynyrd Skynyrd, die haben mich eben so angeturnt mit diesem Sweet Home Alabama, dass ich da gleich gerne nochmal vom gleichen Album einen Titel hinterher schieben möchte. Der stammt im Original von J.J. Cale und stellt so etwas wie den ultimativen Trucker-Song dar. Wobei man anmerken muss, dass Lynyrd Skynyrd wohl die ziemlich abgefahrenste Version dieses Titels damals eingespielt haben. Call Me the Breeze.

Soweit hier im Freien Radio Kassel unser kleiner Abstecher nach Florida. Heute dreht sich ja hier so ziemlich alles um die sogenannten Südstaaten. Wir hörten zuletzt Lynyrd Skynyrd mit dem ultimativen Trucker-Song Call Me the Breeze, das im Original geschrieben wurde von Gigi Cale. Aufnahmen aus den Spät-70ern. Und wir hatten ja in der Ankündigung für die heutige Sendung auf ein weiteres Konzeptalbum verwiesen, nämlich The Legend of Jesse James von 1980. Ich fürchte aber, das wird in voller Länge hier jetzt nicht mehr so ganz reinpassen. Das sind nämlich mit einem Bonustrack. Ich habe hier so eine Ausgabe, da ist dann noch was dazugepackt und das ist dann fast eine Stunde. Das macht aber überhaupt nichts. Ich spiele einfach mal so die ersten Titel aus diesem tollen Album. Damals mit Johnny Cash und Levon Helm, mit Emmylou Harris und Charlie Daniels und Rodney Crowell, Roseanne Cash und wie sie alle hießen. Albert Lee an der Gitarre eingespielt. Ja, da geht es dann eben auch um den alten Süden und um Eisenbahnen und ja, Outlaws, nämlich Jesse James und sein Bruder und was die damals so in den 1870er Jahren so alles angestellt hatten. Davon also die ersten Titel und das macht nichts. Dann haben wir Stoff für eine Folgesendung. Freut euch drauf. Hier also Tracks aus The Legend of Jesse James.

Hier im Freien Radio Kassel soeben einige Tracks aus dem Konzeptalbum The Legend of Jesse James 1847 bis 1882. Ein ganz feines Album von 1980. Und mit dabei Johnny Cash, Emmylou Harris, Charlie Daniels, Albert Lee, Rodney Crowell, Roseanne Cash, Levon Helm und weitere Mitmusiker. Wie gesagt, dieses tolle Album The Legend of Jesse James demnächst dann mal im Zusammenhang und in voller Länge. Ich verabschiede mich von euch für heute und take care everybody and have a good night. Bye bye.

0: Hello and welcome to the Children's Program on Freies Radio Kassel. Hallo und herzlich willkommen hier im Kinderprogramm im Freien Radio Kassel. Wir sind die 5A der SIS, der Swiss International School. Ihr habt es schon gehört, bei uns wechselt es immer mal zwischen Deutsch und Englisch. Denn bei uns wird es immer der Unterricht zweisprachig gemacht, auf Deutsch und auf Englisch.
1: As part of the Politics for Future project, we have created podcasts this week. We were able to choose our own topics. They are about people who help others or tell others things about children and what you can say or what you shouldn't say. We hope you enjoy it.
2: Bei dem Projekt Politics for Future kann man Podcasts produzieren und die Themen haben wir uns selbst ausgesucht. Es geht um Menschen, die helfen oder anderen etwas erzählen. Es geht um Kinder und was man sagen darf oder was besser nicht. Dabei wünschen wir dir viel Spaß. Am Mikrofon begleiten euch durch die Sendung Lina, Alia, Alma, Sophia, Chomfa, Lea und Max. Helfen ist gut und wichtig und es macht einen glücklich, wenn man anderen helfen konnte. Und anderen zu helfen, darum geht es jetzt auch im ersten Beitrag. Auf der Welt gibt es viele Menschen, die nicht das bekommen, was wir für selbstverständlich halten.
3: Hallo, ich bin Matthias und bei mir sind
4: Barflu,
2: Max
5: und Kuno.
3: Und wir gehen in die 5A der SIS, der Swiss International School in Kassel. Und wir haben uns mit dem Thema Global Welfare Organizations beschäftigt. Und wir stellen euch jetzt ein paar Organisationen vor, die wir ziemlich wichtig finden. Kuno und ich beginnen mit UNICEF.

0: UNICEF, das Kinderhilfswerk der Vereinten Nationen, setzt sich für die Rechte aller Kinder ein. Insbesondere der, die am stärksten benachteiligt und am schwersten zu erreichen sind. Also Kinder in sehr armen Gegenden, damit sie zum Beispiel trotzdem irgendwie zur Schule gehen können. In über 190 Ländern und Gebieten tun sie alles, um Kindern zu helfen, zu überleben, sich zu entwickeln und ihr volles Potenzial auszuschöpfen. Also wenn Kinder zur Schule gehen können, dann haben sie später einmal bessere Möglichkeiten, was sie arbeiten. Denn wenn man nicht lesen und schreiben kann, kann man bestimmte Berufe auch nicht machen.
1: Woher bekommen sie denn das Geld?
0: Sie finanzieren sich über freiwillige Zahlungen von Regierungen, Organisationen und durch Spenden.
1: UNICEF wurde am 11. Dezember 1946 von der Generalversammlung der Vereinten Nationen gegründet. Man kann auch Geld spenden, mit dem sie dann den Kindern helfen. Wenn du 100 Euro an UNICEF spendest, kommen ungefähr 82 Euro in Form von Hilfe bei den Kindern an. Und das ist ziemlich viel, denn nur 12 Euro werden für die Organisation und Werbung verwendet.
2: Hallo, ich bin Max und ihr kennt doch bestimmt das Deutsche Rote Kreuz. Und ich erzähle euch heute was über das DRK und hoffe, dass ihr danach mehr darüber wisst. In Deutschland arbeiten über 210.000 Mitarbeiter beim DRK und es sind über 450.000 ehrenamtliche Helfer. Und deutschlandweit gibt es sogar über 3 Millionen Mitglieder. Und das sind wirklich ganz schön viele Menschen, die mit dem Roten Kreuz zu tun haben. Die Aufgaben von Deutschen Roten Kreuz sind Blutspenden, der Rettungsdienst, der Katastrophenschutz, Pflege, Kinder- und Jugendhilfe und internationale humanitäre Hilfe. Das Deutsche Rote Kreuz, auch DRK abgekürzt, leistet viele gute Taten und ist ein sehr wichtiges Unternehmen für Deutschland. Vor allen Dingen der Rettungsdienst und vielen wichtigen Hilfsaktionen. In einem Bereich sind sie auch aktiv, den nicht alle kennen. Sie haben eine Rettungshundestaffel. Das heißt, mit den Hunden kann man Menschen suchen und finden, wenn sie sich verlaufen haben oder zum Beispiel durch eine Lawine verschüttet wurden. Und wie kam es überhaupt zu der Gründung von dem Roten Kreuz? 1859 beobachtet Henri Dunant aus der Schweiz den Krieg zwischen Frankreich und Österreich und war entsetzt, dass niemand den verletzten Soldaten half und schrieb darüber ein Buch, was sehr bekannt wurde. Jahre danach hat er dafür gesorgt, dass viele wichtige Staaten das Rote Kreuz gegründet haben. Das Deutsche Rote Kreuz wurde 1921 in Baden-Württemberg gegründet. Das IKRK jedoch entstand 1859 in Genf, also in der Schweiz. An der Spitze der Organisation steht das IKRK, das Internationale Komitee vom Roten Kreuz. Es besteht aus 25 Menschen, die Schweizer Bürger sein müssen. Sie sorgen für die Planung von Einsätzen auf der ganzen Welt. Jetzt noch ein kleiner Funfact: Die Flagge vom DRK wurde von der Schweizer Flagge gemacht und ist fast identisch mit der Schweizer Flagge, nur dass die Farben getauscht wurden. Das DRK steht für Menschlichkeit, Neutralität, Unparteilichkeit und Freiwilligkeit. Jetzt kommen wir zu Ärzte ohne Grenzen mit Pavlo. Danke, dass ihr mich zugehört habt und ich hoffe, ihr wisst jetzt ein bisschen mehr über das DRK.
3: Hallo, ich bin Pavlo und erzähle euch etwas über Medicines Sans Frontiers oder Ärzte ohne Grenzen. Ohne Grenzen bedeutet, dass Ärzte und Journalisten nicht nur zum Beispiel in Deutschland, sondern auch in anderen Ländern helfen wollen, wo ihre Hilfe gebraucht wird und wo es wichtig für die Menschen ist, über ihre Leid zu berichten, damit es in der Welt nicht vergessen wird. Und das ist in Ländern zum Beispiel der Fall, in denen Naturkatastrophen, Kriege und Hungersnöte herrschen. Es wurde 1971 gegründet. Inzwischen sind sie in 60 Ländern aktiv. Eine ganz besondere Auszeichnung hat die Organisation 1999 bekommen. Den Friedensnobelpreis. Das ist schon echt cool, um möglichst schnell bei einem Unglück eine Hilfsaktion starten zu können, gibt es verschiedene Hilfsbaukästen, die je nach Situation verschieden bestückt sind. Da sind dann zum Beispiel Medikamente, medizinische Geräte, Zelte und Wassertanks drin, je nachdem, was gebraucht wird. Break the Silence ist eine Aktion, die auch zum Beispiel in der Klasse durchgeführt werden kann. Dabei kann man Spenden sammeln oder andere Aktionen durchführen und sich mit der Arbeit der Ärzte ohne Grenzen beschäftigen. Wir haben immer wieder von Spenden gesprochen. Alle drei von uns vorgestellten Organisationen der RK, UNICEF und Ärzte ohne Grenzen liegen mit über 80% der Spendeneffizienz sehr gut. Und wenn jemand etwas Geld übrig hat, es gibt so viele Menschen, die Hilfe brauchen. Auch kleine Beträge helfen. Das war's für uns. Pavlo,
2: Kuno, Max
0: und Matthias.
2: Ciao! Tschüss.

0: We learn a lot at school so that we can form our own opinions. When people have different opinions, they can discuss them and maybe they will argue sometimes. But it is important that we can have different opinions. That is even written in the Constitution.
1: Wir lernen in der Schule ganz viel, damit wir uns unsere eigene Meinung bilden können. Wenn man unterschiedliche Meinungen hat, kann man dies diskutieren und vielleicht streitet man sich auch mal. Doch es ist wichtig, dass wir unterschiedliche Meinungen sein haben können.
2: Das steht sogar im Grundgesetz. Leider ist das nicht in allen Ländern so. Deshalb geben wir euch jetzt einen kurzen Überblick, wie das hier bei uns und den anderen Ländern mit der Meinungsfreiheit ist.

0: Radio. Hier sind Luc, Alia und Maneli. Wir berichten heute über Meinungsfreiheit und wir reden nicht so viel und fangen direkt an. Viel Spaß.
1: Meinungsfreiheit ist ein Grundrecht. Sie ermöglicht allen Menschen, freie Gedanken zu äußern und miteinander zu diskutieren.
2: Grundrecht? Was ist denn ein Grundrecht?
3: Gute Frage. Grundrechte sind sowas wie Basisrechte für alle Menschen. Daraus folgen dann alle anderen Rechte. Sie werden auch Menschenrechte genannt, weil sie für alle gelten. Einfach weil Menschen Menschen sind, haben sie automatisch diese Rechte.
0: In Deutschland stehen die Menschenrechte im Grundgesetz. Sicher habt ihr schon mal von Artikel 1 gehört. Die Würde des Menschen ist unantastbar. Die Meinungsfreiheit steht in Artikel 5. Aber was bedeutet Meinungsfreiheit jetzt genau?
3: Meinungsfreiheit bedeutet, dass man in der Öffentlichkeit seine Meinung in Wörtern, Texten, Bildern oder in den Medien äußern darf. Und ohne Meinungsfreiheit gäbe es keine Freiheit, Veränderung und Gerechtigkeit.
0: Meinungsfreiheit ist es auch, wenn man den anderen zuhört und ihre Meinung akzeptiert. Oder auch, wenn man auf eine Demonstration geht.
4: Darf ich also einfach alles sagen oder gibt es Grenzen? Was ist zum Beispiel mit Beleidigungen?
0: Beleidigungen ist, wenn man rausgeht und was Schlimmes sagt, mit vielen Schimpfwörtern. Aber Meinung ist, wenn man seine eigene Meinung sagt, ohne Schimpfwörter und ganz nett. Zum Beispiel ist es nicht erlaubt, wenn man zu fremden Menschen was Rassistisches sagt. Oder wenn ich jetzt sage, Alia, du bist ein Nazi. Ist es eine Beleidigung oder ist es Meinungsfreiheit?
2: Ey, ich bin noch kein Nazi. Das ist ganz klar eine Beleidigung. In diesem Fall könnte ich dich jetzt anzeigen.
0: Ja, das stimmt. Aber das war zum Glück nur ein Beispiel. Doch echte Nazis darf man natürlich auch Nazis nennen. Einige Politiker von der AfD zum Beispiel darf man so nennen, weil sie heute rassistische Sachen sagen, die die Nazis auch früher gesagt haben. Und das habe ich mir nicht ausgedacht, sondern das haben die Gerichte entschieden.
4: Das war jetzt zur Lage in Deutschland, aber wie sieht's eigentlich in anderen Ländern aus? Wir vom Free Speech Studio haben ein paar Länder rausgesucht und uns angeschaut, wie es dort mit der Meinungsfreiheit aussieht. Maneli, wie frei sind denn die Menschen im Iran?
0: Wenn Menschen in Iran auf die Straße gehen, weil sie eine andere Meinung als die Regierung haben, werden sie festgenommen oder getötet. Es ist sehr traurig, weil Berichten nach auch viele Kinder getötet wurden. Man kann also die eigene Meinung auf eine Demonstration nicht sagen. Deshalb ist die Meinungsfreiheit hier sehr eingeschränkt.
4: Auch El Salvador ist leider ein kritisches Land, weil laut Reportern ohne Grenzen das Land im Pressefreiheitsindex auf Platz 135 von 180 steht. Der Pressefreiheitsindex ist eine Liste und so weiter hinten ein Land auf der Liste steht, desto schlechter ist es mit der Pressefreiheit und damit auch mit der Meinungsfreiheit. In El Salvador liegt das hauptsächlich an der Belästigung von kritischen Medien und an der Kriminalisierung vom Berichten über die Regierung. Jetzt haben wir schon über viele Länder gesprochen, aber besonders habe ich schon schlechte Sachen über Nordkorea gehört. Luc, weißt du mehr?
3: In Nordkorea gibt es sehr strenge Regeln. Wenn man hier seine Meinung äußert, die dem Diktator nicht passt, kann man ins Gefängnis kommen, wird gefoltert, umgebracht oder in bestimmte Lager gebracht. Kinder, die in den Lagern geboren werden, sind offiziell Gefangene, obwohl sie nichts getan haben.
4: Syria has no free speech because of the regime. If you demonstrate in Syria, you might get killed or be in crime. Syria slipped from place 107 in the Press Freedom Index to 177th place. Nevertheless, people go to demonstrations because they have an opinion.
0: Russia has rules that limit free speech as well. The government, led by President Putin, controls many media and can punish people who speak against them. If you say something against the government, you might get in trouble.
3: Wenn man in Eritrea seine Meinung sagt, wird man verhaftet, inhaftiert, gefoltert oder man verschwindet. Eritrea ist auf Platz 180 auf dem Pressefreiheitsindex, also auf dem letzten Platz. Wer aus dem Land flieht, wird im Ausland weiterhin überwacht. Die Hauptziele von den Fliehenden sind Deutschland, Schweden und die Schweiz.
4: Also sie fliehen in Länder, in denen es besser aussieht mit der Meinungsfreiheit. Wir sind so froh, dass wir in einem Land mit Meinungsfreiheit leben und zum Beispiel auf eine Demonstration gehen können, ohne Angst zu haben. Und Deutschland steht auf Platz 11, das Pressefreiheitsindex. Also darf die Presse ziemlich frei berichten, das ist auch sehr wichtig.
5: Danke fürs Zuhören.
0: Adios, amigos. Es verabschieden sich Luke, Alia und Maneli.
6: Hallo, ihr hört das Kinderprogramm im Freien Radio Kassel. Heute mit der 5a Swiss International School. Ihr hört hier heute Podcasts, die wir im Unterricht produziert haben. Für so ein Projekt braucht man verschiedene Partner. Und die stellen wir dir jetzt mal vor.
7: Wir sind die 5A der Swiss International School, haben beim Projekt mitgemacht und die Beiträge erstellt.
8: Unsere Lehrer, Frau Mitreska und Mr. Leng, haben uns dabei unterstützt. Die HLZ, die Hessische Landeszentrale für politische Bildung, fördert zusammen mit der Medienanstalt Hessen dieses Projekt.
6: Der Medienblitz e.V. hat die Technik zur Verfügung gestellt, damit wir die Beiträge in der Schule produzieren könnten. Dann sind wir hier im Freien Radio Kassel zu Gast. Das ist auch ganz wichtig. Sonst könnten wir jetzt keine Radiosendung machen. Und zu uns kamen Susanne und Bo. Sie haben uns alles gezeigt und erklärt, wie es geht und was wir machen müssen.
9: Jeder kennt sie und trägt sie den ganzen Tag in der Hosentasche mit sich herum. Nein, ich meinte nicht unsere Haustürschlüssel, sondern die Influencer auf unseren Smartphones. Sie begleiten uns durch den Tag und zeigen uns viel von ihrem Leben. Doch wie viel davon ist wirklich wahr? Wollen sie uns wirklich etwas von sich zeigen oder nur ihre Produkte verkaufen? Und sollten wir Kinder ihnen vertrauen? Influencers accompany us throughout the day and show us a lot about their lives. But how much of it is really true? Do they really want to show us something about themselves or just sell their products? And should we children trust them?
10: 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Today, me and my two classmates, Leah and Alma, are going to make a podcast about influencers and if they are positive role models for kids. Hallo Kassel und alle anderen Menschen da draußen. Ich bin Lina und bin 11 Jahre alt und heute mache ich und meinen zwei Klassenkameraden Leah und Alma einen Podcast über Influencer und ob sie ein positives Vorbild für Kinder sind. Influencer sind Leute, die Videos, Bilder oder Stories auf sozialen Medien wie TikTok, YouTube, Snapchat oder Instagram posten. Aber wie sind Influencer gute Influencer?
11: Sie sind gute Influencer, wenn sie ein gutes Vorbild sind, also ehrlich und respektvoll sind.
12: Sie motivieren Leute zum Beispiel, die Hausaufgaben machen oder einen neuen Sport auszuprobieren. Sie können also eine große Hilfe im Leben sein.
13: Aber Influencer posten auf Inhalte, die geplant und geschönt sind. Das hat dann nichts mit der Realität zu tun.
12: Und dadurch fangen junge Menschen an, sich zu vergleichen und sich dann unwohl zu fühlen. Außerdem zeigen Influencer Produkte manchmal ohne zu sagen, dass das eine Werbung ist.
14: Okay, stop it. Ich glaube, ihr macht es euch gerade ein bisschen zu einfach. Lasst uns mal ein paar Beispiele angucken und erst dann ein Urteil fällen.
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15: Mimira X, das ist der Name von Melissa Kotschak auf Social Media. In ihren Videos macht sie zum Beispiel Armbänder oder malt etwas. Auf TikTok hat sie über 4 Millionen Followers. Melissa gehört damit zu den größten deutschen TikToker-Stars und ist besonders bei jungen Zuschauern sehr beliebt. Sie macht Roomtours, also zeigt ihr Zuhause, ihr Zimmer und was sie verändert und was sie immer alles kauft. Manchmal macht sie Challenges oder Videos mit ihren Freunden wie Emil Bayrak, Jessie und Jule. Was macht Melissa Kotschak positiv? Sie ist respektvoll gegen anderen wie Follower und Kinder. Besonders gut finde ich, dass sie auch nie rassistisch ist und keine Fake News verbreitet. Ich habe Vertrauen zu ihr aufgebaut und somit verstanden, dass sie eine positive Influencerin ist. Nicht negativ wie viele anderen, wie zum Beispiel Natalie Royal. Sie hat letzte Mal ein Video gepostet, wie sie gemalt hat und Kunst erstellt hat. Dann habe ich das Gleiche gemacht und es hat funktioniert. Und somit habe ich weiter angefangen, mehr Videos über sie zu gucken, weil ich ihr vertraue.
11: Another

0: 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Also Influencer können ein gutes, aber auch ein schlechtes Vorbild sein. Manche sind freundlich, bauen in ihrer Community Selbstvertrauen auf und respektvoll.
1: Während andere unfreundlich oder respektlos und in erster Linie an Geld und Aufmerksamkeit interessiert sind.
2: Wichtig ist, dass man erst nachdenkt, bevor man jemanden etwas nachmacht oder jemanden folgt. Und denkt immer dran, eine gute Freundin ist wichtiger als alle Likes auf Social Media.
1: Danke fürs Zuhören.
3: Bevor wir zu unserem letzten Podcast kommen, hören wir uns ein Lied an. Und das ist von der Band Honigs Kuchenpferd. Die hat zusammen mit Kinderrechten Schulen den Text zu dem Song geschrieben. Die Grundschule am Waal hier in Kassel hat auch mitgemacht. Das Lied heißt Ich darf das.

0: Unser letzter Beitrag hat auch ein ganz wichtiges Thema. Es geht um etwas, das uns Kinder schützt, das uns helfen soll, glücklich zu sein.
1: Our last post also deals with a very important topic. It's about something that protects us children and helps us to be happy.
2: Rechte.
3: Gesundheit.
4: Schutz.
5: Essen.
6: Identität.
7: Freiheit.
8: Spielen.
9: Meinung.
10: Bildung.
11: Rassismus.
12: Kinderarbeit.
13: Weltweit.
0: Wir sind
2: Lea,
0: Sophia und Schomfa aus der 5a der SIS. Das steht für Swiss International School. Der Name ist etwas speziell, denn bei uns an der Schule findet der Unterricht zweisprachig statt.
2: Wir beschäftigen uns mit einem Thema, das sehr, sehr wichtig ist für uns Kinder.
14: Kinderrechte.
1: Wisst ihr, was Kinderrechte sind?
0: Wenn nicht, dann seid ihr hier genau richtig. Die Vereinten Nationen formulierten die Kinderrechte 1924 in der Genfer Erklärung. Das Dokument zum Schutz der Kinder wurde inzwischen von 193 Mitgliedstaaten der Vereinten Nationen anerkannt, außer den USA. Es haben auch noch 4 Nicht-UN-Länder die Kinderrechtskonvention unterschrieben. Das sind die Cookinsel, Niue, Palästina und der Vatikanstaat. Es ging darum, dass Erwachsene Verantwortung für die Kinder übernehmen sollten. Viele Länder haben nach dem Zweiten Weltkrieg zugestimmt. Es gibt mittlerweile 54 Artikel. Artikel bedeutet eine Nummer für ein Kinderrecht. In den Jahrzehnten wurden immer mehr Kinderrechte hinzugefügt. Seit dem 5. April 1992 geht die Kinderrechtskonvention in Deutschland. Aber es gab noch Vorbehalte. Denn erst seit 2010 gilt es bei uns ohne Einschränkungen.
2: Was ist eine UN-Kinderrechtskonvention?
9: UN steht für United Nations. Übersetzt bedeutet das Vereinte Nationen.
0: Kinderrechtskonvention heißt, es haben sich viele Länder getroffen und über Kinderrechte gesprochen und schließlich einen Vertrag gemacht.
2: Und weshalb hat die USA nicht unterschrieben?
0: Weil die US-amerikanischen Politiker befürchten, dass Eltern dann weniger Rechte als ihre Kinder haben. Für die Kinderrechtskonvention gibt es 4 Grundprinzipien. Kinder sind keine Privat- oder Nebensache. Man muss immer auf das Wohl der Kinder achten. Der Staat muss Kinder schützen und fördern.
2: Hi, my name is Leah. Today I will talk about the right of identity. Kids have the right of a name and friendship to their parents. What should the government do? The government should make sure that people write the name down of the kid when they were born, because it is very important that we have names, so we are not all only a number. Kids have the right to know their identity. They have the right to know who they are, to what kind of country they belong, and who their parents are. I believe that they should do that. Then they think it is worthwhile for their living. They do not think they are nothing. If everyone has the same identity, then you will not feel special. After the children write 38, kids under 15 cannot be a soldier. Germany did not agree to it. They believe everybody should be over 18.
15: Was mit 15 als Soldat im Krieg kämpfen, das ist eigentlich auch noch viel zu jung. Aber wieso sollen denn noch jüngere Kinder Soldaten werden?
12: Naja, man nennt sie ja auch Kindersoldaten. Und Kinder kann man noch leichter beeinflussen. Sie machen dann eher, was von ihnen verlangt wird. Es werden Kinder auch entführt, um sie als Kindersoldaten auszubilden. Und Kinder sind immer am billigsten. Es ist sehr schrecklich.
15: Hallo, ich bin Sophia und bin 10 Jahre alt. Ich stelle euch den Artikel 24 vor. Das Recht auf Gesundheit. Jedes Kind hat ein Recht, gesund zu sein. Und wenn sie krank sind, dürfen Kinder zum Arzt gehen und um Hilfe bitten. Es ist egal, ob man weiße oder schwarze Haut hat, ob man lange oder kurze Haare hat und viel, viel mehr. Die Länder, die dieses Kinderrecht unterschrieben haben, müssen auch dafür sorgen, dass das Kind zum Beispiel gesundes Essen oder sauberes Trinkwasser bekommt. Auch schwangeren Müttern muss geholfen werden.
4: Hi, ich bin Shamfa und bin auch 10 Jahre alt. Bei mir geht es um das Kinderrecht, Recht auf Bildung, Artikel 28. Jedes Kind hat das Recht auf Bildung. Das heißt, jedes Kind darf in die Schule gehen. Es ist egal, ob das Kind arm oder reich ist, Mädchen oder Junge, und die Hautfarbe ist auch egal. Das Recht auf Bildung ist sehr wichtig, weil, wenn es das Recht nicht gäbe, könnten viele Kinder nicht in die Schule. In manchen Ländern können Kinder trotzdem nicht in die Schule gehen, wegen den Kosten für Schuluniformen oder Schulmaterialien. Und in vielen Ländern kostet es etwas, zur Schule zu gehen. Aber es gibt auch ein paar Schulen in den Ländern, die kostenlos sind, zum Beispiel in Thailand.
15: Im Artikel 32 geht es um das Recht auf Kindheit. In Deutschland gibt es strenge Regeln, die festgelegt sind. In Deutschland ist Kinderarbeit streng verboten, aber diese Regel gilt nur bis 15 Jahre. Die Jugendlichen können einen leichten Job machen, aber nur, wenn sie das selbst wollen und die Eltern das auch erlauben. In Deutschland dürfen Kinder nur leichte Arbeiten, wie Zeitungen austragen oder Babysitten machen. Wichtig ist aber, dass sie weiter zur Schule gehen. Kinder, die jünger als 13 sind, können leichte Arbeiten maximal für 2 Stunden pro Tag machen. Aber Kinder ab 13 dürfen 3 Stunden pro Tag eine leichte Arbeit machen. Ich finde es wichtig, dass Kinder auch Freiheiten haben, Freizeit, um zu spielen und sich zu entfalten, zum Beispiel kreativ sein können oder Sport machen, um eine fröhliche Kindheit zu haben. Sonst, wenn es ihnen nicht gut geht, gehen sie mit anderen Menschen vielleicht nicht so gut um und tun anderen weh. Wo und was müssen Kinder in anderen Ländern arbeiten?
4: Kinder und Jugendliche müssen in vielen Ländern arbeiten, vor allem in Afrika und Asien. Kennt ihr Glimmer?
15: Das klingt ja total toll.
12: Nach Glitzer? Und Glänzen? So ein Mädchenzeug eben.
4: Nicht ganz. Das mit dem Glimmer ist aber gar nicht so süß, wie es klingt. Denn in Madagaskar, das gehört zu Afrika, wird Glimmer in Minen, also in Bergwerken, abgebaut. Dort machen etwa 10.000 Kinder diese schwere Arbeit. Das heißt, sie arbeiten den ganzen Tag im Berg und es ist sehr staubig. Sie haben so gut wie keine Freizeit und können auch nicht in die Schule gehen. In dem Bericht, den ich gelesen habe, waren die Kinder 8 bis 16 Jahre alt. Die sind da sogar noch 2 Jahre jünger als wir. Oh mein Gott! Glimmer wird in Kosmetik, Farben und elektronischen Geräten verwendet. Und jetzt fragen wir uns, warum müssen Kinder für diesen Stoff in Kosmetik und Farben so leiden? Diese Kinder können ihre Kindheit nicht leben. Sie können nicht spielen und lernen. Sie leben gefährlich und werden nicht geschützt.
15: Wir finden es toll, dass es Kinderrechte gibt und dass so viele Länder diese unterschrieben haben.
4: Das Problem ist allerdings, dass viele Kinder ihr Recht auf zum Beispiel Identität, Gesundheit, Bildung und eine gute Kindheit nicht unbedingt einfordern können. Hier müssten viele Kinder noch viel mehr unterstützt werden.
12: Und wir hoffen, dass es immer mehr Erwachsene gibt, die uns Kinder auf der ganzen Welt helfen und unterstützen. Und damit wünschen wir euch noch einen kreativen, verspielten und einfach einen schönen Tag. Wir,
4: Schomfa,
7: Sophia
12: und Lea, verabschieden uns nun.
14: Tschüss!

0: Ja, hallo, hier ist Susanne und ich leite dieses Projekt und habe dieses Projekt mit dem Bo durchgeführt. Und jetzt haben wir noch ein bisschen Zeit für ein kleines Studiogespräch. Und bei mir sind jetzt die Lina, Alma, Schomfer, Alia, Max, Moritz, und Lüg. Genau, so ein Projekt hat heute seinen Abschluss, aber irgendwann hat es ja angefangen. Und Alma, wie fing denn das Projekt für euch eigentlich an? Mit was habt ihr angefangen?
1: Wir haben angefangen, uns Themen zu sammeln. Und nach wir den Themen gesammelt haben, wo haben wir uns in Gruppen aufgeteilt und dann ganz viel Recherche gemacht über unser Thema. Und dann haben wir aufgenommen, also über die Sachen, die wir recherchiert haben, eine Postcard gemacht und die haben wir dann aufgenommen. Und dann haben wir geschnitten.
0: Ja, aber da sind wir ja schon, da sind wir schon ganz schön weit. Jetzt hätte ich noch mal eine kurze Frage zu den Themen. War das schwierig, ein Thema zu finden? Weil ihr solltet ja wirklich Themen euch suchen, die euch interessieren. Das ist in der Schule manchmal nicht so der Fall, dass man Sachen machen darf, die man selber mag. Meistens werden die Themen von den Lehrern vorgegeben. Wie war das mit dem Finden der Themen?
1: Es war eigentlich nicht so schwer. Jeder hatte ganz viele gute Themen. Und nachdem wir die Themen gesammelt haben, haben wir uns alle die Themen auf ein Blatt geschrieben. Und die Menschen, die denselben Themen hatten, wurden in eine Gruppe gemacht.
0: Sehr gut. Lina, du wolltest noch was ergänzen?
2: Wir haben dann, also das mit den Recherchieren war ein bisschen tricky, weil wir durften halt nicht allgemein ChatGPT oder Google benutzen, sondern so Kinder-Webseiten benutzen wie logo.com oder Frag Finn und so.
0: Okay, da muss ich mal ganz kurz reingrätschen. Da könnte man jetzt eine ganze Stunde was über KI und Recherchieren sagen, aber nur ganz kurz, weil wir haben jetzt nicht so viel Zeit. Wenn ihr recherchiert, ist diese KI-Zusammenfassung, die man zum Beispiel bei der Suchmaschine Google angezeigt bekommt, einfach nur ein Ergebnis von Wahrscheinlichkeiten und da kann vieles stimmen. Da sind aber in der Regel auch Fehler drin. Deshalb, und KI-generierte Ergebnisse darf man nie als Quelle anwenden. Weil wenn ich den Suchbefehl nochmal eingebe, dann kommt eine andere Antwort raus, weil das immer wieder andere Berechnungen sind. Ja? Okay, also deshalb richtige Quellen, dass man die Informationen aus richtigen Quellen zieht. Ganz wichtig für euer weiteres Leben und für alle, die zuhören. ChatGPT ist keine Quelle. Okay, gut. Dann mussten ja Texte geschrieben werden und das war ein bisschen anstrengend, die vielen Sammlungen, ne? Alia, wie war das mit dem Texteschreiben? War das für dich einfach?
1: Ja.
0: Ja? Okay. Wer fand das mit dem Textschreiben schwerer oder so? Ja, Lina?
2: Also ich fand es ein bisschen schwer, weil ich habe, also wo ich halt gegoogelt habe, also mit einer bestimmten Webseite, hat es halt viel Sätze rausgebracht und ich musste die halt abschreiben, weil das halt perfekte Sätze waren für unser Thema. Aber halt, wo ich angefangen habe zu schreiben, hat halt angefangen, meine Hand weh zu tun. Deswegen war es so ein bisschen schwer.
0: Okay. Alma?
1: Es war schwer, die Sätze zu formulieren und die Texte zu halt machen, weil die werden halt so, die Webseiten haben Texte gemacht, aber die passten nicht so wirklich zu unserem Thema dann.
0: Genau. Und wer irgendwie die Podcasts jetzt gehört hat, wir haben ja jetzt alle Podcasts gehört, da merkt man ja auch, dass die Texte, die man da drin hört, nicht unbedingt auf irgendwelchen Webseiten zu finden sind, sondern dass die Sätze eben zu eurem Podcast passend und nicht auf irgendeine Webseite unbedingt, ne? Sondern das musste man alles noch ein bisschen umformulieren. Okay, jetzt haben wir, waren die Texte fertig, dann haben wir die Texte aufgenommen. Max, wie war das Textaufnehmen für dich?
3: Also ja, es hat Spaß gemacht und es war aber auch ein bisschen anstrengend, vor allen Dingen. Wir haben, unser Podcast war, glaube ich, 8 Minuten oder so lang. Man hat 20 Minuten aufgenommen oder so, also da sieht man schon, dass das mehr ist. Und ja, man verspricht sich auch oft, deswegen musste man am Ende auch viel rausschneiden.
0: Genau. Lina?
2: Genau, wie Max gerade gesagt hat. Also beim Aufnehmen war es schon auch ein bisschen schwer, weil eigentlich hat ja unser Podcast mehr oder weniger gedauert. Aber halt beim Aufnehmen hat es halt mehr gedauert, weil man sich mehrmals verspricht oder so. Da kann man keine Wörter richtig aussprechen, wie ich. Ich konnte zum Beispiel Social Media nicht richtig aussprechen. Habe fast 10 Minuten gebraucht, es richtig auszusprechen. Also ja, hat auch viel Zeit verschwendet. Also wir haben einen Tag, glaube ich, dafür gebraucht.
0: Genau, und wer die Podcast jetzt gehört hat, der hat wahrscheinlich keinen Versprecher gehört. Oder wir haben auch manchmal, wenn wir was aufgenommen haben, da hat man gesagt, vielleicht betonst du es nochmal ein bisschen anders. Oder ja, da steht ein Doppelpunkt dahinter, dann will ich den Doppelpunkt auch hören. Das heißt dann nicht, dass man sagt, Doppelpunkt, sondern man sagt das so wie eine Überschrift klingen könnte oder so, ne? Alma?
1: Ich fand's auch richtig schwer beim halt Schneiden und so, weil unsere Hände tan und wir haben manchmal vergessen, wie das funktioniert. Wir brauchen richtig viel Hilfe und deswegen war es auch schwer.
0: Ja. Shampa?
4: Also ich fand's beim Schneiden, es war das halt nicht so schwer war und ich fand, es hat auch Spaß gemacht.
0: Ja, du warst auch richtig schnell, genau. Bei dir habe ich es mehr mitgekriegt, der Max war auch ziemlich schnell, bei den anderen habe ich es nicht so mitgekriegt, deshalb habe ich euch jetzt so ein bisschen rausgepickt. So, wir haben noch ein bisschen Zeit, weil die Sendung ist ja auch bald vorbei. Jetzt sind die Podcasts fertig. Wenn so ein Projekt anfängt, dann hat man ja oft irgendeine Vorstellung, was am Ende rauskommt. Entweder man denkt, oh mein Gott, das wird bestimmt total peinlich. Oder man sagt, ja, ich werde bestimmt voll berühmt. So, jetzt sind die Ergebnisse sozusagen auf dem Tisch. Habt ihr irgendwie sowas erwartet? Oder ja, habt ihr was ganz anderes erwartet? Wie ist es jetzt für euch, die Ergebnisse gehört zu haben? Alia?
1: Also wir waren schon sehr happy, dass wir fertig waren und wir müssen sehr viel schneiden am Ende und neue Musik machen, ja.
0: Und wie, du hast es jetzt gehört, deinen Podcast, wie fandst du den dann?
1: Also ich fand es sehr gut.
0: Ja, ne? Fand ich auch voll gut, auch wenn dann so ein bisschen Musik mit drin ist und so. Moritz, wie der Moritz... Der gehört nämlich gar nicht hier in die Klasse, das ist nur ein Bruder. Was heißt nur? Er ist ein Bruder von einem, der mit in der Klasse ist. Und wie fandest du denn die Ergebnisse?
5: Die Ergebnisse fand ich eigentlich ganz gut. Ich fand, sie haben alle den Text sehr fließend sagen können und ich habe fast keine Fehler gehört und keine Versprecher. Also fand ich die Ergebnisse eigentlich sehr, sehr positiv.
0: Mhm. Also Daumen hoch.
5: Ja.
0: Wunderbar.
5: Auf jeden Fall.
0: Luke, du wolltest auch noch was zum Ergebnis sagen,
6: ja,
0: oder?
6: Also genau. Ich bin ziemlich happy mit dem Endergebnis, denn wir haben auch ziemlich lange daran gearbeitet. Und ja.
0: Du bist happy.
6: Ja, ich bin einfach happy, dass wir, also dass das so einfach, oder es war nicht einfach, aber ich bin happy, dass ich es geschafft habe.
0: Ja, wunderbar. Genau, wir sind auch alle happy und vor allen Dingen, ich glaube, auch die ganzen Eltern. Hier sind nämlich auch ganz viele Eltern hier im Radio. Die Bude ist nämlich wieder mal voll. Und ich habe auch bisher nur Rückmeldungen bekommen, dass alle irgendwie happy sind. So, und bevor die Abschlussmoderation kommt, machen wir noch mal ganz kurz Musik. Dann bauen wir hier mal kurz um. Okay.

0: Oh no, what a shame. Our program is already over. We hope you enjoyed our podcast. We had a great time here at the radio station.
1: Schade, jetzt ist unsere Sendung schon vorbei. Wir hoffen, dir haben unsere Podcaste gefallen. Wir fanden es hier im Radio toll. Morgen, Montag, früh kannst du die Sendung nochmal hören, falls du was verpasst hast, von 8 bis 9 Uhr, hier im Freien Radio Kassel. Am Mikrofon verabschieden sich jetzt Max, Lina, Alia, Sophia, Chompa, Alma und Lia.
2: Stopp, noch nicht wegschalten.
0: Die Sendung ist noch nicht vorbei. Denn wenn wir schon mal hier sind, wollen wir auch noch ein paar Grüße loswerden. Gleich geht es los. Hold on, don't switch off yet. The program isn't over yet. While we're here, we'd like to send a few greetings. We'll start in a moment.

0: Hallo, hier ist Lina. Ich werde meine ganze Familie grüßen, die da draußen ist, und meine Familie in Berlin und meine zwei besten Freunden Lia und Elisa.
1: Hallo, mein Name ist Moritz und ich grüße Alexander Tolmatschew, Dill Schwarze und Kuno Treiber.
2: Hi, ich bin Max und ich grüße meine Eltern und meine ganze Familie und zwei Freunde von mir.
3: Hallo, ich bin Luke und ich grüße meine Oma, meine Mama, mein Papa und meine kleine Schwester.
4: Hallihallo, ich bin Sophia und ich grüße meine Familie, auf jeden Fall meine Schwester Alicia und alle Lehrer und Lehrerinnen, die auf unserer Schule sind.
5: Wir sind Alma und Schomper und wir grüßen uns an unsere Familie und
6: Blackpink
5: und Kids.
7: Hallo, ich bin Alia und ich grüße meine ganze Familie und Maneli, weil sie es nicht geschafft hat, hier hinzukommen.
8: Dann grüße ich auch auf jeden Fall noch Lea, die heute auch nicht da sein konnte. Vielen Dank an euch alle für die harte Arbeit.

0: Meine Damen und Herren, hier ist das Freie Radio Kassel mit der Sendereihe Tanzparkett. Die heutige Folge widmen wir dem Andenken des tschechischen Orchesterleiters, Komponisten, Sängers, Musikverlegers und gelegentlichen Schauspielers R.A. Dvorsky. Er starb am 2. August 1966, also vor genau 60 Jahren. Das ist der Anlass für unsere Sendung und durch diese Sendung wird sie Peter Michael begleiten.
1: Guten Abend, liebe Hörerinnen und Hörer. Heute soll es um einen der Großen der Populärmusik in der damaligen Tschechoslowakei gehen, in den 20er, 30er und 40er Jahren. Und zwar um R.A. Dvorsky, den man auch den Gentleman der tschechischen Tanzmusik nennt. Er war Komponist, Sänger, Orchesterleiter, Direktor seines eigenen Musikverlags und Anteilseigner der erfolgreichen Schallplattenfirma Ultrafon. Und in der Zeit zwischen den zwei Weltkriegen sicherlich die bei Weitem bekannteste und populärste Persönlichkeit der populären Musik dort in der Tschechoslowakei. Jetzt wollen wir erstmal Musik von ihm spielen. Zuerst eine relativ frühe Aufnahme aus dem Jahr 1932, die für das Ultrafon-Label entstand und von dem deutschen preiswerten Kaufhausetikett Brilliant übernommen wurde. Es spielen R.A. Dvorskys Melody Boys, auf Brilliant allerdings unter Pseudonym Jazz-Symphonieorchester Joe London. Und sie spielen den damals populären Foxtrott Ein Lied, ein Kuss, ein Mädel. Danach gibt es wohl aus dem Jahr 1938 auf Ultrafon den europaweit populären englischen Titel Lambeth Walk.

Das waren die Titel an Lied Ein Kuss, ein Mädel und der Lembis Walk, auf dem Dworsky auch selber sang. R.A. Dworsky wurde als Rudolf Antonin am 24.03.1899 im ostböhmischen Dvor Kralove geboren und er war eine Art Child Prodigy. Mit 5 Jahren begann er schon Geige zu spielen, lernte mit 6 Jahren Piano und Akkordeon und Gitarre lernte er auch noch. Und er trat schon als Jugendlicher in verschiedenen Laientheatern und Bands auf. Auch bei Tanzveranstaltungen in der Region wurde er als Pianist engagiert. Aber zuerst nach Absolvierung der Grund- und Oberschule arbeitete er als Buchhalter in diversen Firmen. 1918 wurde er dann entdeckt und zwar gastierte das berühmte Prager Kabarett Rote Sieben in seiner Heimatstadt und zu seinem Glück erkrankte der Pianist und da sprang er ein. Das machte er wohl so gut, dass der Kabarettdirektor ihn 1919 nach Prag engagierte. Jetzt aber erstmal wieder Musik mit seiner Band für Ultrafon. Zuerst hören wir Rally Dudi, von Kamil Behunek übrigens komponiert. Und auf der Rückseite, das ist eigentlich ein amerikanischer Titel, der heißt I Love to Jodel im Original. Und hier im Tschechischen Razi Piskam.

Das waren die Titel Rali Dudi und Razzi Piskam. Und auf beiden sang er Adworski auch den tschechischen Refrain. In den 20er Jahren hatte er diverse Engagements in Prager Tanzcafés und Kabaretts, auch schon mit eigenen Kapellen, durchaus auch in sehr teuren Restaurants, die von der besseren Gesellschaft besucht wurden. Und er komponierte auch fleißig und war da so gut, dass selbst englische Orchester wie zum Beispiel Jack Hilton und das Mayfair Dance Orchestra auf His Master's Voice seine Titel aufgenommen haben. Im Jahre 1929 gründete er dann seine Band, die Melody Boys, wo wir ja eben auch schon etwas von gehört haben, und wurde auch für die Schallplatte engagiert. Seltsamerweise zuerst in Berlin, und zwar für die Firma Menzenhauer und Schmidt, die dort die Marke Calliope herausbrachte. Da sang er zuerst nur, und zwar wurde er begleitet von Musikern der Sembaskini-Band. Und diese Calliope-Aufnahmen erschienen auch in der Tschechei, auch als Übernahme auf Esta. Und Esta engagierte ihn dann auch für Aufnahmen, die in der Tschechei mit eigener Band entstanden. Außerdem machte er auch Aufnahmen für Odeon in den frühen 30er Jahren. Aber so richtig produktiv war er dann auf Ultrafon. Und mit zwei dieser Ultraphonaufnahmen vom Ende der 30er Jahre wollen wir jetzt auch weitermachen. Das erste ist ein orientalisch angehauchter Foxtrott namens Fakir. Hier singt er Adworski mit einem Chorus aus Bandmitgliedern. Und danach gibt es einen Instrumentaltitel, der heißt Dlouhý je měsíc. Und das würde wohl übersetzt so viel heißen wie Lang ist der Monat.

In den 30er Jahren war R. A. Dvorsky in der tschechischen Unterhaltungsindustrie nicht mehr wegzudenken. Er war so populär, dass er sogar in Tonfilmen mitspielte, denn er war ein sehr gut aussehender Mann und mit seinem gepflegten Manjou-Bärtchen sicherlich eine auffallende Persönlichkeit. Ein weiterer Punkt seiner Popularität lag sicherlich daran, dass er in allen Sätteln der populären Musik zu Hause war. Er nahm also auch die in der Tschechei sehr populären Polkas, Walzer, sogar Märsche und alles Mögliche auf. Die swingende Tanzmusik, die wir hier in der Sendung spielen, ist also nur ein Teil seines musikalischen Schaffens. Im Jahre 1941 nahm er in Prag etliche Titel auf, die für die Veröffentlichung in Deutschland auf dem Schwesterkonzern Telefunken vorgesehen waren, und diesen Aufnahmen soll jetzt die zweite Hälfte unserer Sendung dienen. Wir hören am 14.06.1941 in Prag aufgenommen, zuerst den populären Titel »So wird's nie wieder sein«. Das ist übrigens ein nur wenig abgeänderter amerikanischer Titel namens »Thanks for the Memory«, und danach das in dieser Zeit schon etwas altmodische »So tanzt nur die Katja«. Das war so um 1934-35 in Deutschland ein Hit gewesen. Und auf beiden singt das Ellenterzett, das waren die tschechischen Andrew Sisters, und die bringen aber hier einen wortlosen, gesummten Humming-Vocal.

Im Zeitraum seiner größten Popularität traf er Adworski zugleich auch ein erster Schicksalsschlag. Und zwar musste er Tribut zollen für die vielen Jahre Arbeit in Nachtclubs, die ungesunde, rauchgeschwängerte Luft, die er da einatmen musste. Und er erkrankte an Lungentuberkulose. Ein sofortiger Klinikaufenthalt wurde eingeleitet und sein Orchester machte die letzten Aufnahmen im April 1944 für Ultrafon. Danach löste sich die Band auf. Bis 1946 verbrachte Dworski die meiste Zeit in Krankenhäusern und Sanatorien, aber es gelang den Ärzten nie mehr, seine Gesundheit völlig wiederherzustellen. Jetzt gibt es aber erstmal wieder aus dieser sehr populären Zeit von 1941 zwei Titel für den deutschen Markt, die auf Telefunken erschienen sind. Am 2. und am 1.9.1941 nahm die Band zuerst den Peter Igelhoff-Titel Pergamino, eine Carioca auf und danach den Titel Concinella, ein H.G. Schütz-Titel, ein Paso Doble und auf beiden singt er Adworski zusammen mit dem Ellen-Terzett.

Das waren die Titel Pergamino und Concinella, ein kleiner Ausflug in südliche Gefilde. Und für R.A. Dvorsky ging das Schicksal weiter, aber nicht zum Guten. Im Jahr 1947 starb sein Sohn Miroslav, auch dieser ein musikalisches Talent, Dirigent eines Kammerorchesters und die große Hoffnung seines Vaters. Er starb an Lungenentzündung aufgrund des kalten Wetters. Und im Jahr 1948 kam dann der nächste Nackenschlag. Da hatten ja die Kommunisten in der Tschechei geputscht. Die demokratische Regierung wurde beseitigt und auch das Privateigentum. Und als Unternehmer, als Musikverleger wurde Dvorsky enteignet. Daraufhin kündete der New Yorker Verlag Mills Music Incorporations seinen Kontrakt mit Dvorsky und die Einnahmen flossen immer spärlicher. Er sah keine Zukunftsperspektive in der Tschechei mehr für sich und er wollte in den Westen fliehen. Im Sommer 1950 besprach er den Plan mit tschechischen Freunden, die während des Krieges als Mitglieder bei der Royal Air Force in England gekämpft hatten. Und obwohl dieser Plan nie zur Ausführung kam, wurde er trotzdem verhaftet von der tschechischen Geheimpolizei. Und 1953 wurde er wegen Hochverrat und Fluchtplänen angeklagt. Er wurde zu 5 Jahren Gefängnis verurteilt, welche dann aufgrund seiner angeschlagenen Gesundheit gnädigerweise auf 3,5 Jahre verkürzt wurden. Im Gefängnis hat sich seine Krankheit dann verschlechtert und 1956 wurde er entlassen. Jetzt wieder 2 Titel. Die für den deutschen Markt aufgenommen sind und wie schon gesagt auf Telefunken erschienen. Peter, Peter, wo warst du heute Nacht? Hören wir als erstes. Und die Rückseite dieser Platte, das ist das bekannte Hm-hm, du bist so zauberhaft übrigens. Zwar als deutscher Schlager populär, aber in der Tschechei von einem Herrn Korba komponiert. Und auf beiden singt wieder R.A. Dvorsky mit dem Ellen-Trio den deutschen Gesang.

Der Rest von R. Dworskis Karriere ist schnell erzählt. Nach seiner Haftentlassung im Jahr 1956 erhielt er, nachdem er einen Bittbrief an den tschechoslowakischen Staatspräsidenten geschrieben hatte, im Jahr 1957 wieder die Erlaubnis, im Musikgeschäft tätig zu sein. Er nahm nochmal 11 Titel auf, und zwar für Supraphon. Das war das enteignete Ultraphon-Label und auch die ESTA, die waren da zusammengefasst. Er unternahm auch noch einmal Tourneen. Und von 1962 bis 1964 diktierte er seine Erinnerungen für den tschechischen Rundfunk. Im Jahr 1966, am 2. August, verstarb er schließlich, und im sogenannten Prager Frühling 1968 wurde er posthum voll rehabilitiert. Jetzt gibt es wieder 2 Titel, die bei Ultraphon in Prag für Telefunken entstanden sind. Wir hören vom Juni 1941, zuerst Von mir aus kann's regnen. Hier singt das Ellenterzett, und dann auf der Rückseite Wer verliebt ist, braucht Musik. Auch hier singt wieder das Ellenterzett.

Jetzt haben wir noch zwei Titel, die für den deutschen Markt in Prag aufgenommen sind, und zwar im April 1941 die Jari Balz Komposition Für ein süßes Mädel. Hier singt wieder das Ellen-Terzett und R.A. Dvorsky. Und danach hören wir das Froschkonzert. Hier singt nur das Ellen-Terzett und diese ist in Prag im Dezember 1941 eingespielt.

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Ja, liebe Hörerinnen und Hörer, unsere Sendezeit läuft ab und wir wollen uns schon mal verabschieden. Michael Rolf war an der Technik und hier am Mikrofon. Ich bin Peter Michael und es sei vielleicht noch gesagt, dass wir die Informationen über Eartwarski aus einem sehr interessanten Artikel des tschechischen Sammlers Gabriel Gössel haben, der im Fox auf 78 aus München erschienen ist. Und wir haben jetzt noch einen Titel, den wir leider nicht mehr voll ausspielen können, mit Eartwarski und den Alanovisestri, so nennen sie sich nämlich, wenn sie tschechisch singen. Budeš mou heißt dieser nette Foxtrott.

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1: Guten Abend, meine Damen und Herren. Hier ist die Freisprechanlage mit
2: Martin Reuter
1: und Gertrud Salm. Wir haben heute das Thema Kinder, wie die Zeit vergeht. Und einen Gast, der sich wie immer selbst vorstellt.
3: Mein Name ist Daniele Dellagli, Schriftsteller, Essayist, Lyriker.
1: Und mit dem Klima beschäftigt.
3: Ja, und zuletzt habe ich mich mit dem Beschluss des Bundesverfassungsgerichts vom 24. März 2021, also weil sozusagen aus Anlass eines fünfjährigen Jubiläums dieses damals sehr weit auch international rezipierten und beachteten, gelobten, seltsamerweise zuerst gelobten Beschlusses. Und ich wollte mal schauen, was ist eigentlich seitdem daraus geworden? Also hat es Spuren hinterlassen? Es gab schon zwischenzeitlich eine kritische Bilanz, die feststellte, dass sich praktisch kein einziges Verwaltungsgericht in Deutschland und auch kein einziges untergeordnetes Verfassungsgericht etwa der Länder bei ähnlichen Klagen unter Berufung auf diesen Grundsatzentscheid des Verfassungsgerichts Erfolg gehabt hätte. Also
1: alle Klagen wurden sozusagen, kamen da nicht weiter.
3: Ja.
1: Und das Bundesverfassungsgericht hat damals eine Stellungnahme zu einer Klage von Minderjährigen gemacht.
3: Und Umweltorganisationen.
1: Und Umweltorganisationen, die eingeklagt haben, dass sozusagen die jetzige Generation und die jetzige Regierung auf Kosten der nächsten Generation und die jetzigen auf Kosten der nächsten Generation lebt und dass das nicht geht, richtig?
3: Ja, also zunächst einmal haben Sie das Klimaschutzgesetz der rot-grünen Regierung von 2019 als schlicht verfassungswidrig bezeichnet und wollten das vom Bundesverfassungsgericht bestätigt haben. Genau das ist nicht passiert. Also diese Klage auf Verfassungswidrigkeit des Klimaschutzgesetzes wurde abgewiesen. Es ist ein seltsam widersprüchliches Konstrukt, was damals das Verfassungsgericht abgeliefert hat. In einem Satz wird diese Klage abgewiesen, im nächsten Satz wird aber die Regierung dazu angehalten, die Klimaschutzziele ab 2030 für die Einhaltung der Klimaschutzziele ab 2030 mehr zu tun. Also es konnte nicht feststellen, dass gegenwärtig, damals 2021 oder bis 2021, zu wenig getan wurde. Aber es hat festgestellt, wenn weiter so wenig getan wird, wird es ab 2030 nicht mehr möglich sein, auf der Basis also solcher Maßnahmen die Klimaschutzziele einzuhalten. Das aber jetzt nicht etwa, war jetzt nicht etwa sozusagen ein Urteil im Dienste der Erderwärmung oder des Klimaschutzes, sondern das Verfassungsgericht hat sich vor allen Dingen darum besorgt, dass die Freiheitsrechte der künftigen Generationen ab 2031 überproportional eingeschränkt werden könnten, wenn man nicht heute wesentlich mehr tut, um die Klimaziele zu erreichen. Sozusagen, dass die Freiheitsrechte der jetzigen, das war schon auch dann intendiert in der Klage, also insofern haben sie dem schon stattgegeben, die Freiheitsrechte der jetzigen Generation würden zum Nachteil der künftigen ausgelebt, wenn die Emissionsminderungen, wenn nicht heute schon zum Zwecke der Emissionsminderung auch die Freiheitsrechte der heutigen Generation eingeschränkt würden.
1: Also das heißt zusammengefasst, wir verbrauchen alles im Moment und wir verbrauchen so viel, dass die nächste Generation dann nicht mehr, dass die alles kontingiert, sagt man kontingiert?
3: Kontingentiert
1: bekommen.
3: Das ist zwar richtig, war aber nicht die Sorge des Verfassungsgerichts. Die Sorge des Verfassungsgerichts ist, dass man ab 2031 wird Maßnahmen ergreifen müssen, um die Klimaschutzziele zu erreichen, die viel stärker in die Freiheitsrechte der Menschen werden eingreifen müssen als heute. Und das nennt sich dann, dafür wurde dann, das sind die interessante Begriffskonstruktion, intertemporale Freiheitssicherung.
1: Das muss man sich
3: intertemporale Freiheitssicherung. Was aber im Grunde etwas nochmal spezifiziert, was es ja schon gab, nämlich Generationengerechtigkeit.
1: Okay.
3: Zur Generationengerechtigkeit gehört, dass die nicht mehr belastet werden, die künftigen, als die heutigen. Und das ist, und was mich stutzig gemacht hat, ist, dass es immer nur um diese Freiheitsrechte geht. Also erstens geht es nicht primär um Erderwärmung, Naturschutz, Umweltschutz und so weiter. Und zweitens sind die Freiheitsrechte in Zukunft bedroht nicht durch die Erderwärmung, laut Verfassungsgericht, sondern durch die staatlichen Maßnahmen, die man zum Schutz vor der Erderwärmung
1: wird ergreifen müssen.
3: Das heißt, die machen sich, im Grunde ist es sozusagen die Sorge, wenn ihr heute nicht ein moderates Tempolimit erlasst, dann müsst ihr nach 31 ein richtig drastisches Tempolimit erlassen, um noch zu den Klimazielen, wie sie vom Pariser Abkommen über verschiedene dann Anpassungsschritte auch der innerhalb der EU formuliert worden waren. Ja, und das ist, und damit ist klar.
1: Also ich meine, das ist ein sehr revolutionäres, nicht Urteil, sondern eine sehr revolutionäre Stellungnahme, dass die nächsten Generationen überhaupt in Blick kommen. Ja. Ne? Das habe ich jetzt vorher nicht gehört.
3: Das ist neu. Mhm. Ja. Da wird zum ersten Mal wirklich in Generationen gedacht und nicht in Dividenden, Renditen, Wahlterminen oder all dem, was sozusagen gegenwartsfixiert ist. Mhm. Insofern schon. Also für diese Einbeziehung der Zukunft in die Gegenwart ist das Verfassungsgericht schon zu Recht gelobt worden. Eher liberal-progressiven Ökojuristen haben allerdings bemängelt, dass es eben tatsächlich nur um den Schutz subjektiver Rechte geht und dass es das nirgendwo die Natur als Rechtsperson, also die Natur mit eigenen Rechten, vorkommt in diesem Urteil und waren dann schon auch etwas verblüfft. Ich spreche da von Christian Kallies und Jens Kersten am vorderster Front, sind die sich am ausführlichsten mit diesem Urteil befasst haben.
1: Die Rechte der Tiere und die Rechte der Natur sind ja so, gar nicht gefasst. Also doch, du hast erzählt, doch, im Grundgesetz.
3: Doch, eigentlich schon. Das wollte ich nämlich sagen, dass die haben sich gewundert, dass das Verfassungsgericht diese Chance vertan hat, wenn es denn schon die ganze Zeit mit der Artikel 20a des Grundgesetzes operiert. Es geht, also Artikel 20a des Grundgesetzes lautet, der Staat schützt auch in Verantwortung für die künftigen Generationen die natürlichen Lebensgrundlagen und die Tiere im Rahmen der verfassungsmäßigen Ordnung durch die Gesetzgebung und nach Maßgabe von Gesetz und Recht durch die vollziehende Gewalt und die Rechtsprechung. Da wäre es ein leichtes gewesen, sagt der Jens Kersten, doch auch das Recht auf ökologische Integrität oder auf ein ökologisches Existenzminimum oder dann, warum nicht gleich auf ein Eigenrecht der Natur mit in diesen Artikel 20a anzuhängen, dann hätte das grundgesetzliche Bestand und wäre damit, das ist entscheidend, das habe ich bei der Gelegenheit gelernt, in dem Moment, wo das im Grundgesetz verankert wird, ist es eine Gemeinwohlaufgabe, die unabhängig vom Wählervotum ist. Ja, die Wähler können das dann nicht mehr abwählen, den Klimawandel, indem sie AfD oder auch CDU wählen, sondern der Staat ist grundgesetzlich verpflichtet, all diese Maßnahmen zu ergreifen.
1: So, aber weißt du, aber eigentlich hört sich der Artikel 20a genauso an. Also die Grundlagen und die Grundlagen der Natur. Nee, warte mal, wie war's?
3: Nein, der Staat schützt die natürlichen Lebensgrundlagen und die Tiere im Rahmen der verfassungsmäßigen Ordnung. Ja, das wird aber, dieser Artikel muss immer abgeglichen werden mit dem übergeordneten Artikel 2. Die ersten drei Artikel sind ja sozusagen die unantastbaren.
1: Genau, die Freiheit.
3: Jeder hat das Recht auf die freie Entfaltung seiner Persönlichkeit, soweit er nicht die Rechte anderer verletzt und nicht gegen die verfassungsmäßige Ordnung oder das Sittengesetz verstößt. Bislang gibt es keine Einschränkung dieses Artikels 2, was praktisch sozusagen ein Artikel auf uneingeschränkte Konsumfreiheit und Verbrauch der Ressourcen beinhaltet und bedeutet. Das hätte man, einzurahmen, einzuschränken und auch vielleicht auch neu zu definieren, was ist denn überhaupt Handlungsfreiheit, Bewegungsfreiheit, freie Entfaltung der Persönlichkeit. Ich vermute, das Verfassungsgericht ist auch deshalb nicht darauf eingegangen, weil damit hätten sie ein anderes Riesenfass aufgemacht, nämlich wie will man dann die ökologische Perspektivierung einer solchen Einschränkung abgrenzen von all den anderen Beschränkungen der Handlungs- und Bewegungsfreiheit, die es auch gibt. Darauf hat der Verfassungsblock als einziger hingewiesen. Das ganze Feuilleton.
1: Sag mal, der Verfassungsblock, das ist
3: Block. Ich weiß. Das ist ein Block linksliberaler Juristen, junger Juristen überwiegend, nicht? Die dann natürlich auch solche Bundesverfassungsgerichtsentscheidungen kommentieren, auch zum Teil kontrovers kommentieren. Denen ist als Einzige das aufgefallen, dass man das ja dann hätte übertragen können. Nämlich, was ist mit der intertemporalen Sicherung der Studienfreiheit für junge Menschen, die sich nirgendwo mehr, wenn sie nicht Millionäre sind, die Universität aussuchen können oder dort studieren können, wo sie sich eigentlich die Universität mit den für sie geeigneten Studiengängen ausgesucht haben, weil sie die Mieten nicht mehr bezahlen können. Zum Beispiel. Berufsfreiheit, was heißt denn das? Wir haben Millionen Pendler, die gezwungen sind, täglich stundenlang zu pendeln, im Stau zu stehen, weil sie die Mieten nicht an dem Ort bezahlen können, wo sie es
1: wo sie arbeiten.
3: Zeitnah und kurz weil ich zu ihrem Arbeitsplatz hätten und. Also vielleicht haben die Verfassungsrichter gesehen, nee, also da gehen wir nicht dran. Lass uns mal das so eng wie möglich fassen und auf diese auf die konzentrieren auf die Freiheiten und beziehungsweise Freiheitseinschränkungen, die sich aus dem Klimawandel ergeben. Interessant ist, dass deswegen wurde das auch zu Recht kritisiert. Es gibt ja seit 2008, seitdem Ecuador etliche Teile, Flüsse, Wälder und so weiter seines Territoriums etlichen dieser Naturressourcen Eigenrechte, Stichwort Pachamama nennt sich das, ja, zugestanden hat, gibt es eine ständig wachsende, weltweit wachsende Initiativen und auch Umsetzungen in Kanada, in Australien, in Bolivien, in Kolumbien und so weiter, in Spanien sogar als einzigen EU-Land, die haben eine Lagune, eine Mar Menor haben sie, der haben sie das, den Status einer juridischen Person zuerkannt. Das nimmt überall zu. Und ich wollte in dem Zusammenhang nur sagen, weil wir in Kassel sind, an vielen Orten in Deutschland gibt es Institute für Nachhaltigkeit, die sich oft kamuflieren unter dem Anglizismus Institute for Sustainability. Was vielleicht auch deswegen.
1: Also verstecken sozusagen, hat
3: es ja gesagt. Aber vielleicht muss das auch sein. Es geht da immer auch um Fördergelder. Und indem sie sich einen englischen Namen geben, können sie wahrscheinlich leichter sich vernetzen mit anderen Akteuren auf der ganzen Welt. Ich weiß, dass zum Beispiel eben das Institute for Sustainability in Kassel mit Ecuador eng zusammenarbeitet. Mhm. Und da hat es Projekt der Deutschen Forschungsgemeinschaft gegeben. Das ist, glaube ich, inzwischen ausgelaufen. Es lief 3 Jahre lang, Natur als Rechtsperson, geleitet vom Andreas Fischer-Lescano, der als erster, ein Rechtswissenschaftler aus Bremen, der als erster in Deutschland einen bahnbrechenden Aufsatz exakt zu dem Thema, also Andreas Fischer-Lescano, Natur als Rechtsperson, kann man sich über Google runterladen, ist öffentlich zugänglich. Und der hat das geleitet, der war hier auch in Kassel, inzwischen ist er wieder in Bremen als Verfassungsrichter. Aber das Institut arbeitet weiter an all diesen Dingen. Wollte ich nur sagen, weil wir gerade in Kassel sind und das nicht so bekannt geworden ist. Ich weiß nicht, ob die HNA über sowas berichtet.
2: Nein, HNA niemals.
3: Ja.
1: Jetzt hänge ich gerade. Der Ansatz, dass Dinge im Parlament der Dinge von Bruno Latour, wird ja genau das diskutiert und gesprochen.
2: Also ja, wie, zum Beispiel Gewässer als Rechtsperson.
1: Genau. Und auch Experimente in diese Richtung gemacht. Und es ist eigentlich eine Erweiterung des Parlamentes mit Dingen.
2: Ja.
1: Ne, das ist seine Forderung gewesen. Und ich halte die für sehr, sehr sinnvoll. Nur es ist die Frage, wie kriegt man denn die Flüsse zum Sprechen? Weil wir sind Sprachwesen und unsere Rechtsprechung ist auch basiert auf Sprache. Wie kriegt man die Dinge und Tiere und so weiter zum Sprechen? Bruno Latour hat damals vorgeschlagen, der ist vorletztes Jahr gestorben, hat damals vorgeschlagen, es muss Stellvertreter für diese Flüsse, ja, für die Berge, ja, Berge geben. Also Menschen sozusagen, ja, ja, die für die sprechen. Auch das ist schwierig. Ne?
3: Wir sprechen heute von dem Schritt davor. Wir sprechen nicht vom Parlament der Dinge, sondern vom Gericht, vom Gerichtshof der Dinge. Weil so weit sind wir noch lange nicht, leider, dass man auch im Parlament diese Initiativen hineintragen könnte. Aber das ist sozusagen der Ausweg, den auch diese ganzen Umweltorganisationen, das waren in Deutschland übrigens neben dem BUND auch Greenpeace und andere, ich habe die jetzt nicht alle präsent vertreten, die sagen dann auch, eigentlich ist es ein Unding, dass wir diese Sachen über Gerichte klären lassen müssen, aber wir haben keine andere Wahl, weil die Regierungen nicht die entsprechenden Gesetze erlassen. Mhm. Und natürlich sind auch die Anwälte der Natur vor Gericht, das sind natürlich auch Anwälte, wie zum Beispiel eben Vertreter von Greenpeace oder vom Bund, das ist für Juristen aber kein Neuland, weil es gibt alle möglichen Rechtspersonen. Ein Unternehmen ist auch eine Rechtsperson und die schickt dann auch seine Anwälte, die für das Unternehmen sprechen, nicht für sich. Mhm. Also man kann alles zu einer Rechtsperson machen. Und da ist, beziehungsweise wenn man sich dann anguckt, dass praktisch alles auch schon Rechtsperson ist oder jederzeit werden kann, nur nicht Wälder, Flüsse, Meere, Berge, Tiere, ist das
1: Pflanzen
3: schon ein
1: nicht ziemlich, zu vergessen.
3: Ein ziemlicher Skandal, ne? Also wie gesagt, es gibt 5-6 Fälle auf der ganzen Welt, nicht? Neuseeland hat einen Fluss und Bolivien einen Teil des Amazonas und Spanien eine Lagune und Kanada einen See und Ecuador. Schluss. Eigentlich, das ist doch absurd. Na? Also ich meine, wenn man sich anguckt, was weiß ich hier, zum Beispiel der Sender, in dem wir hier sind, ist auch eine Rechtsperson. Wenn die mal Probleme haben, schicken die auch jemanden, der für sie spricht. Warum sollen also die Millionen armen Schweine in den Massentierhaltungsanstalten, in den Tier-KZs keinen Anwalt, nicht anwaltlich vor Gericht vertreten werden können, zumal Artikel 20a, das verstehe ich wirklich nicht, Artikel 20a, statuiert ganz klar eine Schutzverantwortung des Staates auch für die Tiere. Warum nur für Wildtiere? Weil es ist auch absurd, dass man für ein paar Kröten ist man bereit, eine Autobahn zu untertunneln für 5 Millionen. Aber Millionen Schweine müssen unter den unsäglichsten Bedingungen dahin vegetieren, obwohl sie zum Beispiel zu gut einem Drittel nicht mal der Versorgung der Bevölkerung dienen. Ein Drittel davon geht in den Export. Mhm. Na, könnte man sofort abschaffen. Warum macht das keiner? Warum geht da keiner vor das Verfassungsgericht? Oder ist das passiert und wurde es abgewiesen?
1: Das weiß ich auch nicht.
3: Ich habe mich jetzt hatte mich jetzt mit anderen Dingen beschäftigt. Aber wir können ja dann...
1: Wir können jetzt mal Musik machen.
3: Und dann zu dem Punkt übergehen nach der Musik, wo ich dann etwas entdeckt habe, was wirklich sehr interessant und sehr und inspirierend an der Begründung, nicht am Urteil selbst, sondern an der über 100-seitigen Begründung des Verfassungsgerichts zu diesem Urteil. Und ja, und ich sollte jetzt zu der Musik noch was sagen.
1: Sag mal was zur Musik hier.
3: Ich habe heute Cello-Musik von David Darling mitgebracht. Darling ist vor ein paar Jahren gestorben.

0: TM Jessern zusammengearbeitet hat, aber dann hat er eine Solokarriere gestartet. Und ich klammere mal aus, dass er in den 80er Jahren auch mal kurz eine New Age Phase hatte, für die er berühmt wurde, obwohl da aus der Phase stammen seine seichtesten Produktionen. Er hat aber in seinen Solo-Cello-Aufnahmen, die bei ECM erschienen sind, man kann sagen, das bedeutendste Solo-Cello-Werk seit Bachs Cello-Suiten aufgelegt, aufgenommen und vorgelegt. Und
1: wir spielen die jetzt mal.
0: Soll ich nicht noch was dazu sagen zu der Musik? Also, okay, gut.
1: Kannst du hinterher machen. Okay. Oder die Hörer hören es auch.

0: Ja, du wolltest noch, also wir sind in der Freisprechanlage mit dem Thema Kinder, wie die Zeit vergeht. Unser Gast ist Daniele Delay und wir sprechen gerade über, wir haben gesprochen über das Bundesverfassungsgericht, die Entscheidung, kann man sagen, oder die Vorgabe für die nächste Generation, für die nächsten Generationen einen Klimaschutz zu entwerfen, also der Hinweis für die Regierung. Und eigentlich auch über die Erfolglosigkeit dieses bahnbrechenden Urteils.
1: Aber auch halbherzigen Urteils. Das ist ja die Ambivalenz, nicht? Also, weil sie ja doch quasi auf halbem Wege stehen geblieben sind. Ich habe diese Cellomusik von David Darling nicht zufällig ausgesucht. Darling ist ein Großmeister des elegischen Tons. Er hat in seinen Cellostücken immer elegische Streichergesänge angestimmt, mal archaisierend, mal wie in dem, was Sie gerade, mal neobarock oder wie wir eben gerade gehört haben, einfach minimalistisch mit extrem geringem Aufwand, aber Erstaunliches erzielt. Und ich habe das Elegische ausgesucht, weil es ja zu unserem Thema passt. Es ist ja doch unendlich traurig, das ganze Klimathema ist, wurde erst von Corona, dann vom Ukraine-Krieg, dann vom Gaza-Krieg und schließlich von Trumps irrlichternden Aktivitäten und den ganzen geopolitischen Verwerfungen vollkommen ausgeblendet, auch weil diese ganzen geopolitischen Verwerfungen ja auch für jedermann lebenspraktisch spürbar Auswirkungen hatte, energiepolitische Konsequenzen hatte. Und es ist auch traurig, dass wir heute im Grunde andersrum wieder eine gewisse Hoffnung schöpfen können, dass sowas wie der Iran-Krieg sich vielleicht doch ausbremsend auswirkt oder als Warn- und Stoppsignal an die Adresse der jetzigen Regierung auswirkt, zum Beispiel wieder die ganzen Klima- und energiepolitischen Maßnahmen der Ampelregierung wieder rückgängig zu machen, was die ja zum Teil schon gemacht haben und jetzt und immer noch vorhaben.
0: Du meinst, es hat eine Signalwirkung auf, es ist jetzt klar, wir kriegen kein Öl, ne? Oder wir kriegen nur
1: Ja,
0: wenig.
1: Wir müssen mehr denn je auf alternative Energien setzen.
0: Ja.
1: Okay. Um endlich davon, von diesen Abhängigkeiten freizukommen.
0: Yeah.
1: Es hat aber noch einen anderen Grund, dass ich das Elegische von dem Darling vorgezogen habe. Und das hat mit der Begründung des Urteils des Bundesverfassungsgerichts zu tun. In dieser Begründung findet sich von niemandem bislang beachtet 13 Mal der Ausdruck unumkehrbar beziehungsweise irreversibel. Also das ist schon ein starker Tobak. Ja, also das ist so zentral. Es taucht allerdings nicht und es taucht sogar auch einmal in den Leitsätzen. Das möchte ich aber doch. Also das Verfassungsgericht schickt vor solchen Grundsatzentscheidungen immer auch Leitsätze voraus.
0: Und du suchst jetzt gerade nach
1: dem... Ich wollte das mal zitieren, weil da geht das nämlich schon los.
0: Ja.
1: Diese Leitsätze sind dem Urteil, wenn man das man kann sich das ja im Internet runterladen, das Urteil. Und Hier sind die Leitsätze. Hier. Leitsatz 1b besteht wissenschaftliche Ungewissheit über umweltrelevante Ursachenzusammenhänge, schließt die durch Artikel 20a Grundgesetz dem Gesetzgeber auch zugunsten künftiger Generationen aufgegebene besondere Sorgfaltspflicht ein, bereits belastbare Hinweise auf die Möglichkeit gravierender oder irreversibler Beeinträchtigungen zu berücksichtigen. Und das Verfassungsgericht kommt an 12 weiteren Stellen immer dann in der Begründung auf das Irreversible oder das Unumkehrbare, wenn es um die berühmten Kipppunkte geht. Ich selber bin deswegen über die Häufung der Unumkehrbarkeitsformeln in der Begründung gestoßen, weil, wie es die Koinzidenz so will, es liegt in deutscher Sprache zum ersten Mal ein Werk zu dem Thema vor, und zwar von dem französischen Philosophen Wladimir Jankelevich. Der hat L'irréversible et la nostalgie bereits 1974 geschrieben, und es ist seltsam, dass dieses Werk heute erst übersetzt wird. Man muss so Jankelevich vielleicht noch wissen, er klingt russisch, ist aber in Frankreich geboren. Also seine Eltern sind Anfang des Jahrhunderts nach Frankreich geflohen und er wurde in Frankreich geboren. Ist aber trotz auch eher vielfältigster Vernetzung während der Résistance immer ein Einzelgänger geblieben. Also er war erst stand da im Schatten des Existenzialismus, dann des Strukturalismus, dann des Dekonstruktivismus, und er wurde erst im Grunde in den letzten 20 Jahren nach und nach entdeckt. Auch in Frankreich übrigens.
0: Vielleicht war er zu früh dran.
1: Das glaube ich. Ja gut, das kann man aber heute eigentlich, dafür sind wir dann noch zu nahe dran. Mhm. Vielleicht kann man das die nächste Generation besser einschätzen. Und jedenfalls hat Jankelevich, ist in gewisser Weise, kann man in gewisser Weise einen Schüler von Henri Bergson bezeichnen, der über Zeit und Freiheit und Zeit und schöpferisches Werden, das sind zwei seiner Hauptwerke, Denken und schöpferisches Werden und Zeit und Freiheit. Und Jankelevich hat sich immer an Bergson orientiert und deswegen ist auch seine Arbeit über das Irreversible ein zeitphilosophisches Werk. Oder eine Aneinanderreihung von zeitphilosophischen Essays. Und der definiert eben das Unumkehrbare, das Irreversible als das Wesen der Zeit schlechthin.
0: Das stimmt. Also ich kann das nicht wieder gut machen, was ich vor 2 Minuten gesagt habe. Einfach so ist es.
1: Und nicht nur nicht wieder gut machen, sondern du kannst es nicht ungeschehen machen.
0: Das auch ist, das. Darum muss man immer darauf achten, was das Gehege meiner Zähne verlässt.
1: Und deswegen ist das auch der entscheidende Begriff im Zusammenhang mit den Kipppunkten, die bezeichnen sollen eben klimatische Veränderungen, die in der Regel ja sehr schleichend vorangehen, aber irgendwann an einem Punkt erreichen, an dem sie insofern umkippen, als sie nicht zwangsläufig, aber oft dann an Geschwindigkeit zunehmen und nicht mehr dann reversibel sind.
0: Ich stelle mir das so vor, wenn wir an diesem Punkt angekommen sind, geschehen Prozesse eingeleitet, die wir nicht überblicken, wo wir noch nicht wissen, was dann passiert, auf verschiedenen Ebenen. Und so habe ich mir das immer vorgestellt. Bruno Latour sagt in seinen Interviews, ich bin ein Bruno Latour, bekennender Bruno Latour-Fan.
1: Warum auch nicht?
2: Parlament der Dinge ist doch ein großartiger Titel.
0: Ja. Also auf jeden Fall sagt er, er wird gefragt, seine Enkelin ist gerade auf die Welt gekommen, was wird er ihr in die Wiege legen? Und dann sagt er, naja, die nächsten 30 Jahre werden schlimm, aber danach wird's besser. Das ist das, was er sagt.
1: Ein Optimist.
0: Vielleicht auch ein großes Vertrauen in die Technik. Vielleicht. Gut. Auf jeden Fall sind Kipppunkte ja die Punkte, wo es nicht mehr zurückgeht. Genau. Also wo man nicht mehr mit Sparen und Energie, weniger verbrauchen und so weiter hinkommt, sondern wo es dann so ist, dass es finito ist an dem Punkt.
1: Ja, und das Interessante ist, dass die Wissenschaftler alle noch streiten. Also sie sind sich eigentlich einig, auch die Klimaskeptiker, es gibt diese Kipppunkte, aber wir können nicht genau sagen, wann genau sie eintreten. Und dieser Begriff wurde in Umlauf gesetzt von dem berühmt-berüchtigten Potsdamer Klimafolgen Institut, das aber selbst bislang sich nur auf das langsame Wegschmelzen des Eisschildes der Westantarktis festlegen will. Und ich habe mich dann auch gefragt, was ist das für eine Logik? Also wir leben aktuell, wie die Alpengletscher schmelzen, und was schmilzt, kehrt nicht zurück. Und was einmal mit dem Schmelzen angefangen hat, hört nicht mehr auf. Die Alpengletscher werden in 20 Jahren verschwunden sein.
0: Und wir werden nicht mehr in die Alpen gehen können, weil wir erschlagen werden vom Steinschlag.
1: Zum Beispiel, ja genau, die Gletscher halten ja auch die Steine zusammen. Es wird dann Felsbrocken regnen, unentwegt. Es wird sehr, sehr gefährlich sein, jedenfalls darum zu laufen. Oder eben wir erleben den Anstieg des Meeresspiegels und zugleich mit seiner Erwärmung, wobei es ist klar, wenn Wasser sich erwärmt, dann dehnt es sich auch weiter aus. Aber es wird auch insgesamt mehr, weil zum Beispiel das Grönlandeis wegschmilzt. Und da frage ich mich, wieso... Also diesen Kipppunkt haben wir auch hinter uns. Dass der Meeresspiegel wird nie wieder sinken. Es ist vollkommen ausgeschlossen. Er wird immer nur, man kann sich nur darüber streiten, wie schnell wird er steigen.
0: Und welche Inseln werden verschwinden und welche Staaten werden verschwinden.
1: Ja, und was muss man am besten heute schon machen? Wir kennen das von Venedig, da haben die ein System, ja. Mose nennt sich das, nicht? Moses, der die Fluten trennte.
0: Das sind
1: 76 gigantische Schleusen, die da jedes Mal geschlossen werden, wenn das Lagunenwasser droht, Venedig zu überfluten. Und man sagt heute schon, das wird ganze 50 Jahre halten. Und danach müssen wir wieder was anderes machen. Das gleiche Schicksal blüht aber auch Amsterdam, New York, Hamburg, Antwerpen, vielen, vielen anderen und auch den Megacities in Asien, die werden noch größere Probleme kriegen. Städte wie Tokio oder wie Shanghai mit 20, 30 Millionen Bewohnern. Das finde ich dann doch merkwürdig, dass man sich immer noch zurücklehnt und streitet, wann die Kipppunkte wohl einsetzen werden. Die haben längst eingesetzt. Der Permafrost taut auf und der wird nie wieder aufhören aufzutauen, bis er weggeschmolzen ist. Weil auch, das muss man auch wissen, die ganzen Klimaschutzmaßnahmen, sprich Emissionsreduktionen, die wir vornehmen, bis zu einer mutmaßlichen Klimaneutralität in Europa von 2050. China hat schon zugesagt 2060, und da das ein totalitärer Staat ist, werden die das auch hinkriegen, habe ich überhaupt keine Zweifel dran. Große großes Fragezeichen, Schurkenstaat Russland, die werden sie, kümmern sich jetzt nicht drum. Die reparieren auch nicht eine einzige geplatzte Gas- oder Erdölpipeline in Sibirien. Die lassen einfach alles verkommen. Ja? Schließlich ist Sibirien ja auch 30 Mal so groß wie Deutschland. Ne? Auf jeden Fall diese jetzt habe ich den Faden verloren, wieder verflucht.
0: Naja, nein, es geht ja darum, dass diese Kipppunkte eigentlich schon längst da sind.
1: Ja, ja.
0: Und dass aber die Staaten oder auch wir es so tun, als wäre das nicht der Fall.
1: Ja, und vor allen Dingen verdrängen wir das eben, das wollte ich in dem Zusammenhang noch sagen, dass selbst wenn wir auf Null kommen, die Erderwärmung dann trotzdem noch 80 Jahre erstmal weitergehen wird, weil so lange braucht das CO2, um wieder von der Atmosphäre resorbiert zu werden. Und dann, also wenn wir 2050 annehmen, dann wird es 2130, bis die Erderwärmung aufhört. Und ja, was macht sie dann? Geht sie wieder zurück auf vorindustrielles Niveau? Das weiß, kann niemand sagen. Es ist sehr unwahrscheinlich. Auf jeden Fall.
0: Ne? Und ja. Unsere Biobauern sagen, das mit dem CO2 ist kein Problem. Wir müssen die Landwirtschaft umbauen.
1: Ja.
0: Weil die Pflanzen binden das.
1: Aber
0: nicht so wie auf diesen Böden, wie wir sie haben.
1: Aber auch nicht genug. Also selbst wenn man noch 2 Billionen Pflanzen anbauen. Also es gibt schon 2000 Milliarden Bäume auf der Welt. Wenn man nochmal 2000 Milliarden anpflanzen würde, ja. Aber es gibt nicht die Fläche dafür.
0: Josef Beuys schlug Russland dafür vor.
1: Ja.
0: Ja, ich meine, der war dafür, schon auch federführend in diese
1: dazu
0: Richtung.
1: Dazu müssen wir Russland erstmal wieder besetzen, ne?
0: Ah, nein, das müssen wir nicht. Also vor allen Dingen wir nicht. Und ich glaube, das lassen wir lieber. du platzt gerade den Hörern das Trommelfell.
1: Nein.
0: Ja. Gut, wir waren bei den Kipppunkten und die Irreversibilität. Ich glaube, wir können ja dieses menschliche Wesen hat ja das Prinzip Hoffnung und die Schwierigkeit ist zu verstehen.
2: Das war
0: verstehen,
2: Bloch, nicht das menschliche Wesen. Das war Bloch. Bloch hatte die Hoffnung.
0: Ich weiß nicht, Martin, ob Bloch kein menschliches Wesen war.
2: Doch,
0: also das können wir uns einigen drauf. Okay.
1: Bloch hat die Hoffnung prinzipialisiert, aber das
2: genau.
1: Ist...
0: Ja, ich meine, die Frage stellt sich ständig, warum gibt es nicht die Einsicht in diese Notwendigkeit, dass es nicht so weitergehen kann wie bisher. Aber das ist, glaube ich, jetzt nicht der Rahmen, wo wir das diskutieren können. Oder hast du darauf eine Antwort?
1: Ich habe ein paar Mutmaßungen, die ich auch in meinem Essay ausgeführt habe. Nebenbei bemerkt, ob der Essay im Perlentaucher nächste Woche veröffentlicht wird.
0: Das haben wir noch gar nicht gesprochen. Wir diskutieren hier auf der Grundlage eines...
1: Ich darf doch mal ein bisschen Eigenwerbung machen.
0: Nein, wir diskutieren auf einen Essay, den du geschrieben hast und der vermutlich im Perlentaucher veröffentlicht wird. Das darf man.
1: Ich habe noch keine Zusage, wie gesagt.
0: Ja. Ich habe ja auch nur vermutlich gesagt.
1: Ja, und das hat etwas mit der Wahrnehmung dieser Unumkehrbarkeit zu tun. Wir sind nicht geschult worden, überhaupt, das Irreversible oder das Unumkehrbare unserer ablaufenden Lebenszeit wahrzunehmen, aus guten Gründen. Wenn man sich wirklich ernsthaft damit beschäftigt, kann man wirklich ziemlich trübsinnig werden. Naja, es geht... Nichts verdrängen wir so gründlich wie unsere Endlichkeit. Und zwar auch schon aus Selbstschutz. Man kann nicht ständig daran denken, dass man eines Tages stirbt und trotzdem fröhlich und heiter oder sonst wie produktiv weiterleben. Das geht nicht.
0: Oh.
1: Philosophen können das.
0: Wir haben da was davor. Und was davor ist, ist unsere Nachkommen. Das heißt, in dem Moment, wo wir Nachkommen haben, haben wir die Illusion, dass wir in den Nachkommen weiterleben. Und das ist übrigens eine sehr befreiende Geschichte. Also die habe ich selber erlebt bei der Geburt meiner Enkelin, wo ich so das Gefühl hatte, aha, ich habe meine Pflicht getan. Es ist geschafft. Ne?
1: Da warst du aber noch jung.
0: Da war ich, ach, keine Ahnung, warum sollte ich dann noch jung gewesen sein?
1: Ja, das wäre aber doch interessant. Wenn man Kinder gerade zur Welt gebracht hat und mitten im Erziehungsprozess ist, ist man auch beglückt darüber zu sehen, ja, also man hat sich nicht nur körperlich fortgesetzt, sondern man arbeitet auch daran, dass es...
0: Dieses Gefühl hat sich erst eingestellt, als die Enkelin da war.
1: Ah ja.
0: Nicht die eigenen Kinder.
1: Ah ja.
0: Die Enkelin war es.
1: Ja. Ah,
0: also gut. Das hast du sozusagen, da drin hast du dann die Garantie, dass es weitergeht. Und
2: Buster Küssi hat gesagt, es braucht 3 Generationen.
0: Ja, 3.
2: Bis was angekommen ist, ja.
0: Okay.
1: Du musst noch auf deine Urenkeln sozusagen warten.
0: Da bin ich guten Mutes.
1: Restlos überzeugt davon zu sein, dass etwas von dir weiterlebt auf dieser Erde.
0: Das ist nicht das Wichtige, sondern dass es weitergeht. Und das meine ich, dass dadurch, dass wir Kinder kriegen und unsere Kinder kriegen, haben wir sozusagen so etwas wie eine Garantie auf Fortbestand. Und dass dieser Fortbestand ausgelöscht werden könnte, das kann nur über Katastrophen gehen. Und ich glaube, diese Kontinuität, also dieses Wissen, dass es weitergeht über die eigenen Nachkommen, das ist das, was hindert daran, diese Katastrophe zu denken, weil für seine eigenen Nachkommen kann man diese Katastrophe nicht denken.
2: Weißt du übrigens, was Katastrophe eigentlich heißt?
0: Ja, das weiß ich.
2: Gut.
0: Bitte.
2: Es ist nämlich gar nicht die Katastrophe, die wir meinen.
0: Sondern? Ja,
2: okay. Aufdeckung heißt das.
0: Ja.
2: Griechisch.
0: Ja.
1: Das ist interessant, dass du das so aufziehst. Ich, aber das ergänzt also meine andere Vermutung, die ich gewonnen hatte, auch bei der Lektüre von Sloterdijk's Die schrecklichen Kinder der Neuzeit. Es gibt in der Moderne diesen, nicht nur den antigenealogischen Affekt, sondern auch immer weiter zunehmende Verweigerung, sich fortzupflanzen.
0: Ja.
1: Was durchaus auch, sagen wir mal, weitere Desensibilisierung gegenüber den Zumutungen, Drohungen, Anfechtungen des Irreversiblen bedeutet. Und ich könnte mir vorstellen, ich habe den Rausch des Irreversiblen, nicht? Also dieses, was man auch beobachten kann heutzutage, jetzt erst recht oder nach mir die Sintflut.
0: Und nochmal einen Suff kaufen.
1: Das noch beschleunigt. Also objektiv beschleunigt und für einen selber aber umso gründlicher ausblendet.
0: Ja, ich meine, es gibt ja Pläne, auf dem Mars dann auszuwandern und so weiter.
1: Das würde ich sehr begrüßen, wenn Musk verschwinden würde auf dem Mars. Also das Ding, auf den können wir gerne verzichten hier.
0: Wir sind fast am Ende der Sendung. Es wird irreversibel sein, dass ich diese wunderbare Musik von David Jarlings nochmal abspielen kann. Wir stehen eigentlich mitten im Thema und vielleicht sollten wir das weiter bearbeiten im Sender.
1: Habe ich noch Zeit? Ich wollte, ja. ich habe im Lichte dieser Überlegung über das Irreversible, habe ich die Leitsätze des Bundesverfassungsgerichts nochmal neu formuliert. Ja? Mhm. Und zwar in drei Teilen. Erstens, alle politischen Entscheidungen und gesetzlichen Maßnahmen zum Klimaschutz müssen zum Ziel haben, die irreversibel eingeleiteten Veränderungen der Atmosphäre zu verlangsamen. Mehr können wir nämlich nicht tun. Mhm. Man kann das Irreversible nicht aufhalten, man kann es aber verlangsamen. Und die mit den Kipppunkten drohenden neuen unumkehrbaren Prozesse zu vermeiden. Alles, was von nun an gebaut, gefördert, implementiert, installiert, reguliert werden soll, steht unter einem Reversibilitätsvorbehalt, auf Deutsch Nachhaltigkeitsnachweis. Es dürfen keine unumkehrbaren Tatsachen mehr geschaffen werden. Als kategorischer Imperativ formuliert, handle so, dass die Folgen deines Handelns keinen irreversiblen Schaden am Menschen, Natur und Gesellschaft verursachen.
0: Das ist doch ein absolutes Schlusswort.
1: Finde ich auch.
0: Dann hören wir uns nochmal Darling an. Und auf Wunsch von Daniele Delay wird das jetzt die Abschiedsmusik sein.

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1: Das war der Alt-Rock'n'Roller, der Killer, Jerry Lee Lewis. Aufnahmen aus den 80er Jahren, als er eigentlich in so ein Karriereloch gefallen war und sich durch verschiedene Clubs tingelnd irgendwie durchschlagen musste. Meines Wissens stammt diese Aufnahme aus San Diego, Kalifornien. Tja, Leute, heute geht's hier Honky Tonkin', I tell ya, so what? Wie wär's, wenn wir jetzt mal zu unseren schwarzen Kollegen aus dem Metier gehen? Und zwar auf die andere Seite des nordamerikanischen Kontinents, rüber nach Atlanta, Georgia. Da hatten 50 Jahre früher, also vor Jerry Lees Aufnahmen aus den 80ern, nämlich bereits in den 30er Jahren, die folgenden Künstler auf ganz witzige, spritzige Art und Weise solche Art von Musik zelebriert. Das sind ganz frühe Aufnahmen mit den Georgia Cotton Pickers.

frühe Schallplattenaufnahmen aus den Kaschemmen und den Rotlichtbezirken und den schwülstigen Salons der 30er Jahre. Aus dem sogenannten alten Süden der USA. Sexuelle Anzüglichkeiten, schwüle Eckkneipenatmosphäre, tanzwillig wippende Füße, einprägsame Verszeilen mit hohem Wiedererkennungswert. Yup, you got it. Wir hängen gerade ab im Honky Tonk unten an der Main Street. Die Amis würden nun sagen, im Juke Joint. Und zwar wegen der schwarzen Musikanten. Wir hörten in der Reihenfolge die Georgia Cotton Pickers mit einer Aufnahme von 1930 aus Atlanta, Georgia. Danach hörten wir Buddy Moss, eine Spät-30er-Aufnahme aus New York City. Und eben zum Schluss die Mississippi Juke Band, eine Aufnahme von 1936 aus Hattiesburg, Mississippi. So, you're ready for some more? Und darf's inhaltlich etwas härter sein? Also, noch mehr von den besagten Dangerous Women. Come on, boys. Let's go. Let's go honky-tonkin'.

0: Yeah, it's all business. Und außerdem streckenweise pure Pornografie. Die Zensur hielt, also nach meiner Einschätzung, den Daumen da nicht so ganz feste drauf. Hatten ja schließlich alle was davon. Nicht zuletzt die Weißen. Dirty minds, you know. Eine fiskalische Goldgrube außerdem. Doppelbödigkeit nennt man das, glaube ich wohl. Aufnahmen aus den 30er Jahren. Wir hörten Georgia White, Frankie, auch genannt Half Pint Jackson, and the Harlem Hamfats. Wir hörten Lil Johnson zusammen mit Black Bob. Und der vorletzte Titel, das war, ja, richtig, Sidney Bechet and his New Orleans Foot Warmers. Der letzte Titel, das war Coot Grant and Kid Wesley Wilson. Tja, so geht's ab. Boogie Woogie. In den Juke Joints und Honky Tonks. So geht's ab. Aber die Mädels, die Damen hatten auch schon immer ein Wörtchen mitzureden. Yeah, come on, let's all go honky tonkin' and let's hit the sawdust dance floor. Honky tonkin'. Welcher Amerika-Reisende kennt den stehenden Alltagsbegriff nicht? Aber was bedeutet das eigentlich, Honky-Tonkin? Zumeist werden zwei scheinbar zusammengehörige atmosphärische Besonderheiten damit verbunden. Säge, Späne, gestreute, ruppige Tanzkneipen und mehr oder minder ein- oder vieldeutige, swingende Country-Music. Als den kleinsten gemeinsamen Nenner darf Mann oder Frau wohl den dringenden Wunsch nach Arbeitsfeierabend, lockerem sozialen Meeting in mehr oder minder legaler Umgebung, nach Unterhaltung, Zerstreuung und ansteckender Hintergrund bzw. Tanzmucke erwähnen. Hierzulande werden diese Begrifflichkeiten zumeist in erster Linie mit weißer Country-Music verstanden oder mit Rock und Swing. Na, ob das wirklich alles ist? Hören wir mal. Hier gleich mal ganz besonders passend zu den letzten gehörten Tracks ein gewisser Rocky Morales. Das ist der Tenorsaxophonspieler für Dark Sam. Vielen unter euch möglicherweise noch als Sir Douglas bekannt. Eine 80er-Jahre-Aufnahme aus dem guten alten Antone's Blues Club am Stadtrand von Austin, Texas. Eine legendäre Adresse. So, come on now, boys and girls, let's go honky-tonkin'.
1: I think it's time to feature the one and only Mr. Rocky Morales, ladies and gentlemen. Oh, let's all do the honky-tonk. Get your baby. 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
1: Der selige Dark Sam mit einer ganzen Garde exzellenter Musiker aus der Texas-Szene der frühen 80er Jahre aus dem legendären Anton's Blues Club in Austin. Was Mac Rabernack, also Dr. John, für New Orleans ist, das ist Dark Sam für die Texas-Musikszene gewesen. Zum Thema Honky Tonkin geht's hier demnächst locker weiter. Alright, stay tuned. Meet you around here. Bye-bye.

0: Ja, schönen guten Abend an diesem herrlichen Sonntag.
1: Ich bin noch nicht dabei.
0: Das heißt, bei uns ist noch gar nicht Sonntag, wir produzieren nämlich vor.
1: Heute. Richtig.
0: Und ja, herzlich willkommen zu Devil's Kitchen, The Haunted, haben wir gehört.
1: Richtig.
0: Der Song hieß...
1: Dead to the Crown.
0: Genau.
1: Habe ich mich hier aufgeschrieben.
0: Siehst du?
1: Sendung Media erschienen.
0: Sehr löblich.
1: Aus Schweden sind sie.
0: Ja, ich war diese Woche auf zwei Konzerten tatsächlich.
1: Ja, der feine Herr.
0: Und zwar am Montag in der Goldgrube auf Midnight.
1: Ja.
0: Und Vorband waren Torture Bitch. War ein sehr hübsches Konzertchen. Sehr energiegeladen und gut und räudig.
1: Ja, okay.
0: Und ich spiele jetzt hier mal beide Bands.
1: Gut.
0: Also erst hatte ich mir überlegt bei Torture Bitch, ob wir da irgendwie so Fuck World oder irgendwas was gesellschaftskritisches oder so. Ich habe mich jetzt für Bottles of Beer entschieden.
1: Ist doch gut. Gesellschaftskritisch.
0: Genau, hier sind also Torture Bitch mit Bottles of Beer. Oder auch nicht?
1: Geht ach, nicht. Vielleicht muss ich noch gehen.
0: Läuft nicht.
1: Warum nein, nicht?
0: Doch, läuft.
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0: Ja, Midnight, wie gesagt, schön war es am Montag in der Goldgrube hier in Kassel. Und ja, übrigens Cleveland Metal, der einzige selbstgeschriebene Song auf dem neuen Album von Midnight, ja. Was da heißt Seal, Rust and Disgust. Und dann sitzen da nur Coverversionen drauf, und zwar von Bands aus Cleveland tatsächlich. Ja. Und ich kannte tatsächlich nur einen Künstler, nämlich einen Song von Screaming Jay Hawkins hat er auch drauf gewurstet. Ja. Natürlich im Midnight-Gewand.
1: Ja, ja.
0: Ja, anderer Konzert war am Donnerstag, und zwar Sanhedrin.
1: Du hast es ja gemerkt, wie ich es ausgesprochen habe.
0: Finde ich gut.
1: Sanhedrin.
0: Glaube ich immer Sanhedrin, aber ist doch kein A hinten. Sanhedrin.
1: Ja, aber du hast das aber auch auf dem ID-Text auch so gesprochen.
0: Das können wir mal Probe hören.
1: Haben
0: wir
1: es da?
0: Ja.
1: Gut.
0: Genau, aber erstmal gibt es die Vorband, nämlich hier aus Kassel. Kollege Dirk und
1: Daniel
0: und Mike und wie gesagt, die halbe Kasseler Metal-Szene spielt bei Chaos Path.
1: Die halbe, mehr sind das nicht. Drei Leute.
0: Naja, ein paar davon. Gut. Und genau, die haben Vorband gemacht. Hören wir auch jetzt mal vorneweg, nämlich erstmal Chaos Path mit
1: Dings.
0: Ja, was habe ich denn jetzt rausgesucht?
1: Weiß ich nicht.
0: Hall of the Dead.
1: Okay.
0: Und danach gibt es einen neuen Song von Sanhedrin.
1: Ja.
0: Nämlich der Titelsong von der neuen Scheibe Heat Lightning. So, jetzt erstmal Chaos Path, Hall of the Dead. Viel Spaß.

0: Ja, nochmal. Sanhedrin.
1: Richtig.
2: Oder Sanhedrin. Aber fehlt das A, wenn du sagen würdest Sanhedrin.
1: Ja, aber es wird so ungefähr so ausgesprochen. Du hast doch einen ID-Text gesprochen.
2: Ja, ich habe nicht richtig zugehört. In dem Moment.
1: Es ist auch heute irgendwie Samstag und da sind wir gar nicht so im Element, weil wir vorproduzieren. Ja.
2: Sonntag sind wir immer fit, wie ihr wisst.
1: Zum Feiern.
2: Genau. Ja, du hast was Neues.
1: Ja. Und zwar nett. Moment, ich muss mal ablesen. Moment, ich muss meine Brille auch aufziehen. Nett heißt er mit Vornamen.
2: Der Nett.
1: Der Nett.
2: Flanders.
1: Nein. Flanders doch nicht.
2: Silvan.
1: Silvan oder Silvan ist ja ein Schwede.
2: Ja.
1: Ja. Monumentata.
2: Okay, hören wir mal rein.
1: Na, das hört sich. Erinnert mich ein bisschen an Gary Brucker, die Stimme von Prokel Harum. Könnte auch Prokel Harum sein, also ist es aber nicht.
2: Gut, dann schauen wir mal.

0: Gibt's doch nicht. Moment. Kommt doch nichts.
1: Muss ich den Folder schon wieder aufziehen?
0: Nee, das ist eine JPG-Datei.
1: Ja,
0: das ist das Cover.
1: Ja.
0: Und das da ist ein Textformat. Das ist überhaupt kein Song drauf.
1: Doch.
0: Ja, wo dann?
1: Ich hab ihn doch gestern gespielt. Beim Walder vom Stick. Ja. Also, beim Walder. Da geht doch mal auf den Stick, oder? Ich hab das da auch noch runterkopiert.
0: Guck mal, ich bin da in die Datei hier reingegangen, siehst du?
1: Moment mal.
0: Net Sylvan. So, da gehe ich jetzt rein, drücke drauf, guck, zack. Und dann haben wir die beiden Dateien.
1: Ja, und jetzt
0: das eine ist ein Textformat und das andere ist ein JPG.
1: Ja, aber da sollst du ja auch gar nicht hin. Du sollst
0: ach
1: ja auch,
0: so.
1: Du sollst Playlist für Dingens drauf, da.
0: Ach, sprich das doch. Hier, Playlist Promos.
1: Die habe ich dir auf den Desktop gelegt. So.
0: Ja, das hier?
1: Für da und dann ist er da.
0: Ach so. Gut, dann gibt es jetzt Monumenta.
1: Genau.

0: Ja, auch das nicht Procol Harum, sondern
1: Jack White.
0: Black Label Society, genau.
1: Ja.
0: Aber der Song war von denen. A Whiter Shale of. Der Walter Scheel auf Peel, hat man damals gesagt. Kennt doch jemand Walter Scheel?
1: Walter Scheel am Bühl. Wer am Bühl kennt, also hat auch mein Keyboardlehrer immer gesagt, unter Fichte, weißt du
0: Am
1: von Rock?
0: Bühl. Aha.
1: Ja, aber weil hier doch See hier in der Nähe.
0: Naja, also
1: Ja, Walter Scheel.
0: Whiter Shale. Whiter Shade of Pale heißt natürlich.
1: Genau.
0: Und genau, Zack White, bleiben wir mal gerade so ein bisschen bei. Es
1: Wenn
0: ist
1: wir mal.
0: nämlich hier eine Single-Auskopplung von The Violent Hour. The Violent Hour ist die Band von Carla Harvey und die hat vorher bei den Butcher Babies gesungen
1: Oh.
0: und hat sich jetzt mit Charlie Benante, dem Drummer von Anthrax,
1: Ja.
0: zusammengetan. Und genau, die folgende Single heißt nämlich Hell or Hollywood. Und auch da spielt Zack White mit.
1: Ja.
0: Genau, wir hören es uns mal an.
1: Genau.

0: Ja, Merciful Fate.
1: Ja.
0: Mit King Diamond aus dem Jahr 84,
1: ich denke. Ah, kann sein.
0: Genau. A Dangerous Meeting
1: hieß das so.
0: Ja, hast du denn noch jetzt eine neue
1: Vorstellung? Ja, ich bin...
0: So ein paar Sachen habe ich auch noch.
1: Ich muss nämlich noch aufarbeiten ein bisschen. Wir haben sträflich vernachlässigt. Und es wird halt ein bisschen ruhiger und brockiger.
0: Gut.
1: Das heißt, nee, wir machen mal Haken, oder? Haken.
0: Ja, das können wir gerne machen.
1: Und zwar, Moment, muss die Brille wieder von meinem Kopf auf die Augen machen. Sempiternal Beings. Und zwar live in London 2024.
0: Gibt wohl ein Live-Album demnächst.
1: Ja. Oder ist, glaube ich, vielleicht schon draußen.
0: Gott.
1: Gut.
0: Ich forsche nach.
1: Das machen wir jetzt mal.

0: Ja, Rush vom Signals-Album von, oh Gott, wann war denn das?
1: Damals.
0: 82 oder so?
1: Kann sein.
0: Genau. The Analog Kid haben wir gehört davon.
1: Genau, ganz schön brockig.
0: Ja, ganz schön brockig. Jetzt kommt Alice Cooper.
1: Der ist nicht so brockig.
0: Und zwar Alice Cooper hat, oder bringt demnächst wohl ein Album raus, ja, mit seiner alten Originalband.
1: Von früher.
0: Alice Cooper Band, genau. Weil nämlich Alice Cooper war tatsächlich der Bandname früher, ganz am Anfang. Und es gab dann ziemlich Ärger, als dann Alice Cooper sozusagen seine Band plötzlich entlassen hat und sich weiterhin Alice Cooper genannt hat. Das gab böses Blut damals. Aber jetzt ist alles gut und man bringt zusammen, gab ja schon ein paar Veröffentlichungen, immer mal ein paar einzelne Songs auf den letzten Alben mit der Originalbesetzung. Ja. Genau, Black Mamba war schon ziemlich cool. Und jetzt ist ein weiterer Song vorveröffentlicht worden, nämlich Wild Ones heißt der.
1: Gut.
0: Den hören wir uns jetzt mal an.

0: Ja, vom kommenden Album von Motor Jesus, New Messiah of Steel, haben wir gehört.
1: Haben wir gleich gedacht, hört sich doch nach Gladbach an.
0: Ja, jetzt gibt's was Neues von Torch.
1: Okay.
0: Torch, ja, fand ich geil,
1: als
0: ich Teenager war.
1: Ehrlich?
0: Ja.
1: Aber jetzt nicht mehr.
0: Doch, ich finde die immer noch geil. Und
1: ja, weil
0: mich,
1: du ja immer, wie ich auch, noch in der Blüte deiner Jugend.
0: Genau. Und ja, hatten jetzt irgendwie 2020 schon ein neues Album. Reignited hieß das, dann gab es ein Live-Album 2022.
1: Okay.
0: Und jetzt ein neues, wie das Album heißt, weiß ich gar nicht. Vielleicht steht es hier drauf, warte mal gucken.
1: Könnte sehen.
0: Trail of the Damned, aber so heißt der Song.
1: Na bitte.
0: Wir hören den jetzt mal. So, aber hier sind Torch aus Schweden.
1: Wie immer.
0: Schon in den 80ern gab es
1: Schweden-Metal
0: sozusagen.
1: Richtig.

0: Ja, klassisches von Oben, richtig. Death Rider. Vom Album Battlecry seit 84.
1: Ja, wir sind sehr New Wave of British Metal im Moment, oder?
0: Also ja, ich hatte gerade irgendwie, und Torch hat mich so ein bisschen draufgebracht. Ja. Gedacht, so, da kam ich gerade so ein bisschen in nostalgische Stimmung, habe gedacht, nach Omen wäre jetzt schön. Erst hatte ich an Loudness gedacht, aber ich habe hier Loudness nicht gefunden, was ich eigentlich richtig geil finde.
1: Ja, okay.
0: Weil mein Lieblingsalbum gibt es hier leider nicht zu streamen.
1: Ich sag auch, Spotify, das dauert nichts.
0: Also mein Lieblingsalbum von denen wohlgemerkt.
1: Ja.
0: Du hast jetzt noch was.
1: Ja.
0: Jetzt gibt es wieder ein bisschen Stillbruch, glaube ich.
1: Naja, es wird wieder brockig. Und zwar, hoffentlich spreche ich ihn richtig aus, den Engländer mit dem polnischen Namen, Chaco M. wie Michael. Kennst du noch M. wie Michael? Ja. Jacek oder sowas.
0: Also nicht Jacek. Chaco M. Jacek, würde ich sagen.
1: Genau. Mit, warte mal. Son of Glenn.
0: Gut.
1: Ist aber schon im April erschienen. Also wir hinken ein bisschen hinterher.
0: Alles klar, wir hören es uns an.
1: Genau.

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0: Ja, Billy Idol haben wir gehört. Red Race vom Devil's Playground Album. Das war, glaube ich, drittletzte Album und ist ewig her.
1: Ja.
0: Ja.
1: Obwohl, kann ja gar nicht ewig her sein, weil wir sind ja noch jung.
0: Das stimmt.
1: Das wissen die anderen nur nicht.
0: So, wir wollten noch mal was von dir hören, von deinen...
1: Mein neuer Song. Nein, Riverside.
0: Genau. Ich mach's mal hier vom...
1: Ja, mach das mal so. Landmine Blast.
0: Warte mal.
1: Live.
0: Live. Live ID. Da haben wir doch schon was von dem Album gespielt.
1: Dann spielen wir was anderes.
0: Nein, ich meine...
1: Ja, haben wir schon
0: das
1: gespielt.
0: Das Album, ich meine, davon haben wir schon was gespielt. Ja, Live ID.
1: Genau das Ding haben wir gespielt.
0: Genau.
1: Wir spielen es halt nochmal.
0: Ja, genau. Landmine Blast. Das ist ein guter Song.
1: Richtig.
0: Den hören wir jetzt.
1: Ja, den hören wir jetzt.

0: Ja, Black Betty.
1: Jo.
0: Hier dargeboten von den Dead Daisies vom neuen Album Looking for Trouble. Und da sind nur Coverversionen drauf.
1: Ja.
0: Von allen möglichen alten Klassikern. Viel Blues-Geschichten drauf. Little Red Rooster, Sweet Home Chicago, Crossroads und so weiter. Und ja. Hier eben Black Betty. So, wie viel Zeit haben wir denn noch?
1: Weiß nicht.
0: So lange haben wir nicht mehr.
1: Nee.
0: 5 Minuten ungefähr.
1: Oh.
0: 6 Minuten. Ja.
1: Ha. Hm. Wenn zwei 3-Minuten-Songs spielen oder ein 6-Minuten-Song?
0: Das ist das Problem.
1: Ja, man kann...
0: Ich wollte eigentlich, ich spiele jetzt mal Kiss.
1: Ja,
0: 100.000 Years. Kennst du den? Das ist ein ganz alter. Der gefällt dir vielleicht auch. Der ist ein bisschen anders.
1: Okay, ich lasse mich überraschen.
0: Gut.

0: Ja, wir sind am Ende der Sendung. Kiss, 100.000 Years vom ersten Album, Kiss, ja, tatsächlich. So, jetzt haben wir noch 2 Minuten Zeit, einen Song zu spielen.
1: Ja, was bleibt da? Weiß ist die, hä?
0: Ja, das könnte man zum Beispiel machen.
1: Wir müssen auch genau aufhören, weil wir produzieren ja vor, ne? Genau, 2 Stunden.
0: Und wir machen jetzt Master Exploder, komm.
1: Mach mal.
0: Tschüss. Wir sagen Tschüss, bis zum nächsten Mal.

Das waren Five Finger Death Punch mit dem Song Wash It All Away. Ja, und was die mit Wacken zu tun haben, das werden wir euch in Kürze sagen, denn heute ist die große Wacken-Rückschau 2026. Bin gerade wiedergekommen heute Nacht, sind wir in Kassel wieder gelandet und haben 4 Tage sehr cooles Programm erlebt, durchaus auch mit sehr gutem Wetter gesegnet. Aber das gibt's alles gleich nach dem nächsten Song, denn wir haben eine Neuvorstellung für euch heute mitgebracht bei Welcome to Hell. Mein Name ist übrigens DJ Devil, der Kollege Lars from Hell macht gerade noch ein bisschen Urlaub und das sei ihm gegönnt. Schöne Grüße ans andere Ende der Welt, wo er sich gerade befindet. Wie gesagt, wir machen heute Wacken Review 2026. In großem Umfang, mit ganz vielen tollen Bands, mit ganz vielen tollen Songs. Aber vorher wollen wir euch eine Neuvorstellung präsentieren, denn die ist hier gerade reingerutscht, frisch. Lux Ex Inferis heißt das neue Album von Servant. Ja, hier aus der Nähe, aus dem Hahnmünden ist die Band und bringt am 2. Oktober ihr neues Album Lux Ex Inferis auf den Markt. Tabula Rasa heißt der erste Song, der hier ausgekoppelt wurde. Und den wollen wir euch mal vorstellen. Und danach gibt's ganz viel übers diesjährige Wacken Open Air. Hier sind für euch Servant.

Das war ein Servant vom neuen Album Lux Ex Inferis. Kommt am 2. Oktober auf den Markt. Da kommen sie auf Tour übrigens nach Kassel unter anderem. Das war ein Song namens Tabula Rasa, featuring PG von Groza. Also auch noch ein Gastmusiker dabei. Ja, es war wieder Wacken Open Air. Und ja, wir sind ja mittlerweile schon seit vielen, vielen Jahren regelmäßig dabei. Und auch dieses Jahr hatten wir wieder viel Spaß auf dem Wacken Open Air. Für uns geht das Wacken immer erst mittwochs los. Also den 29. Juli sind wir quasi ins Wacken gestartet. Und große Unterschiede zum letzten Jahr, vielleicht zwei. Punkt 1, das Wetter war viel, viel besser als im letzten Jahr. Im letzten Jahr war es ja sehr, sehr durchwachsen mit viel Regen und viel Matsch. Dieses Jahr gab es ein bisschen Regen. Donnerstagabend bei Def Leppard hat es mal ein bisschen geregnet. Aber sonst war es warm, sehr schön, sehr angenehme Temperaturen und wirklich, ich mag es lieber tatsächlich, wenn es warm ist, weil, ich meine, vor Hitze kannst du dich noch so ein bisschen schützen, regelmäßig was trinken, damit du halt einfach fit bleibst. Gegen Regen kannst du dich halt zwar auch schützen, aber nur bedingt, weil irgendwann ist die beste Jacke durch und das ist einfach nicht so doll. Ja, aber diesmal kein Schlamm in Wacken, diesmal mehr Schein und ganz, ganz wenig Rain und das war schon mal ganz, ganz toll. Die zweite große Änderung, es gibt einen neuen Bieranbieter beim Wacken Open Air. Die letzten Jahre war immer Krombacher so das Hauptbier auf dem Wacken und das ist jetzt übernommen worden von Budweiser. Viele haben in den sozialen Medien darüber gemeckert. Ich kann dazu nichts sagen, ich trinke kein Bier. Aber mir war nicht so, als wäre an den Bierständen jetzt deutlich weniger los gewesen. Und die Leute hatten deutlich weniger Bier konsumiert. Ich denke, die Wacken-Leute wissen das, die Wacken-Veranstalter wissen das besser einzuschätzen. Aber ich meine, dann ist es halt jetzt Budweiser, meine Güte. Ist ein amerikanisches Bier, das ist vielleicht in der Wertigkeit nicht so hoch wie ein deutsches Bier anzusetzen. Aber ich denke, das hat auch genug Fans gefunden. Und es waren auch viele Leute, die zwischendurch mal, sagen wir mal, ein Schläfchen gemacht haben auf dem Holy Ground. Und von daher sind, denke ich, es wird schon genug Leute gegeben haben, die das Budweiser auch inhaliert haben. 0,5 Liter, 6,90 Euro. Da haben erstmal viele gestöhnt. Um Gottes Willen, wir sind ja schon was bei 7 Euro. Aber am Ende des Tages muss man ganz klar sagen, letztes Jahr waren es 5,50 Euro für 0,4. Und somit ist es gar nicht so viel mehr. Ich glaube, ich habe ausgerechnet 3 oder 4 Cent mehr auf den 0,1 Liter bezogen, von daher gesehen, hat sich da nicht so viel getan. Ja, ansonsten, wie immer, große Namen dieses Jahr auch wieder, Def Leppard, Judas Priest dabei, Emperor dabei, Europe dabei, Hämatom, also ein wirklich buntes Programm auch und wir haben uns einiges angeschaut dieses Jahr und da möchte ich ein bisschen von berichten. Natürlich konnten wir nicht alles gucken, also ich glaube, es sind mittlerweile um die 200 Bands. Das ist ein bisschen arg, also das schafft man auch wirklich nicht, außer man guckt sich vor jeder Bühne nur 5 Minuten an. Dann ist es vielleicht machbar, aber auch wahrscheinlich nur theoretisch. Deswegen haben wir natürlich versucht, möglichst die Sets, die wir uns angeschaut haben, von den Bands auch entsprechend länger anzuschauen, aber es ging nicht immer. Ja, Donnerstag war dann quasi der zweite Tag und Mittwoch der erste Tag für uns, Mittwoch der 29. Juli. Tatsächlich war das erstmal so ein bisschen, um wieder ins Wacken reinzukommen, auf den Ground gegangen, ein bisschen rumgeschaut, auch mal die Stände angeguckt, die so da sind. Und musikalisch habe ich mir tatsächlich nur 3 Bands so ein bisschen näher angeschaut am Mittwoch. Das war zum einen The Gathering, ja, wieder mit Anneke und mit einem Mandylion-Set, was ich persönlich ganz interessant fand. Ich war damals keiner von den großen Verfechtern, das wäre das geilste Gathering-Album ever. Es war ein super Sound, aber ich konnte damals mit Annekes Stimme nicht so viel anfangen. Hat sich über die Jahre ein bisschen verbessert, konnte mir das auch angucken. Es war gut, auf jeden Fall, aber es wird nie meine Lieblingsstimme werden. Sorry, das ist leider nicht so. Dann noch ein paar Minuten Lacuna Coil angeschaut, aber schon mit einem Blick Richtung der Hauptbühne, nämlich der Faster Stage, wo Hämatom sich die Ehre gegeben haben. Und Hämatom ist ja eine ganz interessante Band. Also ich glaube, die kommen so aus den späten 90ern, Anfang der Nullerjahre. Und da war eine ganz kleine Band. Die haben
wahrscheinlich auch schon mal früher in Wacken gespielt, aber auf irgendeiner kleinen Bühne. Und jetzt waren sie ein großer Headliner. Mit einer riesen Show aufgefahren, mit ganz vielen lustigen Anstaltbewohnern, Teil der Gagamania-Geschichte. Und es macht Spaß, die Lungs zu sehen und auch, was aus denen geworden ist. Und dass sie mittlerweile tatsächlich auch solche großen Bühnen füllen können. Aber ich sag mal, 50% der Leute haben es nicht gesehen. Also es war noch Mittwoch, man merkte, es ist noch nicht so voll, wie jetzt es später bei Judas Priest oder so war. Aber es war schon gut gefüllt. Und ich denke mal, alle Leute, die Hämatom auch sehen wollten, haben Spaß gehabt und war ein guter Abend. Ja, das war mein Mittwoch schon wieder relativ kurz. Erstmal so ein bisschen das Wackengefühl wieder zurück in die Venen fließen lassen, den Holy Ground genießen. Einfach mal ein paar Freunde getroffen wieder. Wir haben auch ein bisschen Backstage abgehangen, ich gebe es offen zu. Und haben einfach ein paar nette Gespräche geführt. Weil eben für mich die Tage Donnerstag, Freitag deutlich musikalisch spannender waren als der Mittwoch. Und deswegen gibt es eben nur ein ganz kurzes Review. Wir wollen auch ein bisschen Musik hören von diesem Donnerstag, von diesem Mittwoch, Mittwoch natürlich, von diesem 29. Juli und hören von The Gathering einen Song, nämlich den Song, den sie als letztes gespielt haben, nämlich Saturnin. Und dann gibt es von Hämatom Gaga, haben sie auch gespielt. Übrigens, die Songs, die wir jetzt gleich spielen werden zu jeder Band, die haben sie auch tatsächlich alle live gespielt. Also hier wird tatsächlich nur mit der Originalware gedealt. Also das, was ihr auf dem Wacken hättet hören können, wenn ihr da gewesen wärt, oder ihr seid da gewesen und habt es gehört und könnt mir das einfach bestätigen, dann sind wir hier total konform. Also, The Gathering mit Saturnin und dann jetzt Hämatom mit Gaga. Ab geht's.

Das war ein Hämatom mit Geisteskrank und davor habt ihr gehört The Gathering mit Saturnine und diese beiden Bands stellvertretend für den Mittwoch auf dem diesjährigen Wacken Open Air. Jawohl, Donnerstag fing für uns relativ heiß an und deswegen konnten wir uns relativ spät erst dazu überwinden, aufs Gelände zu kommen, weil es einfach total warm war. Es wurde dann aber im Laufe des Tages etwas kühler. Und ja, wie gesagt, nach hinten hin dann sogar noch mit ein bisschen Regen gewürzt. Erste Band für uns war Uli John Roth. Uli John Roth, je nachdem, wie ihr es gerne hättet. Mit einem Oldschool-Set, mit Teilen der Virgins Killer-Platte und verschiedenen anderen Songs aus der Frühphase der Scorpions. Und das war ganz, ganz fantastisch. Hat ganz, ganz viele Gastmusiker gehabt. Unter anderem Mille von Creator war dabei. Also es hat richtig Spaß gemacht, die waren alle super gut drauf und ja, es war einfach ein ganz, ganz schöner Auftritt, der viel Spaß gemacht hat und den wollen wir gerne ein bisschen feiern mit zwei Songs. Wir haben es heute ein bisschen so von der Konzeption her so gemacht, Bands, die ich richtig gut fand, also richtig gut, die kriegen schon mal einen Song, Bands, die noch geiler waren, kriegen zwei und dann wie unserem klassischen CD der Woche Prinzip, Bands, die ich absolut top fand. Und das sind in diesem Fall, glaube ich, vier Stück. Die kriegen drei Songs. Und natürlich alle Songs, die sie auch auf diesem Konzert auf dem Wacken Open Air gespielt haben. Ja, Uli John Roth hier jetzt also mit zwei Songs. Und zwar beide von der Virgin Killer, die ich übrigens tatsächlich in den letzten Wochen sehr, sehr häufig höre. Ein echtes Hammerwerk. Irgendwie ist die mir so ein bisschen durchgerutscht die letzten Jahre. Und deswegen muss ich da noch ein bisschen mehr nachholen wieder. Das könnt ihr jetzt mit mir zusammen. Wir hören zuerst Pictured Life und dann eine wirklich schöne Ballade, die der Gitarrist von Uli gesungen hat und der es richtig gut gemacht hat, nämlich In Your Park. Und hier sind die Scorpions, aber stellvertretend für Uli John Roth.

Das waren die Scorpions mit In Your Park und davor mit Pictured Life. Beides als Tribut an Uli John Roth auf dem, mit einem geilen Auftritt auf dem Wacken Open Air dieses Jahr. Am Donnerstag, den 30. Juli, also quasi vor 3 Tagen. Ja, dann sind wir zu Yngwie Malmsteen gegangen und es war ja so ein bisschen auch das Wacken der Gitarrenhelden. Denn neben Zakk Wylde, der dann am Freitag die Bühne der Wacken, ja, des Wacken-Festivals erklimmen würde, war auch Yngwie Malmsteen dabei. Da war es jetzt ein bisschen überraschend, dass er tatsächlich keinen richtigen Gastsänger dabei hatte. Also früher hat er schon mal mit dem Ripper gespielt unter anderem oder mit verschiedenen anderen. Aber diesmal hat er viele Sachen selber gesungen oder sein Keyboarder hat die Sachen gesungen. Das war mitunter leider eher so okay. Also er ist mit Sicherheit ein Göttergitarrist und das hat er auch mehrfach gezeigt. Und ich glaube, man muss auch bei irgendwie mindestens, also der zweite Gitarrist, der noch dabei war, hat dann auch auf dem Rücken gespielt. Das muss man mindestens können, um bei irgendwie spielen zu dürfen. Aber ja, mit Singen hatten sie es alle nicht so, fand ich. Also mich hat das dann nicht so abgeholt. Selbst das Deep Purple Cover Smoke on the Water war eher gut. Aber ich meine, das ist ja auch ein Song, meine Güte, den hat man ja schon, den kriegt man ja quasi mit der Muttermilch aufgezogen. Und der hat dann auch nicht das Letzte rausgerissen. Deswegen sind ich relativ schnell dann auch rüber zu Life of Agony. Und da habe ich mich sehr, sehr drüber gefreut. Und auch sehr drauf gefreut, denn die Jungs um den guten Keith Caputo, der ja jetzt mittlerweile wieder Keith Caputo heißt und nicht mehr die Mina ist, sondern jetzt wieder im Körper eines Jungen zurück ist, war jetzt die erste Show für mich von Life of Agony seit einigen Jahren. Und ich war sehr gespannt, wie dann die Rückkehr auch stimmlicher Art abging. Tatsächlich ist gar nicht so viel passiert. Es ist nur so, dass er wieder ein bisschen mehr klingt, so wie 95, 96, die Zeit, also als ihr ihre großen Platten Ugly oder auch die legendäre Scheibe River Runs Red geschrieben haben. Sie waren ganz gut spielfreudig. Natürlich bewegen sie sich nicht mehr ganz so viel wie vor 30 Jahren, aber das ist, denke ich, auch normal, wenn man dann tatsächlich die 50 schon überschritten hat, dann ist man vielleicht auf der Bühne nicht mehr so arg am Rumturnen, als wenn man Anfang 20 ist. Aber es war von der Stimmung her und von dem Publikum auch super. Die Leute sind auch richtig abgegangen und ich habe richtig Spaß gehabt, Life of Agony zu sehen. Eine Band, die ich wirklich liebe. Gerade so die ersten beiden Platten waren wirklich legendär gut. Und ja, über die letzten 10, 15 Jahre haben sie ja doch einige Veränderungen auch immer wieder im Sound gehabt. Auch gerade mit der geänderten Stimmlage von Keith Richtung Mina und dann wieder zurück. Das war schon sehr spannend auch immer zu sehen. Großartiger Auftritt, auch 2 Songs von Life of Agony und zwar 2 Klassiker, beide natürlich auch live auf dem Wacken dabei gewesen. Wir hören River Runs Red und danach hören wir Lost at 22. Und eins kann er wirklich immer noch richtig gut, der Keith Caputo, nämlich leiden. Leiden auf der Bühne, düstere Messages einfach ins Publikum werfen, das kann er richtig gut. Hier sind Life of

Life of Agony in Lost at 22 und davor habt ihr River Runs Red von Life of Agony gehört. Ja, großartige Band, zwei Songs mehr als verdient. Dann sind wir tatsächlich mal in die Außenbereiche gegangen und zwar wollten wir auf die Welcome to the Jungle Stage und da hörte etwas sich sehr, sehr interessant an, nämlich ein Tribut an System of a Down und zwar von Annette und Livy, Akustik und Rado Eden. Was uns erwartete, waren drei Mädels. Eine mit einer großen Orgel vor sich und zwei mit Akustikgitarren, wobei die Hauptsängerin auch teilweise nur sang und nicht auch noch Akustikgitarre gespielt hat. Und in dieser Formation haben sie quasi Songs von System of a Down interpretiert und auf eine sehr, sehr bemerkenswert großartige Weise, die echt viel Spaß gemacht hat. Und ich habe tatsächlich überlegt, sie auch mal hier nach Kassel für Masters zu holen. Sehr coole Songauswahl auch. Wir haben uns da so 20 Minuten ungefähr angeschaut und auch diese, ich meine, es ist ja nicht so einfach, Serge Tankian nachzusingen. Und mit zwei weiblichen Stimmen war das aber tatsächlich sehr, sehr nah dran am Original. Klar, von der Stimmfarbe war es generell natürlich ein bisschen anders, aber sie haben diesen Wahnsinn auch schön mitgenommen. Und deswegen wollen wir auch einen Song von System of a Down spielen, obwohl die Band gar nicht da war. Aber sozusagen ihr Tribut war da und da hören wir einen Song, den sie gespielt haben, nämlich von System of a Down. Hier ist Dreaming.

Großartig auf dem Wacken Open Air in diesem Jahr. Die Mädels von Annette und Levi Akustik plus Rado Eden mit ihrem System of a Down Tribute. Ja, dann war es aber auch schon wieder ganz schön schnell Zeit. Wir mussten auf jeden Fall noch zu Europe auf die Harder Stage. Und ja, Europe ist so eine Band, das war in den 80er Jahren mal ein richtig großes Ding. Final Countdown ist ein Song, den jeder kennt, und das sage ich auch mal jeder. Also selbst, ich sag mal, der nicht Metal-Interessierte, nicht Rock-Interessierte, aber dafür Popmusik-Interessierte Mensch wird diesen Song schon mal irgendwann gehört haben. Und das war, ist wirklich, also, ich meine, viele würden vielleicht auch boshaft behaupten, Europe ist so ein One-Hit-Wonder, weil das ist ja schon so der ganz große Hit, der ganz über allem steht. Aber die haben seit vielen Jahren, seit sie wieder aktiv sind, mit ihrer, ja, ich sag mal, Kurskorrektur Richtung Oldschool, Hard Rock, mit ein bisschen 70s und Blues-Einflüssen, dann doch, ja, die Leute wieder auf sie aufmerksam gemacht. Klar, sie müssen auch die alten Sachen spielen, ob es nun Cherokee, Rock the Night, Superstitious oder eben Final Countdown ist. Aber sie haben auch ganz viele Songs im Set gehabt, aus neueren Daten. Und das war ein richtig toller Auftritt, hat richtig Spaß gemacht. Und ja, der letzte Song war natürlich Final Countdown. Und ja, der war eine super Überleitung zu Savatage. Zu denen kommen wir gleich erst, denn vorher gibt es erst noch mal ein bisschen Musik von den Jungs von Europe. Und zwar fangen wir an mit Cherokee. Den haben sie gespielt, haben mich sehr gefreut. Alter Klassiker. Und danach gibt es meinen persönlichen Lieblingssong von Europe. Und das ist leider auch ein Alter. Also für alle die, die Europe früher schon mochten, den kennt ihr. Hier ist Superstitious. Aber erstmal Europe mit Cherokee.

Großartiger Song, großartige Band, Europe mit dem Song Superstitious. Ja, Superstitious war auch der Auftritt, also ganz, ganz großartig. Und ja, wir kommen zur Band des Freitags, des Donnerstags, nein, Donnerstag. Wir sind erst am Donnerstag, Entschuldigung. Also Band des Donnerstags, nämlich zu Savatage. Man hatte ja schon gehofft, dass die Jungs super sein werden, gerade nach den Konzerten im letzten Jahr. Und sie haben die ihre Setlist nochmal ein bisschen angepasst. Sie haben also den einen oder anderen Song aus dem letzten Jahr rausgeschmissen und haben dazu ein paar neue reingemacht, wie zum Beispiel Lights Out von The Edge of Thorns oder den Song Miles Away, den man auch schon länger nicht gehört hat, muss ich tatsächlich sagen. Übrigens auch von Edge of Thorns. Dann Songs wie, ich muss mal überlegen, Tonight He Grins Again war, glaube ich, auch letztes Jahr nicht in der Setlist. Aber natürlich auch Standards wie Gutter Ballet, wie Edge of Thorns, wie Hall of the Mountain King, wie Sirens und natürlich das unwiderstehliche Belief zusammen mit John Oliver auf der Leinwand. Gut, der eine oder andere hatte gehofft, dass John Oliver vielleicht dieses Jahr schon wieder gesund dabei ist. Dem ist leider nicht so gewesen. Das ist auch nach wie vor sehr traurig, dass das noch nicht passiert ist. Aber mal gucken mal, vielleicht nächstes Jahr. Man kann ja immer nur hoffen. Und es sieht ja tatsächlich so ein bisschen so aus, als könnte es sein, dass die Band vielleicht doch tatsächlich im nächsten Jahr wieder ein neues Album auf den Markt wirft. Und dann sollte eigentlich vielleicht irgendwie es möglich sein, vielleicht doch den John Oliver mal wieder live zu sehen. Das wäre natürlich ganz großartig und für alle Savatage-Fans wirklich Value for, ja, everything. Wir hören drei Songs, weil das meine beste Band am Donnerstag war. Und deswegen gibt es da drei Songs. Einmal das angesprochene Lights Out von The Edge of Thorns, dann The Wake of Magellan von der legendär großartigen Scheibe The Wake of Magellan und den Titeltrack von Power of the Night. Ja, und hier sind Savatage.

Sabotage, einer der großen Gewinner auf dem diesjährigen Wacken Open Air am Donnerstagabend. Wirklich mega geil und 90 Minuten haben sie gespielt. Bisschen kürzer als die einige Setlist auf der Tour, aber es war von vorne bis hinten ganz, ganz großartig. Ja, dann begann leider beim letzten Song, nämlich Hall of the Mountain King, so ein bisschen der Regen. Und wenn man so einen ganzen Tag in der Sonne und später auch in einem, ja mal, guten Umfeld mit ein bisschen klimatisiert und nicht so ganz heiß gestanden hat und dann kommt Regen, neigt man dazu, auch wenn die Füße ein bisschen schwer werden, dass man dann geht. Wir haben noch ein paar Minuten aus dem Backstage über die Leinwand der Flappert gesehen, aber da möchte ich gar nicht so ganz viel zu sagen, weil das sah alles professionell aus, aber das ist halt auch nur eine Kameraführung. Das eigene Erlebnis vor der Bühne ist dann eben noch mal was anderes. Ich habe nur gesehen, sie haben eine sehr interessante Setlist gespielt, unter anderem auch mit dem Cover von Depeche Mode, nämlich Personal Jesus, dann unter anderem natürlich Klassiker Rock of Ages, Hysteria, Pour Some Sugar on Me, Animal etc. pp. Also es muss schon sehr geil gewesen sein. Ja, dann ging es ins Bettchen. Wir wollten ja am nächsten Tag wieder fit sein, gut geschlafen. Ein bisschen Regen die Nacht, aber nichts Schlimmes. Wie gesagt, am nächsten Tag hat man davon gar nichts mehr gemerkt. Es war nur etwas kühler. Hatten dann noch statt 7, 28 Grad nur noch 1, 22. Und zum Abend des Freitags wurde es sogar ein bisschen kühl. Also musste so einen Pulli anziehen. Aber sonst war es super. Also das Wetter hätte dieses Jahr auf dem Wacken zum 35-jährigen Jubiläum des Festivals nicht besser sein können. Und ich sag mal, klar, es wird immer Leute geben, die sagen, oh, das war aber das nicht toll, das war nicht toll. Das Wetter kann es nicht gewesen sein. Von daher gesehen, fuck off, sage ich jetzt mal. So, Freitag, der 31. Juli, der dritte Festivaltag für uns. Und wie ich das eigentlich finde, gesamt gesehen, der, wo ich am meisten gesehen habe und ging los für mich am Freitag um 14 Uhr auf der Headbanger Stage mit Grand Magus. Da hatten wir richtig Bock drauf und die waren auch wieder super stark. Wie drei Leute sich so geil mit Ronnie James Dio Background präsentieren können und so geil Heavy Metal spielen können, das ist schon wirklich aller Ehren wert. Und deswegen gibt es hier auch einen Song für Grand Magus, nämlich Ravens Guide My Way.

Ja, für unseren Weg in Wangen galt das jetzt nicht, aber für Grand Magus an der Stelle. Ravens guide my way. Grand Magus am Freitag ab 14 Uhr auf der Headbanger Stage. Ja, und da haben wir ungefähr so eine halbe Stunde geschaut und dann ging es rüber zu Paradise Lost. Nach dem großartigen Auftritt dieses Jahr auf dem Rock Hard Festival habe ich gedacht, Mensch, geben wir ihnen auch mal bei Tageslicht eine Chance. Ich habe sie schon ein paar Mal bei Tageslicht gesehen, das war immer eher so, okay. Aber dieser Rockhard-Auftritt war wirklich grandios und so hatte ich gute Hoffnung, dass das auch so sein würde, wenn sie jetzt hier auf dem Wacken spielen. Und ich habe mich tatsächlich nicht geirrt. Sie waren wirklich sehr stark, haben eine sehr coole Setlist gespielt aus einigen Klassikern, aber auch einigen Überraschungen, wie zum Beispiel Small Town Boy haben sie seit Ewigkeiten mal wieder gespielt, das Bronzegebiet-Cover. Von der vorletzten Scheibe, den Song Ghosts, dann aber auch natürlich so super geile Songs wie As I Die, wie Hallowed Land, wie The Enemy, aber auch ein bisschen was Neues, tatsächlich aber recht wenig, nämlich nur drei Songs, nämlich nur Serpents on the Cross, Tyrant Serenade und Silence Like the Grave. Aber es war ein super Konzert und deswegen Paradise Lost mit zwei Songs, die wir hier jetzt gleich hören, nämlich einmal Hallowed Land und danach gibt es direkt noch The Enemy.

Paradise Lost mit The Enemy und davor habt ihr Hallowed Land gehört von den Briten. Ja, übrigens, der gute Nick Holmes ist auch super drauf und hat echt, war auch sehr redselig, kann man fast schon sagen. Also wirklich richtig, richtig geil. Ja, dann war Gitarrenhelden Part 2. Und jetzt muss ich ganz kurz mich in der Erinnerung ein bisschen verbessern. Natürlich hat Yngwie Malmsteen keinen Gitarristen neben sich gehabt, sondern das, was ich vorhin gesagt habe über den zweiten Gitarristen, das Geld für Black Label Society, weil der gute Zakk Wylde hat einen zweiten mit dabei gehabt und der hat tatsächlich auf dem Rücken, so wie Zakk selber, auch Gitarre gespielt und das habe ich nur in Erinnerung irgendwie verwechselt. Ja, Black Label Society sonst mit einem guten Programm. Zakk Wylde fällt ja vor allem dadurch auf, dass er bei jedem Song die Gitarre wechselt und jede Gitarre, die danach kommt, noch geiler aussieht als die davor. Songtechnisch hat er einen relativ guten Querschnitt aus seiner eigenen Historie gespielt und natürlich ein Tribut an den Meister, an Ozzy Osbourne mit No More Tears. Und ja, das war schon sehr gut und deswegen gibt es auch für Black Label Society hier einen Song in unserem kleinen Wackenrückblick, nämlich Heart of Darkness.

Black Label Society mit Heart of Darkness, auch sehr stark auf dem Wacken Open Air. Ja, und dann wurde es wild, weil dann sind wir jetzt tatsächlich beim Bühnenbingo angekommen, denn jetzt kommen die nächsten Bands alle eher etwas kürzer bei weg, weil wir einiges mal anschauen wollten und zu gucken, ob es Spaß macht oder nicht. Und wir sind dann zur Headbanger Stage gegangen, haben uns ein bisschen Pick Destroyer angeschaut. Ja, war lärmig. Haben wir so 10 Minuten ungefähr angeschaut. Dann waren wir noch mal kurz was trinken und dann ging es zu Eleke Lacet. Der eine oder andere erinnert sich noch, das sind die Humpa-Jungs, die alles, alle Coverversionen mit Humpa irgendwie verwursten. Und es war, ich habe jetzt nur den letzten Song gesehen, aber durchaus witzig. Also ich kann es nicht anders sagen. Ein bisschen In Flames haben wir noch geschaut, aber ich muss ehrlich sagen, das erreicht mich nicht mehr. Also während es mich auf Platte teilweise schon noch erreicht, war die Live-Umsetzung natürlich gigantisch, aber hat mich nicht erreicht. War für mich keine Seele mehr drin, aber vielleicht ist mir das auch schon zu modern, keine Ahnung. Und dann ging es zu Bloodfire Death. Das war ist eine Tribute-Band für Bathory und mit ganz vielen bekannten Musikern aus der nordischen Szene, aus Schweden, aus Norwegen. Isan war dabei, der Eric Danielson von Vatain war dabei, Grutle von Enslaved dabei und verschiedenste andere Leute. Und die haben eine richtig geile Setlist hingelegt, auch ein super Bühnenbild mit Chor, mit Fackeln und mit brennenden Schalen und so. Also wirklich richtig, richtig toll. Für alle, die noch aufs Rockhard Grease fahren, ist ja auch nicht mehr so lange hin. Die werden das da auch nochmal komplett erleben können. Also ich bin sehr erfreut über diesen Auftritt. Der hat mir sehr viel Spaß gemacht. Was ich spannend fand, der gute Isan hat tatsächlich den ersten Song gleich gesungen, nämlich A Fine Day to Die. Und das quasi anderthalb Stunden, bevor er dann mit Emperor auf die Bühne ist. Also auch das höchstes Lob an der Stelle. Das macht auch nicht jeder. Und deswegen gibt es auch zwei Tracks, nämlich einmal A Fine Day to Die von Bathory und dann unwiderstehlich Enter the Eternal Fire. Und hier sind sie. Bathory, A Fine Day to Die.

Großartig dargeboten, Enter the Eternal Fire von Bathory. Ja, dieses Bloodfire Death Tribute ist wirklich richtig, richtig geil. Also, wenn ihr es irgendwo sehen könnt, dann solltet ihr es tun. Es lohnt sich sehr. Ja, wie gesagt, es war ein bisschen hektisch dann. Dann haben die ja ungefähr bis 22 Uhr gespielt. Und wir haben es nicht ganz gucken können, weil wir natürlich auch ein bisschen zu Judas Priest wollten. Aber dann war der Weg von der Lauda zur Harder doch ganz schön hart, muss man sagen. Also es war wirklich mega voll und ich glaube, Priest war die Band, wo es auch am vollsten war, auf dem kompletten Ground. Ja, Judas Priest haben eine sehr interessante Setlist gespielt, auch mal ein bisschen ausgefallener mit ein paar neueren Songs tatsächlich auch, aber natürlich auch ein paar Klassiker dabei. Insgesamt fand ich persönlich, war es soundtechnisch sehr gut, aber Robs Stimme war den Tag irgendwie nicht so auf 100%, vielleicht so bei 85 oder so. Und manchmal hat ihm so ein bisschen der Druck gefehlt im Gesang. Dennoch ein guter Auftritt. Ich meine, Judas Priest wird es nie schlecht geben. Und die Leute waren auch echt begeistert. Und deswegen gibt es natürlich auch einen Song von Judas Priest. Und wir haben uns ausgesucht den Song Desert Plains. Mhm.

Judas Priest mit Desert Plains und ja, starke Vorstellung. Aber vielleicht habe ich von denen mehr erwartet. Wir haben sie vor 2 Jahren auf dem Rock Harz gesehen. Da fand ich sie ein ganzes Stück stärker. Naja, aber das ist halt manchmal auch ein bisschen Tagesform. Ja, und dann kam etwas, auf was ich mich sehr gefreut habe. Zum ersten Mal, glaube ich, in Wacken wieder seit 2006. Jetzt mag ich mich aber irren, dass sie vielleicht zwischendurch mal gespielt haben. Aber 2006 haben sie ja damals so ein besonderes Konzert gespielt. Und Isan hat auch gemeint, er hat sich gefreut, dass sie zum ersten Mal seit so vielen Jahren wieder da sind. Und ja, Emperor natürlich. Das besondere Set war diesmal die komplette erste EP. Also I'm the Black Wizard, Wrath of the Tyrant, Night of the Graveless Souls und Cosmic Keys to My Creations and Times. Also nur, der Fan würde sagen, den richtig geilen alten Scheiß. Dazu ein Best-of. Da haben sie sich mehr auch auf die älteren Sachen konzentriert. Aber das war alles super gut dargeboten. Richtig fett auch vom Sound her. Und man hatte überhaupt nichts zu meckern. Und was Besonderes war, als eben die letzten 4 Stücke waren dann eben, die erste EP, als die halt kamen, gab es Zuwachs auf der Bühne. Nämlich es kamen 2 alte Mitglieder von Emperor auf die Bühne, die man jetzt auch schon, ja, von denen man nicht genau wusste, ob die noch leben. Nämlich zum einen Mortis, der macht ja im Moment aktuell immer noch mal irgendwas. Und Bart Faust am Schlagzeug, Mortis am Bass übrigens, by the way. Und so war mit Isan, Samoth, Mortis und Faust tatsächlich die Besetzung der original ersten EP von Emperor auf dieser Bühne vereint. Ja, und gute Mortis hat immer noch diese lustige Maske, Fragezeichen, mit dieser etwas dominanten Nasenform. Und Bart Faust sieht einfach aus wie so ein 50-jähriger Rentner, der auch nicht mehr viel Schlagzeug spielt. Das mag aber alles auch gar nicht ganz anders sein. Aber er hat es super gemacht und Mortis auch richtig cool. Also es war ein super geiler Auftritt, da hatte ich echt viel Spaß dran. Und deswegen gibt es auch 3 Emperor-Songs hier jetzt. Also alle Nicht-Black-Metal-Freunde, da müsst ihr jetzt einfach durch. Wir hören vom ersten Demo Wrath of the Tyrant. Danach gibt es von der ersten CD In the Nights of the Eclipse natürlich den Ultra-Hit. Und war übrigens auch der letzte Song vor dem EP-Set, nämlich Inua Satana. Und dann gibt es noch Cosmic Keys to My Creations and Times. Und hier sind für euch Emperor.

Cosmic Keys to My Creations and Times. Und davor haben wir gehört Eno Asatana und I Am the Black Wizard. Wer jetzt gedacht hätte, oh, sein Radio macht da einen komischen Sound, vielleicht ist gerade kaputt gegangen oder so. Nein, so klang Black Metal Anfang der 90er Jahre. Und wir haben es lieben gelernt damals und wir haben uns dann irgendwann sehr gewundert, dass es Bands wie Dimmu Borgir gibt, die auch guten Sound haben können. Tja, wir waren halt nur Gorgoroth, Emperor und Immortal gewöhnt. Sei es drum, nach Emperor, die habe ich natürlich bis zum Schluss geguckt, das ging gar nicht anders und es war ein großes Fest mit sehr, sehr viel persönlicher Freude. Bin ich noch zu Running Wild rüber, weil die wollte ich gern noch ein bisschen sehen. Danach haben die Füße leider versagt und den Schlusspunkt für Sepultura, der ist mir leider versagt geblieben. Aber Running Wild habe ich noch ein bisschen sehen können. Ich kam dann bei Little Big Horn aufs Gelände und die haben ja vor einigen Jahren, ich meine es war so auch um 2006, 2008 rum, schon mal The Final Show gespielt in Wacken. Dann hat Rock'n'Rolf ja versucht, so ein bisschen Punk-Zeug zu machen. Das war sehr unerfolgreich. Und dann gab es mittlerweile, glaube ich, noch 4 weitere Running Wild-Scheiben, die alle immer etwas stärker wurden. Und deswegen war es auch gespannt zu sehen, wie jetzt so die wirklich finale Wacken-Show, Zwinker, Zwinker, sein wird. Und ich muss sagen, wirklich gut. Also musikalisch gutklassig. Die Setlist war auch ein bisschen außergewöhnlich. Waren natürlich viele Klassiker drauf, aber auch die eine oder andere neuere Nummer. Und die Band war in bester Laune, hat wirklich gut mitgespielt. Ich meine, Rock'n'Rolf, sind wir mal ehrlich, er wird nie der große Sympathikus werden. Und wenn er seine Ansagen macht, dann denkt man immer so, spiel lieber Musik, sag nix. Aber wenn er seine Stimme erhebt und Songs wie Under Jolly Roger oder Branded in Exile singt, dann ist das schon, da ist schon Magie drin. Und ich habe mich dann noch mit einem sehr netten Mexikaner länger unterhalten und der hat gemeint, es wäre eine seiner absoluten Lebensträume gewesen, Running Wild dort zu sehen. Und ich habe mich für ihn gefreut, tatsächlich. Also von daher gesehen, alles gut. Schöne letzte Show in Wacken und letzter Song war dann natürlich Under Jolly Roger. Das allerletzte Mal diese große Nummer in Wacken zu hören und zu sehen, war schon speziell. Ja, einen Song gibt es von Running Wild und das ist Little Bighorn. Natürlich.

Running Wild mit Little Big Horn, der ja quasi einer der Headliner auf dem diesjährigen Wacken am 31., nämlich am Freitagabend. Ganz kurz nochmal der Hinweis, also für alle, die jetzt natürlich sagen, ah, das ist überhaupt nicht objektiv und so und überhaupt. Natürlich ist es das nicht, weil natürlich gebe ich auch viel von meiner subjektiven Einschätzung darin. Und ich habe auch Spaß auf Wacken. Es gibt viele, die sagen, auch alles viel zu groß, viel zu viel Kasperei etc. pp. Finde ich überhaupt nicht. Also man kann dort tatsächlich auch sehr, sehr geile, große, meistens große Bands sehen, aber auch den Underground noch ein bisschen anschauen. Und das beweise ich euch gleich mit meinem Review vom Samstag. Denn da habe ich eigentlich ausschließlich Bands, sagen wir mal so, der zweiten Reihe angeschaut. Ja, es ging los mit, da konnte ich nicht dran vorbei, ich hatte es mir tatsächlich so auch notiert, Kim Dracula. Ich fand einfach den Namen interessant. Aber es war so ganz gar nicht mein Ding. Modern Metal, ein bisschen Trip-Hop und solche Elemente. Also ich habe mich gefragt, wie diese Band auf die 12.30 Uhr Samstags-Slot, klar, es ist der Opener, aber trotzdem auf einer riesen Bühne. Also das muss man ja auch mal sagen. Klar, Show war okay, aber musikalisch hat es mich überhaupt nicht gepackt. Dann aber die nächste Band, nämlich Crimson Glory auf der Headbanger Stage. Ich hätte gedacht, die sollen lieber oben spielen. Das wäre verdienter gewesen. Ein toller Auftritt, 45 Minuten lang haben sie wirklich geruled ohne Ende. Haben fast nur alte Sachen gespielt. Das wollen die Leute natürlich auch hören. Und guter Querschnitt aus den ersten beiden Platten mit Hits wie Valhalla, wie Dragon Lady, wie Red Sharks, wie Lady of Winter und. Und zwei gibt es davon, nämlich Valhalla und danach gibt es Red Sharks. Hier sind Crimson Glory.

Crimson Glory, großartig auf dem Wacken Open Air. Einer der beiden Bands, die ich am Samstag abgefeiert habe. Die nächste ist dann Nevermore, da sah ich da noch was zum Schluss zu. Dann waren wir noch kurz bei der Holger Schmenk-Lesung und haben auch ein bisschen Hardline gesehen. Aber das war es dann auch schon. Dann ging es nach Hause, weil wir einfach nicht in den großen Megastau kommen wollten, der möglicherweise am Sonntag wieder auf uns gewartet hätte. Ja, wir wollen mal ein bisschen ganz kurz vorgucken auf 2027, denn da gibt es schon die ersten Bandbestätigungen. Ich sage mal Avatar, Belfigur, Between Two Worlds, also das Eye-Debüt wird gespielt, der Ableger von Immortal, Cavalera Conspiracy, Children of Bodom kommen, Dark Tranquility, Dragon Force, Edguy auf ihrer Abschiedstournee, Feuerschwanz, Five Finger Death Punch, und deswegen gab es die auch ganz am Anfang. Hammerfall spielen ein Glory to the Brave Set. Heaven Shall Burn, Halloween mit der 40 Years Show, Heaven's Gate zum ersten Mal auch wieder zusammen. He Ray sind dabei. Kanonenfieber, John Bush spielt Songs aus seiner Anthrax-Ära und. Auf wacken.com könnt ihr schon mal alles angucken, was spielt. Sichert euch rechtzeitig die Tickets, denn die Loyalty-Tickets, die ersten 10.000, und die Faster-Tickets sind schon ausverkauft. Also es geht wieder in die Richtung, dass Wacken relativ schnell voll sein wird. Jetzt noch ein paar letzte Worte zum Wacken Open Air. Also wirklich schönes Festival, wie immer. Sehr, sehr voll auch. Aber trotzdem hat man nie das Gefühl, dass man gar nicht dahin kommt, wo man hin will. Also man kann auch bei 85.000 Leuten immer noch nach ganz vorne. Wir haben Priest aus der fünften Reihe gesehen. Ich war bei allen Konzerten auf der Lauda Stage relativ weit vorne. Ich sage fünfte, sechste Reihe. Also geht immer. Ja, und jetzt kommt noch die große Überraschung. Nämlich für mich, eine meiner Herzensbands, ist Nevermore. Und ich war natürlich sehr gespannt, wie das mit dem neuen Sänger jetzt alles so ist. Hab überhaupt nichts erwartet. Hab erst mal gedacht, nee, ich lasse mich drauf ein. Bis zum zweiten Song bin ich gekommen mit meiner, ich sag mal, ja, noch nicht so festgelegten Haltung. Und da hat er mich gehabt. Der neue Sänger, ein türkischer Sänger, Namen habe ich jetzt leider nicht parat, aber mit einer Statue, ähnlich würde ich mal sagen, Testament, dem Testament-Frontmann, war ein absoluter Bringer, ein absoluter Gewinn und hat die Songs von Nevermore auch wirklich veredelt. Ist ein bisschen anders als Warren Dane gelagert, also ist eher der fröhlichere Typ, der auch mit den Leuten ein bisschen Spaß macht, aber stimmlich perfekt. Gerade bei so einem Song wie Believe in Nothing hat man das gemerkt, wo er auch diese etwas weichere Nevermore-Seite gut zeigen konnte. Ansonsten haben sie vorwiegend die härtere Schiene gefahren. Und deswegen gibt es heute auch nur zwei Songs. Aber zum Anfang der nächsten Sendung werden wir dann noch den dritten Song nachreichen. Das ist also die dritte Band mit drei Songs nach Savatage und nach Emperor. Also drei Bands haben mich wirklich so mega abgeholt, dass ich Gänsehaut hatte und dachte, geil, dafür genau gehst du auf Live-Shows. Jetzt hören wir noch zwei Songs, nämlich einmal von der Platte Dreaming Neon Black den Song Beyond Within, und danach gibt es von der Scheibe This Godless Endeavor den Song My Acid Words von Nevermore. Damit schicke ich euch in die Nacht. Es war ein geiles Festival, Rain or Shine. Wir sehen uns auch 27 dort sicher, und hier sind für euch Never.

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1: Genau so ist es, liebe Freundinnen und Freunde. Hier ist das Freie Radio Kassel mit dem Nachtprogramm und heute Nacht eine weitere Folge unserer Feierlichkeiten zum 100. Geburtstag von Miles Davis. Er ist am 26. Mai 1926 geboren, wird also oder würde im Jahr 2026 genau 100 Jahre alt und deswegen wird er überall gefeiert, so auch bei uns hier im Freien Radio Kassel. Und wir feiern ihn richtig ganz groß mit mehreren langen Nächten. Jeweils von 0 Uhr bis morgens um 6 Uhr gibt es hier Musik von Miles Davis und Informationen zu ihm, jeweils aus einem bestimmten Bereich seiner Karriere, ein bestimmter Aspekt oder eine bestimmte Phase seiner Karriere werden hier abgedeckt, jeweils in den Nächten. 5 Nächte insgesamt, die ganze Woche über oder fast die ganze Woche bis auf 2 Tage. Da gibt es dann andere Nächte, aber ansonsten von 0 Uhr bis 6 Uhr Miles Davis satt hier im Freien Radio Kassel. Und das wird es auch in den nächsten Wochen noch gehen. Die Sendungen werden jeweils in den Nächten dann wiederholt. Heute Nacht gibt es die großen klassischen LPs von Miles Davis, die Klassiker. Unter anderem Alben wie Kind of Blue oder Sketches of Spain oder On the Corner oder Bitches Brew und noch einige andere. Die klassischen Original-LPs, die der große Meister hinterlassen hat. Also sozusagen das Grundprogramm, der Grundstock für jede Miles Davis Sammlung. Die Sendung, die Lange Nacht, die wir hier jetzt hören, ist schon ein paar Jahre alt. Die lief hier schon mal vor einigen Jahren, aber sie ist immer noch gültig und die Platten sind ja immer noch großartig, das ist völlig klar. Und natürlich gehören die großen Klassiker in ein Feierprogramm, in ein Jubiläumsprogramm für Miles Davis mit dazu. Also denn hier in den nächsten 6 Stunden Musik von Miles Davis im Freien Radio Kassel. Ich wünsche viel Spaß.

Selten hat ein Musikstück so gut zur Tageszeit gepasst, zu der es ausgestrahlt wird, hier im Freien Radio Kassel. Das war eben Round Midnight, geschrieben von Thelonious Monk und gespielt hier von Miles Davis. Aus dem Jahr 1955 stammt diese Aufnahme, aus der ersten Session, die Miles Davis damals für Columbia Records gemacht hat. Legendäre Aufnahme. Und damit begrüße ich euch, liebe Freundinnen und Freunde, zu einer langen Nacht hier im Freien Radio Kassel, zum Nachtprogramm. Heute ausnahmsweise mal tatsächlich Jazzmusik, kein Rock oder kein Blues, kein Pop, kein Country, sondern Jazzmusik. Und ich glaube aber, dass es einige gibt, insbesondere Jazzpuristen, die vielleicht einen Großteil von dem, was wir heute Nacht hier hören, nicht unbedingt als Jazz bezeichnen würden. Aber egal, es geht um einen der ganz, ganz Großen der Musikgeschichte der letzten 50, 60, 70 Jahre. Es geht genau um den, den wir gehört haben, um Miles Davis. Er eben mit seiner Trompete und in seiner Band hat damals auch schon John Coltrane gespielt. Er hat das Saxophon bedient, aber damals noch relativ gesittet und gepflegt und jazzig. Später hat ja John Coltrane mit seinem Saxophon ganz andere Dinge angestellt. Aber das ist vielleicht ein Thema für eine andere Nacht. Heute Nacht also Miles Davis. Und natürlich ist es völlig wahnwitzig, in einer einzigen Nacht von 6 Stunden das gewaltige Werk dieses Mannes hier auch nur halbwegs würdigen zu wollen. Über 40 Jahre lang ist Miles Davis aktiv gewesen. Und er zählt ganz ohne Zweifel, man sagt das so immer so locker, aber in diesem Fall stimmt das ganz bestimmt. Er ist einer der einflussreichsten und wichtigsten Musiker des 20. Jahrhunderts. Er ist sozusagen das, was Picasso für die Malerei war. Das war Miles Davis für den Jazz oder auch für die amerikanische Musik insgesamt. Die Einflüsse, die er ausgeübt hat, sind überhaupt nicht kalkulierbar und überhaupt nicht zu überschätzen. Und heute Nacht, wie gesagt, Musik von Miles Davis. Normalerweise müsste man, um ihn auch nur halbwegs würdigen zu können, mindestens 3 oder 4 Nächte machen, um sich seinem gewaltigen Werk widmen zu können. Wir wollen aber zunächst mal hier eine Nacht machen und wollen für Einsteiger vielleicht so ein klein bisschen die wichtigsten Werke von ihm spielen, zumindest was die Phase in den 60er und frühen 70er Jahren angeht. Das heißt, wir werden uns heute also auf die Musik beschränken, die er zwischen ungefähr 1960 und 1971, 72 ungefähr gemacht hat. Aus dieser Ära stammen seine bedeutendsten und heute auch noch bekanntesten Platten. Und einige von denen werden wir heute Nacht hier hören. Also es wird legendäre Werke geben wie Bitches Brew oder natürlich auch das berühmte Kind of Blue und noch einige andere große Klassiker von Miles Davis, die auch die Spannbreite zeigen, die dieser Mann abgedeckt hat mit seiner Musik und auch die Entwicklung, die er genommen hat. Wie gesagt, eben die Aufnahme aus dem Jahr 55 fällt so ein bisschen aus dem zeitlichen Rahmen. Jetzt bewegen wir uns mal gleich in der Zeit, die wir heute hier abdecken wollen. Wir gehen ins Jahr 1968 und da ist die LP In a Silent Way erschienen. Damals eine Platte, die den Wechsel oder den Wandel markierte von klassischen, traditionellen Jazzformen hin zum Jazzrock oder zu stärker improvisierten Sachen auch. Miles Davis ist mit seiner Band, mit seinem damaligen Quintett ins Studio gegangen für, ich glaube, 1 oder 2 Tage und die haben da gejammt, haben also über bestimmte Harmoniefolgen oder über kleine Tonfolgen haben sie improvisiert und aus diesen Jam-Sessions ist dann später am Schneidetisch das Album In a Silent Way entstanden und man hat dann quasi verschiedene Stücke genommen, verschiedene Passagen und die zusammengeschnitten und daraus das Album In a Silent Way gemacht, das zu den großen Klassikern zählt. Hier also Miles Davis mit seinen Mitmusikanten Wayne Shorter, John McLaughlin, Herbie Hancock, Chick Corea, Dave Holland, Joe Zawinul und Tony Williams, also allein schon diese Namen, jeder von denen ist ein Gigant der Jazzmusikszene und der Rockmusikszene. Und da kann man schon mal sehen, wie Miles Davis damals vom Status her schon anzusiedeln war, wenn er es geschafft hat, diese Leute in seine Begleitband unterzubringen. Hier also das Album In a Silent Way, Miles Davis in der langen Miles Davis Nacht hier im Freien Radio Kassel.

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1: Hier ist das Nachtprogramm im Freien Radio Kassel. Heute eine Nacht mit Musik von Miles Davis. Eben gehört ganz wunderschöne Musik, passend wirklich zur Tages- bzw. Nachtzeit. Die LP In a Silent Way von Miles Davis aus dem Jahre 1969, glaube ich, 68 oder 69 ist sie erschienen. Und das war eine von den ersten Platten, bei der er dann elektrische Instrumente verwendet hat. Wir haben es ja gehört, dieses E-Piano und elektrischer Bass und so weiter. Und das war schon sehr ungewöhnlich für einen Jazzmusiker, wo man normalerweise gewöhnt ist, dass Jazz mit Saxophon und Trompete und Kontrabass und Klavier gespielt wird, also mit weitgehend akustischen Instrumenten. Und Miles Davis hat es damals gewagt, und das haben ihm auch viele Traditionsjazzer übel genommen, hat es gewagt, dann elektrische Instrumente zu benutzen. Und das hat sich in den nächsten Jahren dann auch noch verstärkt. Wir werden das in nächster Zeit, in den nächsten Stunden hier im Freien Radio auch noch hören. Wir gehen dann richtig in den Bereich des Jazz-Rock, wo er dann wirklich mit Rockmusikern gespielt hat und da eben auch wirklich sich sehr weit vom normalen, in Anführungsstrichen traditionellen Jazz entfernt hat. Ja, Miles Davis hat im Laufe seiner Karriere sehr oft sein Publikum verwirrt bis entsetzt. Er hat einige Wendungen vorgenommen im Laufe der 40 oder über 40 Jahre, in denen er Musik gemacht hat, professionell. Und er hat in vielen dieser Wendungen auch ganze Trends gesetzt und Trends vorweggenommen und hat wirklich großen Einfluss ausgeübt, auch auf das, was dann nach ihm kam. Und er hat eigentlich bis heute Einfluss auf die verschiedenen Spielarten der Jazzmusik, zumindest auf einige Spielarten der Jazzmusik. Und viele von den jungen Musikern heute beziehen sich auch immer wieder auf Miles Davis, auf seinen ganz bestimmten Trompetenstil, auch diese ansatzlose, völlig vibratofreie Trompete, diese ganz coole Art, Trompete zu spielen. Das ist ziemlich typisch für ihn gewesen, und das hat damals auch die Musik revolutioniert. Miles Davis ist 1926 geboren, und zwar als ein Vertreter eines verbürgerlichten schwarzen Mittelstandes. Sein Vater war Zahnarzt, also er kam nicht wie die meisten anderen Jazz- und Blues-Musiker der frühen Jahre aus armen Verhältnissen aus ländlichen Gebieten, sondern er kam aus Illinois. Sein Vater war, wie gesagt, Zahnarzt in der Großstadt. Und das hat er auch sein Leben lang immer so ein bisschen mit dokumentiert auch, dass er eben nicht unbedingt so dieser arme alte Blueser ist, den man normalerweise kennt, sondern er hat einen eher selbstbewussten Bürgertum angehört. Und das hat man auch dann gemerkt in seiner ganzen Art und Weise, wie er sich gegeben hat und auch wie er musiziert hat. Er hat sich nie irgendetwas sagen lassen und hat sich auch nie von Weißen beeinflussen lassen. Er war ein stolzer Schwarzer. Er war sehr stark auch den schwarzen Bewegungen, den Bürgerrechtsbewegungen verbunden und hat auch immer wieder dann darauf hingewiesen, dass es ihm auch als Schwarzen darauf ankommt, eben auch Erfolg zu haben und nicht sozusagen als der arme Mann da auf der Veranda, wie die im alten Blueser quasi, dieses Klischee, was man von denen hat, oder auch von Jazzleuten, dass er dieses Klischee nicht bedienen wollte. Und er hat auch seinen Wohlstand, den er im Laufe der Zeit sich erarbeitet hat, den hat er auch präsentiert und hat den auch ganz offen zur Schau gestellt. Also er hat ein anderes Rollenmodell sozusagen verkörpert als viele von den Musikern und gerade aus dem Jazz und auch aus dem Bluesbereich, von den schwarzen Musikern der damaligen Zeit. Ja, wir machen weiter mit Musik von Miles Davis, und zwar gehen wir zurück zu einem weiteren interessanten Schwenk in seiner Karriere. Er hat ja angefangen in den 40er Jahren eigentlich mit normalen Jazzbands, mit den üblichen Kombos, also wie gesagt mit Saxophon, Trompete, Schlagzeug, Klavier und so weiter. Und er hat da einigen Erfolg gehabt, hat auch einige erfolgreiche Platten schon veröffentlicht in den 50er Jahren. Und im Jahre 1960 hat er dann eine Platte aufgenommen namens Sketches of Spain. Und das ist auch was ziemlich Besonderes gewesen. Er ist damals von einem Orchester begleitet worden. Er hat eine ganze Reihe von Platten damals mit dem berühmten Komponisten, Arrangeur, Orchesterleiter Gil Evans produziert. Und dieser Gil Evans hatte schon vorher mit ihm einige Aufnahmen gemacht, beispielsweise die LP Porgy and Bess, ist schon vorher erschienen. Und im Jahr 60 hat man dann sozusagen das klassische Werk aus dieser Ära geschaffen, Sketches of Spain, mit einigen Einflüssen von spanischer Musik. Es gab da eine Komposition von einem spanischen Musiker, die man bearbeitet hat und die dann auch ziemlich ungewöhnlich klang für die damaligen Verhältnisse. Und Miles Davis wurde eben nicht hier von seiner üblichen Band begleitet, von seinem Quartett oder von seinem Quintett, sondern von einem ganzen Orchester, von einem Jazzorchester, also von Bläsern, Holzbläsern, Blechbläsern und so weiter. Gil Evans hat die Songs größtenteils komponiert und arrangiert, zusammen mit Miles Davis, und herausgekommen ist eine der fantastischsten Platten aus dem Jazzbereich überhaupt, wobei das weit über den Jazz, den man damals kannte, hinausgeht. Also hier im Freien Radio Kassel in der langen Nacht, Sketches of Spain, Miles Davis mit großer Begleitung. Viel Spaß.

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1: Liebe Freundinnen und Freunde, hier ist das Freie Radio Kassel mit der aktuellen Nachtsendung, mit unserem Nachtprogramm Heute Nacht Musik von Miles Davis, dem großen Trompetenvirtuose und dem Erneuerer des Jazz. Jedenfalls wird er von vielen so bezeichnet, vielleicht der einflussreichste und wichtigste Jazzmusiker der Jazzgeschichte überhaupt. Eben gehört aus dem Jahre 1960 das berühmte Album Sketches of Spain, das er mit dem Arrangeur und Orchesterleiter Gil Evans zusammen produziert hat. Damals Miles Davis Trompete, umgeben von einem großen Orchester, einem Jazzorchester, Swingorchester. Ganz wunderbare Sounds, natürlich mit leichtem spanischen Touch, deswegen auch Sketches of Spain, wir haben es gehört. Ganz witzig ist übrigens das Cover von dieser Platte, wenn man da drauf guckt aus der Entfernung, da sieht das aus wie die deutsche Fahne, also schwarz-rot-gold, aber ich glaube nicht, dass das absichtlich gewesen ist damals. Wir machen weiter hier in der langen Miles Davis Nacht und wir kommen jetzt zu dem zentralen Werk. Für viele jedenfalls ist das das zentrale Werk in der Diskografie von Miles Davis. Andere sagen, es ist der Anfang vom Ende gewesen. Die Traditionalisten sind nicht begeistert und die Fans, die etwas auf etwas modernere Jazzmusik stehen und vor allem auch auf Jazzrock stehen, die feiern diese Platte als eines der großen Meisterwerke überhaupt in der Musikgeschichte. Bitches Brew heißt das Album. Ein Doppelalbum erschienen im Jahre 1970. Damals ein kommerzieller Erfolg, eine goldene Platte, was relativ ungewöhnlich war für eine Jazzplatte damals. Aber ob das überhaupt noch Jazz ist, da gibt es wie gesagt einige etwas konservative Jazzfans, die der Ansicht sind, das ist eigentlich gar kein Jazz mehr, das ist eigentlich eher Rockmusik mit Jazz-Einflüssen. Und wenn man sich die Platte anhört, dann stellt man zunächst mal fest, das Instrumentarium ist eindeutig aus der Rockmusik damals entliehen worden sozusagen, mit elektrischer Gitarre, elektrischen Klavier, E-Bass und so weiter. Also quasi mit einer richtigen Rockband. Nichts mehr mit nur lediglich akustischen Instrumenten, wie das im Jazz üblich war, sondern hier wurde richtig gerockt. Und auch die Art und Weise, wie die Platte aufgenommen wurde, entsprach eher dem typischen der Arbeitsweise von damaligen Rockbands, von Psychedelik-Rockbands. Da wurde improvisiert und gejammt und aus den Ergebnissen wurde dann das Album zusammengestellt, zusammengeschnitten sozusagen. Also vieles ist sozusagen in der Improvisation entstanden. Vieles ist aber auch komponiert. Die Motive, Melodieverbindungen, Harmonien und so weiter sind teilweise auskomponiert. Aber darüber wurde dann eben, wie gesagt, frei improvisiert und später wurde das dann zusammenmontiert. Bitches Brew ist damals, wie gesagt, ein kommerzieller Erfolg gewesen und war der Startschuss sozusagen des Jazzrock. Wobei, wir haben das ja vorhin gehört, Miles Davis und auch andere vorher auch schon mit elektrischen Instrumenten experimentiert hatten. Wir haben ja vorhin schon In a Silent Way gehört und auch davor gab es schon elektrische Instrumente in der Besetzung von Miles Davis. Jetzt bei Bitches Brew fallen insbesondere die drei Pianisten oder Keyboarder auf, drei der ganz, ganz Großen der Musikszene, Herbie Hancock, Chick Corea und Joe Zawinul, alle drei selber große Stars. Und dazu kommt noch der Gitarrist John McLaughlin, einer der wirklich virtuosesten Gitarristen überhaupt. Jack DeJohnette ist noch mit dabei gewesen am Schlagzeug. Ich glaube Dave Holland am Bass und noch einige andere, die dann Percussion und verschiedenes andere bedient haben. Wayne Shorter hat Saxophon gespielt. Das ist einer der wenigen übrig gebliebenen aus der alten Miles Davis Band damals. Und natürlich der Meister persönlich, Miles Davis, der die Trompete bedient hat und diese Trompete, wie auch viele andere Instrumente, durch verschiedene Effektgeräte geschickt hat, durch Verzerrer und Wawa und so weiter. Also es klang schon sehr rockorientiert und hat damit auch ein neues, jüngeres Publikum angesprochen. Nicht nur die Jazzfreunde, sondern eben auch die Rockfreunde. Doppelalbum heißt ungefähr 80 Minuten und ich wünsche viel Spaß mit Bitches Brew, dem legendären Album von Miles Davis, hier in der langen Miles Davis Nacht im Freien Radio Kassel.